0: August war weltweit der wärmste Monat seit Beginn der Wetteraufzeichnungen. Eine Folge des menschengemachten Klimawandels, sagen die Experten des EU-Klimadienstes Copernicus. Im August lag die Durchschnittstemperatur 1,65 Grad über dem vorindustriellen Niveau. Nach dem Patzer gegen Schalke in der Liga hat der FC Bayern zum Start in die Champions League das Soll erfüllt. Gegen die Norweger von Bodo Glimt gab es einen 5:0 Heimsieg. Bitter war der Abend dagegen für Leipzig. RB war beim 1:4 bei Champions League-Neuling Como in Italien klar unterlegen. Die deutschen Basketballerinnen stehen zum allerersten Mal in der Geschichte im WM-Halbfinale und das ausgerechnet bei der Heim-WM. Das DBB-Team schlug am Abend in Berlin Belgien mit 93:74. Gegen Frankreich geht's Samstag ums Finale.
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1: Ich bin Silas Quiring. Die Debatte um sogenannte Smart Glasses, also Brillen mit Kamera, nimmt auch in Deutschland immer mehr an Fahrt auf. In Norwegens Hauptstadt Oslo hat man bereits die Reißleine gezogen. An Schulen sind die Brillen ab sofort tabu, aus Datenschutzgründen. Die Generalsanierung bei der Deutschen Bahn zieht sich länger hin als geplant. Gerade wird das Konzept angepasst und mit dem Verkehrsministerium besprochen, sagt Bahnchefin Paller. Eigentlich sollten bis Mitte der 2030er Jahre die 40 Hauptstrecken komplett saniert sein. 40 Milliarden Euro wollen die Vereinigten Arabischen Emirate in Deutschland investieren. Ein Teil davon soll in neue Rechenzentren gesteckt werden, heißt es aus Berlin. Der Präsident der Emirate ist gerade zu einem Staatsbesuch in Deutschland. Jetzt ist auch der FC Bayern in die neue Champions-League-Saison gestartet, mit einem am Ende fulminanten 5:0 Pflichtsieg gegen Bodø Glimt aus Norwegen. Ganz anders als geplant lief der Abend für RB Leipzig. Bei Champions-League-Debütant Como verlor RB mit 1:4.
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2: Moin, da habt ihr unseren Jackpot aber gemesselt wie so eine Weihnachtsgans. Unser dritter Promi bei Wer singt denn da wurde dann letztendlich von Birte aus dem Landkreis Oldenburg enttarnt. Sie jubelt jetzt über 2200 Euro. Es ist schon wieder passiert.
3: Unser nächster Promi singt sich auch schon warm. Um kurz nach sechs geht's dann wieder um unseren Start-Jackpot von 500 Euro. Seid dabei, sonst verpasst ihr was.
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4: Ich bin Silas Quiring. Die Terroranschläge vom 11. September jähren sich heute zum mittlerweile 25. Mal. Bei den Anschlägen starben 2001 knapp 3000 Menschen. Am Ground Zero in New York verlesen Angehörige heute die Namen ihrer getöteten Verwandten. Al-Qaida-Terroristen hatten damals 4 Flugzeuge gekapert, 2 davon flogen sie ins World Trade Center. Der Schock sitzt nach den PISA-Ergebnissen immer noch tief. Die Grünen fordern Konsequenzen. Parteichefin Brandner sagte der Rheinischen Post, der Bund müsse Einfluss auf die Bildungspolitik der Länder ausüben können. Bislang ist Bildung reine Ländersache. Bei einem schweren Busunfall in der Schweiz hat es mehrere Tote und Verletzte gegeben. Genaue Zahlen will die Polizei noch bekannt geben. An Bord waren knapp 50 Touristen aus den Niederlanden auf einer Rundreise. Auch warum der Bus von der Straße abkam, ist bisher unklar. Nach dem Patzer gegen Schalke in der Liga hat der FC Bayern zum Start in die Champions League das Soll erfüllt. Gegen die Norweger von Bodo Glimt gab es einen 5:0 Heimsieg. Bitter war der Abend dagegen für Leipzig. RB war beim 1:4 bei Champions League Neuling Como in Italien klar unterlegen.
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1: Ich bin Silas Quiring. Viele werden sich wohl genau erinnern, wo sie heute vor genau 25 Jahren waren. Die Terroranschläge vom 11. September jähren sich wieder und selbst dieser Gedenktag spaltet die USA. Präsident Trump spricht im Pentagon, während in New York frühere Präsidenten parteiübergreifend an die fast 3000 Todesopfer erinnern. Immer wieder kommt es vor, dass Videos im Internet landen, die heimlich mit Smart Glasses gemacht wurden. Die norwegische Hauptstadt Oslo greift jetzt durch und hat diese Brillen mit Kameras an Schulen verboten. Auch in Deutschland wird über ein Verbot diskutiert, um die Privatsphäre zu schützen. Nach einem schweren Busunglück im Osten der Schweiz ist die genaue Opferzahl noch unklar. Die Polizei spricht von mehreren Toten und Verletzten. Genaue Zahlen wollen die Beamten im Laufe des Vormittags nennen. Als der Bus von der Straße abkam, waren rund 50 Touristen aus den Niederlanden an Bord. Jetzt ist auch der FC Bayern in die neue Champions-League-Saison gestartet. Mit einem am Ende fulminanten 5:0 Pflichtsieg gegen Bodø Glimt aus Norwegen. Ganz anders als geplant lief der Abend für RB Leipzig. Bei Champions-League-Debütant Como verlor RB mit 1:4.
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2: Endlich Freitag. Heieiei, war das eine lange Woche, oder?
3: Finster.
2: Also manchmal passiert so viel, das reicht irgendwie für 10 Wochen. So ging es uns diesmal,
3: ja,
2: in dieser Woche.
3: Ja, finster. Gefühlt habe ich nur 2 Tage gearbeitet.
2: Ja, du warst ja noch krank zwischendurch, nämlich ja, auch das noch. Deswegen,
3: siehst du, ich habe sogar 3 gearbeitet. Also kommt ihr erstmal entspannt in den Freitag, ob krank, ob gesund, ob gestresst oder entspannt. Wir haben auf jeden Fall mehr Musik und mehr Abwechslung. Gleich die Backstreet Boys und hier Shaboozy mit A Bar Song.

0: 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Wie läuft das nochmal am Sonntag?
1: Mama und Papa gehen in die Schule und müssen Kreuz machen auf dem Zettel. Wer die meisten Stimmen kriegt, ja, der wird Boss.
2: Ja, so einfach erklären Kinder die Kommunalwahl. Ganz fantastisch. Günther hatte einen etwas anderen Ansatz.
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4: Hey, Günther! Moin. Übermorgen ist Kommunalwahl. Da gibt's riesige Wahlzettel mit hunderten von Leuten drauf, die du nicht kennst. Vom Landrat bis zum Samtgemeindebürgermeister, vom Kreistag bis runter zum Gemeinderat. Ich meine, ist ja gut, dass sich so viele bewerben, aber warum wollen die das? In den Kommunen hast du bloß die Aufgabe, das Elend zu verwalten. Das ist das Land, ganztägige Kitas und Grundschulen, oder der Bund, ganztägige Flüchtlingsunterbringung und Stütze, aufs Auge drücken, quasi Mangelverwaltung. Die Wahlzettel sind so riesig, da kommst du in der Kabine gar nicht mehr klar. Besser also Briefwahl. Aber weil es jetzt im Grunde schon zu spät dafür ist, es spricht auch was für Hingehen nach einem Wahllokal. Früher, da waren die Wahllokale tatsächlich Lokale, wo man sich nach Abgabe des Zettels schon mal ein zeitiges Pilz reinpfeifen konnte. Das hielt die Zahl der männlichen Nichtwähler in Grenzen. Heute gibt es ja die meisten Lokale gar nicht mehr und wenn, haben sie Sonntagvormittags geschlossen, weil auch keiner mehr zum Frühshoppen geht. Heute wird die Stimme meist in Schulgebäude abgegeben. Da gibt zwar kein durchgezapftes mit auf dem Weg, trotzdem lohnt sich die persönliche Abgabe der Stimme, um die knallharte Realität in Deutschland zu sehen. Einfach sich da mal umgucken und du ahnst, warum die Blagen in Deutschland bei PISA regelmäßig abkacken, munter bleiben.

0: FFN, endlich Freitag. Wir freuen uns immer, wenn Freunde bei uns aus der Musikwelt neue Songs am Start haben. Michael Patrick Kelly, aktuell gleich doppelt. Den gemeinsamen Song mit Take That, den hört ihr regelmäßig bei uns. Und auch die neue Nummer mit Gentleman macht richtig Spaß.
1: Ja, Paddy ist auch einfach ein cooler Typ, so lange schon dabei.
0: Ja.
1: Sein Tourleben hat sich mittlerweile aber ein bisschen verändert.
2: Wenn man jetzt, sage ich mal, in seinen 20ern ist, dann will man einfach Party, Party, Party. Ne? Nach der Show ist noch eine weitere Show, aber mittlerweile sind wir alles Veganer und nehmen Vitamine und schlafen lange aus und trinken viel Wasser. Es ist nach der Show ist noch eine weitere Show.

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1: 6 am Freitagmorgen. Schwierig heute, ich schätze mal für alle so ab Mitte 30 bis 40. Beim Blick aufs Datum ist es der 11. September. Nicht an zwei Flugzeuge und das World Trade Center zu denken, Thomas Menzel.
2: Ja, denke ich auch mal. Schönen guten Morgen. 25 Jahre her mittlerweile die 9-11-Anschläge, die schlimmsten, zumindest mal in der Geschichte der USA. Heute wird natürlich an die fast 3000 Toten erinnert. In New York am Ground Zero, aber auch am Pentagon und in Pennsylvania, wo ja das vierte Flugzeug abgestürzt war, weil sich Passagiere an Bord gewehrt hatten. Damit sind wir auch schon mal beim Sport. Die deutschen Basketballerinnen haben das WM-Halbfinale nämlich erreicht. Zum ersten Mal überhaupt. Die amtierenden Europameisterinnen aus Belgien deutlich geschlagen mit 93 zu 74. Schon das Erreichen des Viertelfinals war der bislang größte Erfolg. Jetzt spielen die Frauen tatsächlich um eine Medaille morgen im Halbfinale gegen Frankreich. Nochmal Basketball, aber die Herren mit dem Pokal. Das war das erste Pflichtspiel der Saison. Die Basketball-Löwen Braunschweig haben im Nordduell Zweitligist Bremerhaven die Eisbären mit 87 zu 67 geschlagen. Und in der Fußball-Champions League haben die Bayern das Auftaktspiel gewonnen. Der Rekordmeister hat den norwegischen Club Bodø Glimt mit 5 zu 0 geschlagen. Für Leipzig gab es dagegen leider eine Niederlage. Die Sachsen haben verloren in Italien bei Como mit 1 zu 4.
1: Danke, Thomas, für den Überblick.
3: Wer schon früh zur Arbeit fährt, sollte überall trocken ankommen. Zum Start in diesem Freitag ist es erstmal relativ ruhig bei uns im Niedersachsenwetter, sogar gleich dann auch ein bisschen Sonne dabei. Das bleibt aber nicht die ganze Zeit so. Als erstes gibt es in Ostfriesland Regen, schon so am Vormittag und dann im Laufe des Tages auch generell ein bisschen wechselhafter. Bis zu 21 Grad sind heute drin. Wir sind jetzt bei 8 Grad nur in Wunstorf am Bahnhof. In der Krummhörn am Leuchtturmkanten haben wir schon 13 Grad. Der FFN3-Tage-Trend ist typisch herbstlich, mal Sonne, mal Wolken und Schauer. Dazu am Wochenende bis 23 Grad.
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1: Alles frei heute Morgen. Die Polizei meldet keine Staus oder Behinderungen.
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1: Es blitzt im Landkreis Lüchow-Dannenberg in Lüchow in der Seerauer Straße in beiden Richtungen. Danke David fürs Bescheid sagen. Wenn ihr auch einen Stau oder Blitzer gesehen habt, ruft gerne an. Kostenlos 0800 529 und viermal die 5. Gute Fahrt.
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0: Freitag euch. Es ist 5.38 Uhr. Tagelang habt ihr mit den Kolleginnen und Kollegen in der Pause gerätselt oder am Frühstückstisch mit den Kindern überlegt. Ihr alle habt im Dunkeln getappt, bis eine Frau aus Ostretrum im Landkreis Oldenburg unserem Promi auf die Schliche gekommen ist.
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2: Singt, ruft an und knackt mit etwas Glück den fetten Jackpot. Der hat sich bei unserem letzten Promi auf unglaubliche 2.200 Euro erhöht, bis Birte bei uns in der Show diesen Tipp hatte.
3: Ulrike von der Grüben.
0: Wie kommst du denn auf die Idee?
3: Irgendwie habe ich immer was Blondes vor mir gehabt und habe heute Morgen mal so gegoogelt, habe das meinem Mann gesagt und dachte, ja, ich probiere es jetzt mal und ich bin ja tatsächlich mal durchgekommen.
0: Ja. Also wir können ja auch mal unsere Hinweise durchgehen. Kennt man aus dem TV, hat zwei Kinder, ist verheiratet, NRW, meistens abends. Birte, es geht um 2.200 Euro, wenn dein Tipp richtig wäre.
2: Wir hören mal zusammen rein.
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5: Ihr habt richtig geraten, ich bin die Stimme hinter Über den Wolken. Ulrike von der Gröben.
0: Birte!
3: Oh Gott.
0: Das sind 2.200 Euro für dich. Herzlichen Glückwunsch.
3: Oh, dankeschön. Jetzt bin ich noch aufgeregt. Oh. Dankeschön.
0: Oh. Birte war wirklich ganz verzaubert. Ja. Herzlichen Glückwunsch nochmal. Wir machen natürlich weiter gleich. Um kurz nach sechs haben wir einen neuen Promi für euch. Erratet, wer es ist und sichert euch direkt zum Start der neuen Runde 500 Euro. Und pro falsche Antwort kommen dann ja immer 100 dazu.
2: Yes. Die Nummer und alle Infos findet ihr bei uns im Netz. Klickt ffn.de, da steht, wie es geht. Wir freuen uns drauf.
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0: Der perfekte Start in euren Freitag, 5.47 Uhr. Hier ist FFN. Wann wart ihr denn das letzte Mal Blut spenden? Ist super wichtig, geht ratzfatz. Heute zum Beispiel in Braunschweig beim Schwedischen Möbelhaus.
1: Ja.
0: Oder in Hermannsburg in der Lüneburger Heide an der Grundschule. Axel hatte eine geniale Idee.
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1: Wir können mal wieder was von anderen lernen. In Schweden bekommt man, wenn man Blut gespendet hat, automatisch eine SMS, wenn mit dem Blut ein Leben gerettet wird. Also natürlich erfährst du nicht wem und was, das geht datenschutztechnisch nicht, aber eine sensationelle Idee. Man hat das mal ausprobiert 2015 in Stockholm mit dem Ergebnis, dass die Zahlen der Blutspender deutlich gestiegen ist und dann hat man das landesweit eingeführt.
0: Das ist ja auch wirklich ein guter Anreiz.
1: Voll, total.
0: Guck mal, gar nicht immer nur Quatsch, was du uns erzählst.
1: Jetzt,
0: das ist wirklich eine sehr, sehr schöne Idee.
1: Danke.
0: Und alle Klugschüsse, auch die Quatschigen zum Nachlesen, findet ihr bei uns im Netz. Klickt ffn.de.

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1: 6 Uhr am Freitagmorgen. Kleine Kritik am Rande. Ich finde, dass die Basketball-Weltmeisterschaft, die gerade in Berlin gespielt wird, ein bisschen kurz kommt. Oder habt ihr schon was davon gesehen, Thomas Menzel?
2: Ja, schönen Morgen. Wir können jetzt immerhin mal was hören. Und ich finde, das lohnt sich, denn die deutschen Frauen sind gerade anscheinend unstoppable.
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2: Die deutschen Basketballerinnen haben das WM-Halbfinale erreicht, zum ersten Mal überhaupt. FFN-Reporterin Julia Zeyerns.
3: Die amtierenden Europameisterinnen aus Belgien galten vorm Spiel als die ganz großen Favoritinnen, aber das deutsche Team hat sie mit Kampfgeist und Wille überraschend deutlich geschlagen, mit 93-74. Schon das Erreichen des WM-Viertelfinals war der größte Erfolg. Die Basketballerinnen sind überhaupt erst zum zweiten Mal bei einer WM-Endrunde dabei und jetzt spielen sie tatsächlich um eine Medaille. Gegner im Halbfinale morgen ist Frankreich.
2: Nochmal Sport. Braunschweigs Basketballer haben ihr erstes Pflichtspiel der Saison gewonnen gegen Bremerhaven. Die Löwen haben sich im Pokal bei den Eisbären aus der zweiten Liga mit 87-67 durchgesetzt. Und in der Fußball-Champions League haben die Bayern ihr Auftaktspiel gewonnen mit 5-0 gegen den norwegischen Club Bodø Glimt. Und Leipzig hat das erste Spiel verloren in Italien bei Como mit 1-4. Heute wird in den USA an die fast 3000 Todesopfer der Terroranschläge vom 11. September 2001 erinnert. In New York, an Ground Zero, am Pentagon, in Washington und in Pennsylvania, wo ein viertes Flugzeug abgestürzt war, weil sich die Passagiere an Bord gewehrt hatten. US-Präsident Donald Trump wird an der Gedenkzeremonie im Pentagon teilnehmen. Vizepräsident J.D. Vance ist bei der Gedenkfeier in New York dabei. Von den fast 2800 Toten in den beiden eingestürzten New Yorker World Trade Center Türmen konnten etwa 40% noch immer nicht identifiziert werden. In der Grafschaft ist nach einem Feuer in einem Umspannwerk zum Teil der Strom ausgefallen. In Wilsum und in Uelsen hat die Polizei mitgeteilt. Der Brand ist demnach bei Bauarbeiten ausgebrochen, weil ein Stromkabel beschädigt wurde. Zuletzt gab es in mehreren Bundesländern in Deutschland Sabotageakte auf das Stromnetz. Das war hier ganz offensichtlich nicht der Fall.
4: Relativ ruhiges Herbstwetter heute bei uns in Niedersachsen. Es guckt gleich sogar dann erstmal ein bisschen die Sonne raus. Ganz schöner Start in den Freitag. Wir werden aber nicht den ganzen Tag trocken durchkommen. Schon so ab heute Vormittag gibt es zuerst an der Küste Regen. Von da aus breitet er sich dann immer weiter aus. Bis zu 21 Grad sind heute drin. Wir sind jetzt noch einstellig unterwegs. In Osnabrück am Pappelsee 9 Grad. Genauso auch in Hemmoor an der Schwebefähre. Der FFN-3-Tage-Trend bleibt wechselhaft. Morgen aber der schönere Tag vom Wochenende mit mehr Sonne. Sonntag gibt es öfter Regen.
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1: Alles frei heute Morgen. Die Polizei meldet keine Staus oder Behinderungen.
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1: Es blitzt im Landkreis Lüchow-Dannenberg in Lüchow in der Seerauer Straße in beiden Richtungen. Danke David fürs Bescheid sagen. Wir wünschen euch allen eine gute Fahrt.
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4: Habt ihr euch an unserem Promi die Zähne ausgebissen, aber dann ist es schon wieder passiert. Ihr habt Ulrike von der Gröben enttarnt.
1: Ja.
4: Damit geht's genau jetzt los mit unserer neuen Stimme. Und hier kommt die Showpremiere.
6: You're my heart, you're my I keep it shining everywhere I
4: Boah. Ja, also soll ja auch ein Rätsel sein.
1: Ist aber ich finde, man kann es erkennen. Also im zweiten Teil. Mhm. Wer singt denn da? Wir starten mit unserem Jackpot von 500 Euro und sind gespannt auf eure Tipps.
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0: Start euch in den Freitag hier bei FFN. Stellt euch darauf ein, dass es am Wochenende etwas voller auf unseren Straßen wird.
1: Yes.
0: In Baden-Württemberg und in Bayern geht nächste Woche die Schule wieder los.
1: Donnerstag, dass ihr immer noch Sommerferien habt.
0: Ja.
1: Ne? So, und wenn ihr dann im Auto auch noch oldschool mit Landkarte statt mit Navi unterwegs seid, dann wird's richtig spannend.
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3: Die etwas Älteren fahren ja immer noch mit Landkarte. Vorher wird der Weg studiert, dann wird immer wieder rechts rangefahren, die Karte überm Lenkrad aufgefaltet. Und hinterher kann der Fahrer exakt wiedergeben:
4: Ja, wir sind erst über die A7, dann runter auf B27 und dann hinter Oberwurstenhausen wieder rauf.
3: Jüngere Autofahrer wissen selbst nach stundenlangen Autofahrten überhaupt nicht, wo sie langgefahren sind.
5: Ja, ich hatte München eingegeben und dann war so zweimal Stau. Und dann hat er mich, glaube ich, über Frankfurt geleitet. Oder war es Frankreich?
3: Da wir ja bald alle in selbstfahrenden Autos sitzen, ergeben sich dann ja ganz neue Chancen. Denn wenn wir die Augen nicht auf die Straße richten müssen, dann können wir uns während der Fahrt wieder den wirklich wichtigen Dingen widmen. Bei Instagram.

0: eingerichtet. Es ist 17 nach 6 am Freitag. Da haben wir echt einen Hype ausgelöst. Ja. Bei der Frühschicht oder unter der Dusche. Überall in Niedersachsen wird mit gerätselt.
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2: Nach Micky Krause, Oliver Pocher und Ulrike von der Gröben haben wir eine neue Stimme für euch. Alle Infos zum Mitmachen findet ihr bei uns im Netz. Klickt ffn.de, da steht, wie es geht.
0: Schönen guten Morgen, Carina aus Lehrte in der Region Hannover.
3: Hallo Julia und Axel.
2: Hi.
0: Carina, was steht bei dir am Wochenende so an?
3: Fußball und dann schauen wir nochmal.
0: Spielst du selber oder guckst du zu?
3: Nee, ich gucke.
2: Was jetzt ansteht, ist aber ja erstmal rätseln. Carina, du bist unsere erste Kandidatin für unseren neuen Promi und hast schon eine Idee. Wir hören nochmal rein und dann darfst du den ersten Tipp abgeben.
1: You're my heart, you're my soul. 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
0: go. So, Carina, ist eine harte Nuss, geben wir zu. Was ist dein Tipp?
3: Ich vermute H.P. Baxter von Scooter.
0: H.P. Baxter ist ja aus Friese, der Hans-Peter.
2: Der hat auch so eine tiefe Stimme, also von daher gar nicht so schlecht.
3: Ja.
2: H.P. Baxter von Scooter ist es aber nicht, Carina.
3: Okay.
0: Aber vielen Dank, dass du mitgequizt hast.
3: Ja, ich danke auch.
0: Und viel Spaß beim Fußball gucken. Na denn.
3: Ja, danke. 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
2: Ganz genau 6:30 ist es am Freitag. Im Bundestag geht es schon die ganze Woche lang um Milliardensummen, Thomas Menzel.
3: Ja, da wird mit Zahlen jongliert, da schlackern wir alle mit den Ohren. Seit Mittwoch läuft diese Sitzungswoche, geht darum, wie viel Geld der Bund nächstes Jahr ausgeben kann oder will. Heute geht die Haushaltswoche zu Ende. Der größte Einzeletat ist traditionell immer zum Schluss dran. Arbeit und Soziales, allein beim Sozialetat geht es um gut 200 Milliarden Euro. Einfach mal ein Drittel des Gesamtetats. 25 Jahre her, die 9/11-Anschläge, die schlimmsten zumindest mal in der Geschichte der USA. Heute wird an die fast 3000 Todesopfer erinnert. In New York am Ground Zero, am Pentagon und in Pennsylvania, wo ja ein viertes Flugzeug abgestürzt war, weil sich die Passagiere an Bord gewehrt hatten. Kommen wir schon zum Sport. Die deutschen Basketballerinnen haben das WM-Halbfinale erreicht. Zum ersten Mal überhaupt. Europameister Belgien geschlagen. Einfach mit 93-74. Morgen im Halbfinale gegen Frankreich geht es damit also tatsächlich um eine Medaille. Die Herren mit dem Basketballpokal, die Löwen Braunschweig, haben Zweitligist Bremerhaven mit 87-67 geschlagen. Und in der Fußball-Champions League haben die Bayern ihr Auftaktspiel gewonnen gegen den norwegischen Club Bodo Glimt mit 5:0. Leipzig hat das erste Spiel verloren in Italien bei Como mit 1:4.
4: Danke Thomas für den Überblick.
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5: Ich bin Julia Zajons. Schönen guten Morgen. Am Sonntag steht bei uns in Niedersachsen die Kommunalwahl an und heute ist dafür hier in der Region nochmal ordentlich Wahlkampf geplant. NRW-Ministerpräsident Hendrik Wüst ist zum Beispiel am Nachmittag im Hirschfeld-Forum in Lehrte, um den CDU-Regionsverband zu unterstützen. Außerdem ist Heidi Reicheneck, die Bundesfraktionsvorsitzende der Linken, bei einer Kundgebung in Hannover. Eine Bäckerei, ein Feuerwehrhaus und ein Elektromarkt in Sölde im Kreis Hildesheim ermittelt die Polizei wegen gleich 3 Einbrüchen in einer Nacht. Von Dienstag auf Mittwoch sind Einbrecher in die Gebäude im Ortsteil Hoheneggelsen eingestiegen und haben sie durchwühlt. Ob sie auch etwas gestohlen haben, ist bisher nicht klar. Die Polizei hofft auf Zeugenhinweise. Und für Hannover 96 steht in der zweiten Fußball-Bundesliga heute ein schwieriges Auswärtsspiel an, nämlich gegen den Tabellenzweiten Nürnberg.
2: Im Niedersachsenwetter macht sich so langsam die Sonne bereit. Gleich um 6:45 ist Sonnenaufgang. Und vor allem im Süden ist es dann erstmal relativ lange freundlich und trocken. An der Küste müssen wir schon ab dem Vormittag mit Regen rechnen. Bis zu 21 Grad sind heute drin. Aktuell in Gronau am Stadtpark 10 Grad. 11 Grad haben wir jetzt in Haselünne. Hier startet ja heute der Korn- und Hansemarkt. Yeah. Und Axel, du bist auch da.
6: Yeah, der ist alle 2 Jahre. Vor 2 Jahren war ich das erste Mal da. Und ich habe gedacht, das wäre so ein richtiges Sauffest. Ne? So
2: mit ja, das kann man ja auch ganz gut im Emsland.
6: Ja, wegen Korn auch. Ja. Aber das ist halt nicht der Korn, sondern das Korn. Ja, das ist super stilvoll, super schön, alle verkleidet, so ganz viele Marktstände und so. Kurz war ich enttäuscht, da habe ich mich aber sehr drüber gefreut. Ja. Ich freue mich auch wieder morgen schön da unterwegs zu sein, weil das ist sehr schön. Noch mehr Veranstaltungstipps. Es gibt ja nicht nur was in Haselünne. Hört ihr noch in 10 Minuten.
2: Und jetzt gucken wir noch schnell auf den FFN-3-Tage-Trend. Morgen guckt relativ viel Sonne raus. Sonntag dann öfter Regen, das Ganze bei bis zu 23 Grad.
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4: Vorsicht, ein liegen gebliebener LKW auf der A33 Richtung Osnabrück zwischen dem Kreuz Osnabrück Süd und Osnabrück Fledder.
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4: Es blitzt im Landkreis Lüchow-Dannenberg in Lüchow in der Seerauer Straße in beiden Richtungen. Danke David fürs Bescheid sagen. Wenn ihr auch noch einen Stau oder Blitzer gesehen habt, ruft gerne an. Kostenlos 0800 529 und 4x5. Euch allen eine gute Fahrt.
2: Und einen schönen Freitag hier bei FFN. Wir sind's, Julia.

0: Lasst euch das Frühstück schmecken. Hier ist FFN um 6.41 Uhr. Was steht bei euch am Wochenende an? Kann man ja an so einem Freitagmorgen mal fragen. Zeit mit der Familie, müsst ihr arbeiten oder habt ihr Zeit, ein bisschen was zu erleben? Am Sonntag ist Trecker Trek in Döllinghausen im Landkreis Osnabrück. Wir sind die Trecker Trek Show Nummer 1. Julia hat durch ihren Vater, der es jahrelang gemacht hat, eine ganz besondere Verbindung zu diesem niedersächsischen Motorsport. Ja. Und das hat sich in der Szene rumgesprochen.
1: Guten Morgen Julia, guten Morgen Axel. Hier ist der Michael Hemme vom Trecker-Track-Team Schlichtwurst.
2: Wie cool, hallo, guten Morgen. Michael, du hast dich bei uns gemeldet, weil du meinen Papa kennst, ihn schon live erlebt hast. Lass uns mal ganz Niedersachsen für Trecker-Track begeistern. Grundsätzlich kann man ja sagen, Trecker ziehen Bremswagen.
1: Auf dem Bremswagen ist ein Gewicht, das fährt nach vorne, je weiter man die Meterzahl fährt. Und dadurch wird der Widerstand zum Ziehen immer schwerer. Mhm. Und wer am weitesten kommt, hat gewonnen. Im besten Fall ist 100 Meter der Full Pull. Wenn es mehrere schaffen, gibt es anschließend noch ein Stechen. Und dann werden wir sehen, wer gewonnen hat.
0: So, als Kind war ich auch immer beim Trecker-Track. Deswegen weiß ich, beim Full Pull wird ordentlich geschrien.
1: Ja, genau. Und da haben wir sogar ein Echo. Also wenn wir Moderatoren unter anderem ich und noch drei weitere. Ja. Sobald wir Full Pull ins Mikrofon rufen, entsteht auch direkt ein Echo durch die Lautsprecher.
2: Geil. Das ist wirklich so cool. Und jetzt überzeugen wir nochmal die allerletzten, die noch nicht dabei waren. Warum, Michael, ist Trecker Trek so cool?
1: Das ist einfach ein cooles Miteinander. Man lernt Leute kennen oder ist jetzt, ich sag mal so wie Julias Vater, ne? Ja, die kennt man heute noch und das ist ja gefühlt 20 Jahre her, wo der mal bei uns war. Es ist halt eine besondere Gemeinschaft und deswegen hoffen wir mal, dass jetzt am Sonntag auch schönes Wetter ist, weil Regen ist immer schlecht bei so einer Veranstaltung.
0: Ja, ja, wir drücken wieder. Ey, dein Vater ist wirklich eine Legende, ne?
2: Ist so.
0: Deutscher Meister auch. Michael, euch ganz viel Spaß beim Trecker-Track in Döllinghausen am Sonntag. Na denn.
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0: Gott, ich bin immer noch ganz fickerig. FFN um 6.49 Uhr. Was war das für ein Tag für uns Stylies? Harry Styles kommt nach Deutschland.
1: Ich glaube nach wie vor nicht, dass die Fans bei Harry Styles Stylies heißen.
0: Ich nenne sie ab jetzt.
1: Aber gut, seit Monaten gab es ja die Gerüchte, dass Harry kommt zu uns. Jetzt hat er es bestätigt. Am 2. und 3. Juli nächstes Jahr spielt er auf dem Tempelhofer Feld in Berlin vor jeweils 60.000 Menschen.
0: Wahnsinn.
1: Montag startet schon der Vorverkauf für alle, die so eine besondere Kreditkarte haben oder einen besonderen Telefonanbieter. Yeah. Das ist ja inzwischen Standard. Wir Normalos können uns dann nächsten Mittwoch um Tickets prügeln. Die werden dann höchstwahrscheinlich so zwischen 80 und 150 Euro liegen.
0: Wir werden es auch beide versuchen, haben wir gerade schon gesagt. Ne? Also
1: klar.
0: Wir hätten Bock. So, und wir haben nicht nur die Kohle für euch für die Tickets. Rätselt mit bei Wer singt denn da? In der Show habt ihr noch die Chance auf 600 Euro. Sondern wir haben auch die musikalische Einstimmung. Meine Damen und Herren, Harry, er kommt endlich nach Hause. Harry Styles mit seinem Mega-Hit As It Was. Das ist mehr Musik und mehr Abwechslung hier bei FFN.

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13: 7 Uhr am Freitagmorgen. Diese Woche sind die neuen Ergebnisse der PISA-Studie gekommen. Um das mal positiv zu sehen, jetzt wissen Eltern immerhin, warum aus den Kindern nichts wird, Thomas Menzel.
14: Ja, beschweren bitte an Hörerservice@. Nein, Thema erledigt. Natürlich genauso Quatsch wie deine satirische Überspitzung dieses Sachverhalts. Denn nicht nur Bildungsexperten haben Vorschläge und viele Ideen.
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14: Das schlechte Abschneiden des deutschen Bildungssystems bei der neuen PISA-Studie sorgt für Diskussionen über Konsequenzen. Der Ministerpräsident von Rheinland-Pfalz will jetzt mit einem anderen Test gegensteuern. FFN-Reporterin Julia Zions.
16: Gordon Schnieder hat Tests für 4,5-Jährige in Rheinland-Pfalz angekündigt. Wenn Kinder in die Grundschule kämen, müssten sie Deutsch sprechen können und bestimmte Fähigkeiten beherrschen. Das hat der CDU-Politiker dem Redaktionsnetzwerk Deutschland gesagt. Schnieder schlägt außerdem einen nationalen Bildungsgipfel vor. Die Grünen-Chefin Franziska Brandner verlangt in der Rheinischen Post, das Kooperationsverbot in der Bildungspolitik abzuschaffen. Das besagt, dass der Bund keinen Einfluss auf die Bildungspolitik der Länder ausüben darf.
14: Die Terroranschläge vom 11. September 2001 jähren sich zum 25. Mal. In den USA wird heute an die fast 3000 Todesopfer erinnert. In New York am Ground Zero mit dem Vizepräsidenten J.D. Vance. Am Pentagon in Washington mit Präsident Donald Trump. Ein viertes Flugzeug war in Pennsylvania abgestürzt, weil sich die Passagiere an Bord gewehrt hatten. Sonntag die Kommunalwahl in Niedersachsen, wäre dann schon die Landtagswahl in Mecklenburg-Vorpommern. Käme die AfD im Land laut Infratest DIMAP auf 38% der Stimmen. Die SPD liegt in der Umfrage mit 33% deutlich dahinter. Die Linke steht im Land bei 9, die CDU bei 7, die Grünen wären mit 5% knapp drin im neuen Landtag, das BSW mit 4% nicht. Rein rechnerisch wäre damit Rot-Rot-Grün in MacPom möglich. Die deutschen Basketballerinnen haben bei der Heim-WM das Halbfinale erreicht, zum ersten Mal überhaupt. Sie haben sich in Berlin gegen die Europameisterinnen aus Belgien mit 93-74 durchgesetzt. Morgen geht es dann um eine Medaille im Halbfinale gegen Frankreich. Und Braunschweigs Basketballer haben ihr erstes Pflichtspiel der Saison gewonnen gegen Bremerhaven. Die Löwen haben sich im Pokal bei den Eisbären aus der zweiten Liga durchgesetzt mit 87-67. Und in der Fußball-Champions League haben die Bayern ihr Auftakt Spiel gewonnen mit 5:0 gegen Norwegens Club Bodo Glimt. Leipzig hat das erste Spiel verloren in Italien bei Como mit 1:4.
10: Wer jetzt gleich mit dem Rad zur Arbeit fährt, sollte überall trocken ankommen. Zum Start in diesem Freitag ist es erstmal relativ ruhig bei uns im Niedersachsen-Wetter, sogar gleich auch ein bisschen Sonne dabei. Bleibt aber nicht die ganze Zeit so. Als erstes gibt es dann in Ostfriesland heute Regen, schon so am Vormittag. Und dann im Laufe des Tages auch generell ein bisschen wechselhafter. Bis zu 21 Grad bekommen wir. Auf dem Rückweg auf dem Fahrrad wird es angenehm. Jetzt braucht ihr aber noch eine vernünftige Jacke. 7 Grad sind es aktuell in Stolznau am Mühlenteich, 8 in Bassum an der Freudenburg. Der FFN3-Tage-Trend ist typisch herbstlich. Mal Sonne, mal Wolken und Schauer, vor allem dann am Sonntag. Tag bei bis zu 23 Grad.
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13: Vorsicht, ein liegen gebliebener LKW auf der A33 Richtung Osnabrück zwischen Kreuz Osnabrück Süd und Osnabrück Fledder. Und Vorsicht, 5 Pferde laufen über die B70 Meppen-Emden zwischen Lehe und Herbrumm. Vorsicht bitte in beiden Richtungen.
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13: Es blitzt im Landkreis Lüchow-Dannenberg in Lüchow in der Seerauer Straße in beiden Richtungen. Danke David fürs Bescheid sagen. Wenn ihr auch noch einen Stau oder Blitzer gesehen habt, ruft gerne an. Kostenlos selbstverständlich 0800 529 und 4x die 5. Euch allen eine gute Fahrt.
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10: In keiner anderen deutschen Stadt gibt es so viele Scheidungen wie bei uns im Bremerhaven.
13: Was?
10: Statistisch gesehen werden hier 85% aller Ehen geschieden. Mhm. Axel, das ist doch deine Heimat. Was ist da los?
13: Naja, also im Bremerhaven, da gibt es halt so viele schöne und kluge Menschen. Da überlegt der eine oder die andere schon mal, ob er oder sie noch wechseln will.
10: Ach so.
13: Ihr dachtet auch, ich wäre unverheiratet. Quatsch, ich bin schon 7-mal geschieden.
10: Ja, na klar.

0: Schönen Freitag euch, hier ist FFN, 10 nach 7 und Briefwahl ist ja ganz geil, ne? Aber ich finde, am Sonntag sich dann aufzuraffen, sich den Mantel anzuziehen, den Hut aufzusetzen, die Ausgehschuhe anzuziehen, ja, so stelle ich mir das vor, ne? Wir werden am Sonntag alle wieder zu ehrenhaften Demokratinnen und Demokraten und gehen wählen. Es sind Kommunalwahlen in Niedersachsen.
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2: Und so ein Wahlerlebnis ist in der Stadt und auf dem Dorf komplett unterschiedlich. Mhm. Welche Erfahrungen Axel da gemacht hat, hört ihr gleich nach zwei Songs. Ja. Jetzt schon ein Wahlausblick von unserem Bilderbuch-Demokraten Günther.
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3: Hey, Günther! Moin, übermorgen ist Kommunalwahl. Da gibt's riesige Wahlzettel mit hunderten von Leuten drauf, die du nicht kennst. Vom Landrat bis zum Samtgemeindebürgermeister, vom Kreistag bis runter zum Gemeinderat. Ich meine, ist ja gut, dass sich so viele bewerben, aber warum wollen die das? In den Kommunen hast du bloß die Aufgabe, das Elend zu verwalten. Das ist das Land, ganztägige Kitas und Grundschulen, oder der Bund, ganztägige Flüchtlingsunterbringung und Stütze, aufs Auge drücken, quasi Mangelverwaltung. Die Wahlzettel sind so riesig, da kommst du in der Kabine gar nicht mehr klar. Besser also Briefwahl. Aber weil es jetzt im Grunde schon zu spät dafür ist, es spricht auch was für Hingehen nach einem Wahllokal. Früher, da waren die Wahllokale tatsächlich Lokale, wo man sich nach Abgabe des Zettels schon mal ein zeitiges Pilz reinpfeifen konnte. Das hielt die Zahl der männlichen Nichtwähler in Grenzen. Heute gibt es ja die meisten Lokale gar nicht mehr und wenn, haben sie Sonntagvormittags geschlossen, weil auch keiner mehr zum Frühshoppen geht. Heute wird die Stimme meist in Schulgebäude abgegeben. Da gibt zwar kein durchgezapftes mit auf dem Weg, trotzdem lohnt sich die persönliche Abgabe der Stimme, um die knallharte Realität in Deutschland zu sehen. Einfach sich da mal umgucken und du ahnst, warum die Blagen in Deutschland bei PISA regelmäßig abkacken. Munter bleiben!

0: 9 nach 7. Wisst ihr auf Anhieb, wo eure Wahlbenachrichtigung für Sonntag ist? Es sind Kommunalwahlen in Niedersachsen. Wir können euch beruhigen. Ihr könnt auch ohne Wahlbenachrichtigung wählen, solange ihr euch ausweisen könnt. So ein Wahltag läuft sowieso je nach Ort komplett anders ab, ist Axel aufgefallen.
1: In der Stadt und auf dem Dorf ist das Wählen komplett unterschiedlich. Also jetzt in der Stadt, da gehe ich dann in so eine Grundschule, da muss man nochmal gucken, okay, welcher Wahlbezirk war ich dann nochmal, in welchem Raum ist das. Da sitzen dann die Wahlhelfer, die ich noch nie im Leben gesehen habe und die ich auch danach nicht mehr sehen werde. So, dann muss ich meinen Ausweis zeigen, meine Wahlbescheinigung wollen die sehen, dann erklären sie mir nochmal genau die Regeln. Bitte keine Selfies in der Wahlkabine, bitte kreuzen sie an, hier den Stift legen sie bitte zurück und dann falten sie das so und werfen sie in die Urne, dass man nicht sehen kann.
0: Auf dem Dorf läuft das schon auch ein bisschen anders.
1: So, da kommst du rein, da siehst du dann die Gesichter, mit denen du gestern nach dem Fußball noch ein bisschen versackt bist, bis Holger und Olli einfällt, scheiße, wir sind ja Wahlhelfer, und die dann um halb nach Hause torkeln, welches halb wissen sie am nächsten Tag auch nicht mehr. Die begrüßen dich dann mit einem, na, Onkel Einemann, willst selber wählen oder sollen wir für dich ankreuzen? Ja. Wählst du auch immer sowieso das Gleiche. So, dann nimmt man sich schnell den Wahlzettel, füllt ihn direkt vorne am Wahlhelfertisch aus, schmeißt den Zettel in eine Urne, hat als kleines Dankeschön noch ein Stück Butterkuchen von der Lindenschenke mitgebracht für die Wahlhelfer. Und natürlich auch einen kurzen, der wird dann schnell und heimlich geleert. Und nach der Auszählung trifft man sich wieder im Dorfgemeinschaftshaus und trinkt noch was zusammen auf das Ergebnis und den neuen Bürgermeister, der natürlich auch der alte Bürgermeister ist und der auch Bürgermeister in 30 Jahren sein wird. Und das geht dann bis halb. Welches halb wissen wir dann nicht mehr.
0: Ja. Herrlich. Nutzt ihr eure Stimme, ob in der Stadt oder auf dem Dorf, und geht am Sonntag wählen. Sonst tun es die anderen. 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
10: In der Grafschaft ist gestern Nachmittag nach einem Feuer an einem Umspannwerk zum Teil der Strom ausgefallen, Thomas Menzel.
11: Schönen guten Morgen. In Wilsum und in Uelsen, da waren Steckdosen teilweise tot, muss man an der Stelle ja mittlerweile dazu sagen. Es war kein Anschlag. Der Brand ist bei Bauarbeiten ausgebrochen. Da wurde nämlich ein Stromkabel beschädigt. Gab in letzter Zeit ja in mehreren Bundesländern Sabotageakte aufs deutsche Stromnetz. Das war in der Grafschaft aber eben nicht der Fall. Rente und Raumfahrt, sehr, sehr unterschiedliche Themenbereiche. Aber beides steht zum Abschluss der Haushaltswoche heute im Bundestag auf der Tagesordnung. Es geht erstmal um den Etat für Arbeit und Soziales und um den Haushalt für Forschung, Technologie und eben Raumfahrt. Und in der Fußball-Champions League haben die Bayern ihr Auftaktspiel gestern Abend gewonnen. Der Rekordmeister hat sich gegen den norwegischen Club Bodø Glimt mit 5:0 durchgesetzt. Leipzig musste eine Auftaktniederlage einstecken. Die Sachsen haben verloren in Italien bei Como mit 1:4.
12: Danke, Thomas, für den Überblick.
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13: Ich bin Julia Zajons. Schönen guten Morgen. Die Staatsanwaltschaft Hannover ermittelt gegen noch Regionspräsident Steffen Krach. Das war schon bekannt. Jetzt sagt sie aber auch, was dem SPD-Politiker vorgeworfen wird. Es geht unter anderem in zwei Fällen um den Anfangsverdacht der Vorteilsannahme. In Hannover ermittelt aber auch noch das Hauptzollamt wegen möglicher Schwarzarbeit bei der Handwerkskammer. FFN-Reporter Jonas Pape. Peter Karst, der CDU-Kandidat für die OB-Wahl am Sonntag, hat den Einsatz bestätigt. Er ist auch Hauptgeschäftsführer bei der Handwerkskammer.
14: Karst sagt, es gebe offensichtlich einen ersten Verdacht. Jetzt laufen Ermittlungen. Es geht demnach um Arbeitsverhältnisse und um Geld. Mitarbeitende sollen in ihrer Freizeit als Honorardozenten gearbeitet haben. Außerdem geht es um freiberufliche Lehrkräfte. Geprüft werden unter anderem Unterlagen zu Sozialabgaben. Ob sich die Ermittlungen auch gegen ihn richten, hat er offen gelassen.
10: Tja, das ist doch relativ ruhiges Herbstwetter heute bei uns in Niedersachsen. Heute Morgen guckt sogar so ein bisschen die Sonne raus. Teilweise ein ganz schöner Start in den Freitag. Wir werden aber nicht den ganzen Tag trocken durchkommen. Schon so ab dem Vormittag gibt es dann zuerst an der Küste Regen. Und von da breitet er sich dann immer weiter aus. Bis zu 21 Grad bekommen wir. Aktuell sind es nur 9 Grad in Wolfsburg am Allerpark. In Geste am Speichersee 12. Der FFN-3-Tage-Trend bleibt wechselhaft. Morgen der schönere Tag vom Wochenende mit mehr Sonne. Sonntag gibt es wieder häufiger Schauer.
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12: A28 Bremen Richtung Oldenburg zwischen Delmhorst-Hasport und Delmhorst-Adelheide. 2 Kilometer Stau. Hier gab es einen Unfall. Plan 10 Minuten mehr ein. Vorsicht, ein liegen gebliebener LKW auf der A33 Richtung Osnabrück zwischen dem Kreuz Osnabrück Süd und Osnabrück Fledder. Und Vorsicht, 5 Pferde laufen weiterhin über die B70 Meppen-Emden zwischen Lehe und Herbrumm.
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12: Es blitzt im Landkreis Lüchow-Dannenberg in Lüchow in der Seerauer Straße in beiden Richtungen. Danke David fürs Bescheid sagen. Wenn ihr auch noch einen Stau oder Blitzer gesehen habt, ruft gerne an. Kostenlos 0800 529 und 4x die 5. Euch allen eine gute Fahrt.
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0: Sensation. Hier ist FFN um 20 vor 8. Unsere deutschen Basketballerinnen stehen bei der Heim-WM im Halbfinale. Zum ersten Mal überhaupt. Ja. Morgen wartet Frankreich. Wir drücken ganz besonders unseren Niedersächsinnen Frieda Bühner aus Georgsmarienhütte im Landkreis Osnabrück und Britta Daub aus Roßdorf im Landkreis Göttingen die Daumen. Und bei uns wird jetzt auch gejubelt.
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0: Schönen guten Morgen, Janett aus Perse im Landkreis Gifhorn.
3: Hallo Julia, hallo Axel.
2: Janett, es geht um die Fußball-F-Jugend der JSG Seershausen-Müden.
3: Korrekt.
2: Was macht euch denn so besonders?
3: Wir sind eine super engagierte Jugendtruppe, die ganz viele junge Kinder, junge Leute begeistert für den Fußball, weg versucht von der Konsole zu bekommen, ganz viel Spaß zu haben.
0: Wie ist denn die Trikotsituation aktuell?
3: Sehr schlecht. Wir müssen alles selbst finanzieren, müssen also selber kaufen. Unsere Mannschaften werden immer größer, immer mehr.
2: Ja.
3: Und damit muss man sich Trikots teilen. Wir müssen Nummern manuell ergänzen mit Klebeband und das ist nicht schön.
2: Ach, Janett, so kannst du nicht weitergehen.
3: Nee, so kann es nicht weitergehen. Und wir würden uns mega freuen, wenn wir die 1000 Euro kriegen würden, um neue Trikots zu kaufen.
2: Ja, auf so einer Skala von 1 bis 10, wie groß wäre die Freude?
3: 10.
2: Ja, dann würde ich sagen, herzlichen Glückwunsch. Ihr bekommt ein niegelnagelneuen Satz Trikots im Wert von 1000 Euro.
3: Ja, herzlichen Dank.
0: Wir freuen uns ganz doll mit der Fußball-F-Jugend der JSG Seershausen-Müden.
3: Super, klasse, ich bin sprachlos.
2: Na denn.
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0: ihr heute vor genau 25 Jahren, das wissen die meisten noch sehr, sehr gut. Ja. Am 11. September 2001 gab es den schrecklichen Terroranschlag auf die beiden Türme des World Trade Center in New York City.
1: Ich habe gearbeitet und meine Frau rief an und sagte, da wäre ein Flugzeug in ein Haus geflogen. Ich dachte, ja, Sportmaschine oder so. Wir hatten dann uns abends getroffen irgendwie mit Freunden noch und da haben wir das dann so durchdiskutiert.
2: Ich war bei meinen Eltern und da lief das gerade im Fernsehen. Also man hat eigentlich nichts anderes mehr gemacht, als das dann weiter zu verfolgen.
3: Boah, ich habe eine Gänsehaut, wenn ich da dran denke. Ne?
0: Du warst im Schulbus gerade, ne?
3: Schulbus, ja. Ich war 17, ich saß in der 530 von Bremerhaven zurück nach Schwegen und habe es da wirklich dann bei FFN gehört. Ja. Und du merkst es so, der Busfahrer drehte so das Radio lauter und plötzlich wurde es so leise im Bus und dann bin ich halt draußen, hab den Fernseher angeschmissen und den ganzen Tag Peter Klöppel irgendwie an den Lippen gehangen und wusste schon damals, ich hatte auch Politikleistung in der Schule, wusste schon, dieser Tag wird die Welt verändern und auch unser Leben. Ja. Und das stimmt ja auch.
0: Und Wahnsinn, dass das jetzt 25 Jahre
3: her ist. Ja, unglaublich.
0: Wo es heute Gedenkveranstaltungen gibt, das hört ihr gleich um 8 im FFN-Nachrichtenüberblick.

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0: Kultur am Freitagmorgen und meine Güte, sind wir alt. 9/11 ist an Schulen mittlerweile Thema im Geschichtsunterricht. Vor genau 25 Jahren gab es die verheerendsten Anschläge in der Geschichte der USA, Thomas Menzel.
1: Ja, schönen guten Morgen. Auch ein Vierteljahrhundert später ist die Erinnerung natürlich lebendig. Heute wird an die fast 3000 Toten erinnert und an viele, die in der Folge krank geworden sind.
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1: In New York werden am Ground Zero die Namen aller Opfer verlesen. Dort ist US-Vizepräsident J.D. Vance dabei. Am Pentagon in Washington wird der Präsident Donald Trump erwartet. FFN-Reporter Christoph Knigge, am 11. September 2001 sind 4 Passagiermaschinen von American Airlines entführt worden.
3: Ja, 2 Flugzeuge sind ins World Trade Center geflogen, 1 ins Pentagon. Ein 4. Flugzeug ist in Pennsylvania abgestürzt, weil Passagiere sich gewehrt haben. Neu ist dieses Jahr der Blick auf die Spätfolgen. Die US-Regierung sagt, inzwischen sind mehr Menschen an gesundheitlichen Folgen gestorben als am Tag der Anschläge. Die Gesundheitsbehörde CDC zählt über 57.000 Krebsfälle, die damit in Verbindung stehen. Aus den eingestürzten Türmen und den Bränden kam damals wochenlang giftiger Staub in die Luft aus Beton, Glas und verbrannten Kunststoff.
1: In der Schweiz sind bei einem Unfall mit einem Reisebus mehrere Menschen ums Leben gekommen oder verletzt worden. Die Polizei will erst am Vormittag konkrete Zahlen nennen, erst wenn alle Angehörigen informiert sind. Der Bus aus den Niederlanden ist gegen eine Leitplanke gestoßen und von der Straße gekippt. An Bord waren insgesamt fast 50 Menschen. Die deutschen Basketballerinnen haben das WM-Halbfinale erreicht, zum ersten Mal überhaupt. FFN-Reporterin Julia Zayans.
4: Die amtierenden Europameisterinnen aus Belgien galten vorm Spiel als die ganz großen Favoritinnen. Aber das deutsche Team hat sie mit Kampfgeist und Wille überraschend deutlich geschlagen, mit 93-74. Die Basketballerinnen sind überhaupt erst zum zweiten Mal bei einer WM-Endrunde dabei. Und jetzt spielen sie tatsächlich um eine Medaille. Gegner im Halbfinale morgen ist Frankreich.
1: Noch ein bisschen Sport. Braunschweigs Basketballer haben ihr erstes Pflichtspiel der Saison gewonnen gegen Bremerhaven. Die Löwen haben sich im Pokal bei den Eisbären aus der zweiten Liga mit 87-67 durchgesetzt. Und in der Fußball-Champions League haben die Bayern ihr Auftaktspiel gewonnen gegen den norwegischen Club Bodø Glimt mit 5-0. Leipzig hat das erste Spiel verloren in Italien bei Como mit 1-4.
5: Unser Niedersachsen ist gerade noch schöner. Richtig schönes Licht haben wir gerade. Zum Beispiel in Goslar, das sehen wir bei unserer FFN-Wettercams. Mit der Sonne, Rinteln. Schön. Ja, das dann auch noch mit den Fachwerkhäusern. Oh, ist das schön bei uns. Genießt das. Heute ist es die erste Zeit, zumindest freundlich und trocken. An der Küste müssen wir dann schon so ab dem Vormittag mit Regen rechnen. Und im Laufe des Tages kommt der dann auch in den meisten anderen Regionen mal an. Bis zu 21 Grad sind noch drin. Aktuell 10 Grad in Bad Nenndorf am Kurpark. In Wilhelmshaven am Südstrand sind schon 13 Grad. Der FFN-Tagetrend. Morgen schafft die Sonne auch immer mal raus zwischen den dichten Wolken. Nur einzelne Schauer, Sonntag insgesamt grauer und nasser, aber bleibt relativ warm mit bis zu 23 Grad.
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0: A7 Hannover Richtung Flensburg vorm Hamburger Elbtunnel 6 Kilometer Stau. Hier läuft ein Feuerwehreinsatz. Ihr braucht eine gute Stunde länger. A28 Bremen Richtung Oldenburg zwischen Delmhorst-Haßport und Delmhorst-Adelheide 2 Kilometer Stau. Hier gab es einen Unfall. Plan 15 Minuten mehr ein. Vorsicht Spanngurte auf der B6 Hildesheim Richtung Hannover zwischen Gleiding und Rethen. Vorsicht weiterhin 5 Pferde laufen über die B70 Meppen-Emden zwischen Lehe und Herbrum. Und in Eddenbüttel im Landkreis Gifhorn brennt es. Die Feuerwehr bittet euch, Fenster und Türen geschlossen zu halten.
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0: Es blitzt im Emsland auf der B213 zwischen Barwinkel und Haselünne vor Klosterholte. Hier dürft ihr 100 fahren. Und im Landkreis Lüchow-Dannenberg in Lüchow in der Seerauer Straße in beiden Richtungen. Wir wünschen euch allen eine gute Fahrt.
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5: So, trommelt alle Kolleginnen und Kollegen zusammen oder rätselt jetzt mit den Kindern im Auto.
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0: Ist eine harte Nuss heute.
5: Ja?
0: Geben wir zu. Wenn ihr also direkt einen Namen im Kopf habt, dann seid ihr ganz vorne schon mit dabei. Mhm. 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

0: FFN am Wochenende einfach mal ins Auto setzen, durch unser schönes Niedersachsen fahren, ohne Plan, ohne Ziel. Das ist irgendwie so mal so eine coole Vorstellung, aber ja, Realität jetzt auch nicht wirklich.
1: Wie heißt es? OKF?
0: OKF, Ortskontrollfahrt.
1: Stimmt. So, siehst du? Und das am besten dann auch noch richtig oldschool, ohne Navi, mit Landkarte. Dann wird es ein richtiges Abenteuer.
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3: Die etwas Älteren fahren ja immer noch mit Landkarte. Vorher wird der Weg studiert, dann wird immer wieder rechts rangefahren, die Karte überm Lenkrad aufgefaltet. Und hinterher kann der Fahrer exakt wiedergeben:
4: Ja, wir sind erst über die A7, dann runter auf B27 und dann hinter Oberwurstenhausen wieder rauf.
3: Jüngere Autofahrer wissen selbst nach stundenlangen Autofahrten überhaupt nicht, wo sie langgefahren sind.
5: Ja, ich hatte München eingegeben und dann war so zweimal Stau. Und dann hat er mich, glaube ich, über Frankfurt geleitet. Oder war es Frankreich?
3: Da wir ja bald alle in selbstfahrenden Autos sitzen, ergeben sich dann ja ganz neue Chancen. Denn wenn wir die Augen nicht auf die Straße richten müssen, dann können wir uns während der Fahrt wieder den wirklich wichtigen Dingen widmen. Bei Instagram.

0: den ihr nur haben könnt. Green Day, 21 Guns. Wir haben einfach mehr Musik und mehr Abwechslung für euch. Und wir haben einen neuen Promi und damit eine neue Chance für euch. Und das macht schon wieder so viel Spaß.
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0: Guten Morgen, Brigitte aus Oldenburg.
3: Guten Morgen, Julia. Guten Morgen, Axel.
2: Hi, Brigitte, rätselst du schon die ganze Zeit mit bei Wer singt denn da?
3: Ja, aber ich habe bisher immer nur für mich ganz alleine mitgerätselt.
2: Okay. Mhm.
3: Und heute Morgen habe ich gedacht, ich wähle jetzt die Nummer. Ich muss einmal mein Glück versuchen.
0: Sehr gut. Brigitte, wir haben ja heute Morgen einen Tipp schon gehört. H.P. Baxter, der
3: ja.
0: ist es nicht. Mal gucken, wen du jetzt gleich raushörst. Wir hören nochmal zusammen rein.
3: In Ordnung.
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2: Brigitte, nachdem du die ganze Zeit alleine gerätselt hast, rätsel jetzt für ganz Niedersachsen. Wer singt denn da?
3: Und ich bin ziemlich sicher, es ist Ben Becker.
2: Ben Becker, der Schauspieler, die Schauspielerlegende.
3: Genau der.
2: Boah, der hat ja auch so eine tiefe Stimme. Brigitte, ein fantastischer Tipp, aber nicht die Lösung.
3: Oh, jetzt bin ich traurig.
0: Oh nein.
2: Nein, Brigitte, nicht traurig sein.
0: Aber weißt du was, ganz Niedersachsen ist dir jetzt dankbar, weil wir erhören jetzt nochmal den Jackpot.
3: Ja.
0: Und für den oder die nächste bei uns in der Show geht's dann um €700.
3: Okay, auch in Ordnung. Ich gönne das jedem anderen auch.
0: Ach, du hast ein großes Herz.
2: Brigitte, das war ganz, ganz toll, dich kennengelernt zu haben.
3: Das war ganz toll, mit euch mal gesprochen zu haben. Vielen herzlichen Dank. Macht bitte weiter so.
2: Ach, Brigitte, du auch. Na denn.
3: Danke, FFN.
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8: 9 ist es und das kennt ihr bestimmt auch. Ihr wollt nur mal eine Kugel Eis oder ein paar Pommes, habt aber kein Bargeld dabei und Kartenzahlung wird nicht akzeptiert. Ja, Geschäfte und Restaurants sollen da künftig keine Wahl mehr haben, Thomas Menzel.
9: Ja, schönen guten Morgen. Das Finanzministerium plant genau das, also dass Läden die digitale Zahlung mit Karte oder Handy akzeptieren müssen. Cash-only-Schilder sollen damit an der Vergangenheit angehören. Vor allem kleinere Geschäfte, Spätis oder auch kleine Lokale akzeptieren zum Teil ja keine Kartenzahlung. Im Bundestag geht die Haushaltswoche zu Ende. Der größte Einzeldetail ist traditionell zum Schluss dran. Das ist Arbeit und Soziales. Da reden wir über gut 200 Milliarden Euro. 25 Jahre her, die 9-11-Anschläge. Heute wird in den USA natürlich an die fast 3000 Toten erinnert. In New York am Ground Zero, am Pentagon und auch in Pennsylvania, wo ja das vierte Flugzeug abgestürzt ist, weil sich die Passagiere an Bord gewehrt hatten gegen die Terroristen. Und die deutschen Basketballerinnen haben bei der WM in Deutschland das Halbfinale erreicht. Das allein ist schon mal berichtenswert, weil sie das vorher noch nie geschafft haben. Aber sie haben sich im Viertelfinale dann auch noch gegen die Europameisterinnen, die großen Favoritinnen aus Belgien, durchgesetzt mit 93-74. Also auch noch sehr deutlich. Morgen geht es dann gegen Frankreich tatsächlich um eine Medaille.
10: Danke, Thomas. Und das Finale wäre dann auch schon am Sonntag. Also Daumen drücken sind oder ist angesagt. Ja. Obwohl, wenn man mehrere Daumen nimmt, dann sind es angesagt. Wir schauen auf die weiteren Nachrichten aus Niedersachsen.
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11: Ich bin Julia Zajons. Schönen guten Morgen. Am Sonntag steht bei uns in Niedersachsen die Kommunalwahl an und heute ist dafür hier in der Region nochmal ordentlich Wahlkampf geplant. NRW-Ministerpräsident Hendrik Wüst ist zum Beispiel am Nachmittag im Hirschfeld-Forum in Lehrte, um den CDU-Regionsverband zu unterstützen. Außerdem ist Heidi Reicheneck, die Bundesfraktionsvorsitzende der Linken, bei einer Kundgebung in Hannover. Eine Bäckerei, ein Feuerwehrhaus und ein Elektromarkt in Sölde im Kreis Hildesheim ermittelt die Polizei wegen gleich drei Einbrüchen in einer Nacht. Von Dienstag auf Mittwoch sind Einbrecher in die Gebäude im Ortsteil Hoheneggelsen eingestiegen und haben sie durchwühlt. Ob sie auch etwas gestohlen haben, ist bisher nicht klar. Die Polizei hofft auf Zeugenhinweise. Und für Hannover 96 steht in der zweiten Fußball-Bundesliga heute ein schwieriges Auswärtsspiel an, nämlich gegen den Tabellenzweiten Nürnberg.
8: Ein ganz schöner, oft sonniger Start in den Freitag bei uns im Niedersachsenwetter. Das bleibt aber leider nicht die ganze Zeit so. Also als erstes gibt es in Ostfriesland Regen, dann schon so ab dem Vormittag und später im Laufe des Tages auch generell überall ein bisschen wechselhafter. Bis zu 21 Grad bekommen wir. Aktuell sind es erst 11 Grad in Schöningen am Schloss. In Nordenham am Marktplatz sind es jetzt 12. Der FFN-3-Tage-Trend ist typisch herbstlich. Mal Sonne, mal Wolken und Schauer gerade am Sonntag und dann aber nochmal bis zu 23 Grad.
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10: Vorsicht, Reifenteile auf der A7 Hannover Richtung Hamburg zwischen Bisping und Evendorf. Spanngurte auf der B6 Hildesheim Richtung Hannover zwischen Gleiding und Rethen. Vorsicht weiterhin Fünfpferde auf der B70 zwischen Lehe und Herbrumm. Und in Ettenbüttel im Landkreis Gifhorn-Brenz ist die Polizei bittet euch, Fenster und Türen geschlossen zu halten.
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10: Das Blitze im Emsland auf AB213 zwischen Bar Winkel und Haselünne in Klosterholte. Hier dürft ihr 100 fahren. Und im Landkreis Lüchow-Dannenberg in Lüchow in der Seerauer Straße in beiden Richtungen. Danke David fürs Bescheid sagen. Wenn ihr auch noch einen Stau oder Blitzer gesehen habt, ruft gerne an. Kostenlos 0800 529 und 4x die 5. Euch allen eine gute Fahrt.
8: Durch den Freitag mit uns hier bei FFN. Wir sind's, Julia und Axel.
10: Wunderschönen guten Morgen.

0: Altstadtfest in Goslar. Erntefest in Steinbeck im Heidekreis, der Korn- und Hansemarkt in Haselünne im Emsland und das Street Food Festival in Greetsiel in Ostfriesland. Hier ist FFN am Freitag und es ist richtig was los dieses Wochenende bei uns in Niedersachsen.
1: Ich bin morgen in Haselünne unterwegs und Julias Herz schlägt fürs Trecker-Treck Döllinghausen im Landkreis Osnabrück.
0: Ja.
1: Da haben wir eine Nachricht bekommen, weil Julias Vater jahrelang selber mitgefahren ist.
0: Ja, Michael hat sich gemeldet, der veranstaltet das da am Sonntag und erklärt jetzt nochmal für alle, was dahinter steckt. Im Prinzip zieht ein Trecker einen Bremswagen.
2: Auf dem Bremswagen ist ein Gewicht, das fährt nach vorne, je weiter man die Meterzahl fährt und dadurch wird der Widerstand zum Ziehen immer schwerer und wer am weitesten kommt, hat gewonnen. Im besten Fall ist 100 Meter der Full Pull. Wenn es mehrere schaffen, gibt es anschließend noch ein Stechen und dann werden wir sehen, wer gewonnen hat.
1: So, als Kind war ich auch immer beim Trecker-Track und deswegen weiß ich, beim Full Pull wird ordentlich geschrien.
2: Ja, genau. Und da haben wir sogar ein Echo, also wenn wir Moderatoren unter anderem ich und noch drei weitere.
1: Ja.
2: Sobald wir Full Pull ins Mikrofon rufen, entsteht auch direkt ein Echo durch die Lautsprecher.
1: Geil.
0: Richtig cool. Jetzt überzeugen wir nochmal die allerletzten, die noch nicht dabei waren. Warum ist dein Trecker-Track sowas Besonderes?
2: Das ist einfach ein cooles Miteinander. Man lernt Leute kennen oder ist jetzt, ich sag mal, so wie Julias Vater, ne? Ja, die kennt man heute noch und das ist ja gefühlt 20 Jahre her, wo der mal bei uns war. Es ist halt eine besondere Gemeinschaft und deswegen hoffen wir mal, dass jetzt am Sonntag auch schönes Wetter ist, weil Regen ist immer schlecht bei so einer Veranstaltung.
1: Ja. Auf jeden Fall Wahnsinn, dass sein Vater Josef so eine Legende ist. Ne?
0: Ja.
1: Obwohl war ja auch deutscher Meister.
0: War er.
1: Michael, euch ganz viel Spaß beim Trecker-Track in Döllinghausen. Nadine.
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1: Und Full Pull.

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0: FFN am Freitagmorgen. Wann wart ihr das letzte Mal Blut spenden? Ist super wichtig, geht ratzfatz. Heute zum Beispiel in Braunschweig beim Schwedischen Möbelhaus oder in Hermannsburg in der Lüneburger Heide an der Grundschule. Mhm. Axel hatte eine geniale Idee.
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2: Die kommt aus Schweden. In Schweden bekommt man, wenn man Blut gespendet hat, automatisch eine SMS, wenn mit dem Blut ein Leben gerettet wird. Also natürlich bekommt man keine Infos, wem und was da genau passiert ist. Das geht datenschutzmäßig nicht. Aber es gab 2015 einen Testlauf in Stockholm. Da haben sie es mal ausprobiert und haben gemerkt, dass dadurch viel mehr Menschen Blut gespendet haben.
0: Ja.
2: Und haben das dann landesweit eingeführt.
0: Das kann ich mir vorstellen. Hast gleich irgendwie so ein richtig cooles Gefühl, wenn du so eine SMS kriegst.
2: Ja, total.
0: Mit deinem Blut wurde Leben gerettet. Voll cool. Richtig gute Idee. Danke, Axel, fürs Teilen.
2: Gerne.
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2: 9 Uhr am Freitagmorgen, dass es viele Nullen in der Politik gibt, das ist ja keine Überraschung. Aber mir klingeln immer regelrecht die Ohren von diesen Milliardensummen, die der Bund ausgeben will. Heute geht die Wirtschaftswoche zu Ende, Thomas Menzel.
3: Ja, die Haushaltswoche, wolltest du sagen,
2: geht
3: zu Ende. Sag ich doch.
2: Diese Zahlen verwirren mich einfach.
3: Der größte Brocken, der kommt traditionell ganz zum Schluss. Am letzten Tag geht es nämlich um Arbeit und Soziales.
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3: Für das Jahr 2027 sind im Sozialetat bislang etwas mehr als 201 Milliarden Euro eingeplant. Das ist gut ein Drittel des gesamten Bundesetats fürs nächste Jahr. FFN-Reporter Christoph Knigge.
5: Der dickste Brocken ist die Rente und die Grundsicherung im Alter und bei Erwerbsminderung. Dafür sind rund 145 Milliarden Euro vorgesehen. Neben Rente geht es im Bundestag heute aber auch noch um Raumfahrt. Auf der Tagesordnung steht auch noch der Etat für Forschung, Technologie und Raumfahrt. Nach der Debatte, da ziehen die Fraktionen dann noch einmal Bilanz und dann gehen alle Einzelpläne zur weiteren Beratung in den Haushaltsausschuss.
3: Das schlechte Abschneiden des deutschen Bildungssystems beim neuen PISA-Test sorgt für Diskussionen. Der Ministerpräsident von Rheinland-Pfalz will jetzt mit einem anderen Test gegensteuern. FFN-Reporterin Julia Zayons.
6: Gordon Schnieder hat Tests für 4,5-Jährige in Rheinland-Pfalz angekündigt. Wenn Kinder in die Grundschule kämen, müssten sie Deutsch sprechen können und bestimmte Fähigkeiten beherrschen. Das hat der CDU-Politiker dem Redaktionsnetzwerk Deutschland gesagt. Schnieder schlägt außerdem einen nationalen Bildungsgipfel vor. Die Grünen-Chefin Franziska Brandner verlangt in der Rheinischen Post, das Kooperationsverbot in der Bildungspolitik abzuschaffen. Das besagt, dass der Bund keinen Einfluss auf die Bildungspolitik der Länder ausüben darf.
3: In der Grafschaft ist nach einem Feuer in einem Umspannwerk zum Teil der Strom ausgefallen. Gestern in Wilsum und in Uelsen hat die Polizei mitgeteilt, der Brand ist demnach aber bei Bauarbeiten ausgebrochen, weil ein Stromkabel beschädigt wurde. Zuletzt gab es in mehreren Bundesländern Sabotage aufs Stromnetz. Das war hier aber nicht der Fall. Die deutschen Basketballerinnen haben bei der Heim-WM das Halbfinale erreicht, zum ersten Mal überhaupt. Sie haben sich in Berlin gegen die amtierenden Europameisterinnen aus Belgien mit 93-74 sehr deutlich durchgesetzt. Und das Erreichen des Viertelfinals war der bislang größte Erfolg. Morgen geht es dann um eine Medaille im Halbfinale gegen Frankreich. Und in der Fußball-Champions League haben die Bayern ihr Auftaktspiel gewonnen mit 5:0 gegen den norwegischen Klub Bodø/Glimt. Leipzig hat das erste Spiel verloren in Italien bei Como mit 1:4.
7: Relativ ruhiges, entspanntes Herbstwetter heute bei uns in Niedersachsen. Heute Morgen guckt sogar ein bisschen die Sonne raus. Ganz schöner Start erstmal in den Freitag. Wir werden aber nicht den ganzen Tag trocken durchkommen. Schon so ab dem Vormittag gibt es an der Küste zuerst Regen. Von da breitet er sich dann auch immer weiter aus. Bis 21 Grad sind drin. Wir sind jetzt bei 12 Grad in Helmstedt am Bahnhof. In Otterndorf am Stadtpark 13. Der FFN-3-Tage-Trend bleibt wechselhaft. Wenn ihr was draußen vorhabt, morgen der schönere Tag vom Wochenende mit mehr Sonne. Sonntag gibt es dann häufiger mal Schauer.
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2: Vorsicht, Fahrzeugteile auf der A27, Walsrode Richtung Bremen, zwischen Walsrode West und Verden Ost. Vorsicht, ein Müllsack auf der A28, Bremen Richtung Oldenburg, zwischen dem Kreuz Oldenburg Ost und Oldenburg Osternburg. Vorsicht, ein Metallteil auf der A29, Wilhelmshaven Richtung Oldenburg, zwischen Vedderwarden und dem Wilhelmshavener Kreuz. Vorsicht, Reifenteile auf der A33, Bielefeld Richtung Osnabrück, in Höhe des Rastplatz Teutoburger Wald. Vorsicht, 5 Pferde auf der B70 Meppen-Emden zwischen Lehe und Herbrum und in Ettenbüttel im Landkreis Gifhorn brennt es. Die Feuerwehr bittet euch, Fenster und Türen geschlossen zu halten.
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2: Es blitzt im Emsland auf der B213 zwischen Barwinkel und Haselünne vor Klosterholte. Hier dürft ihr 100 fahren. Und im Landkreis Lüchow-Dannenberg in Lüchow in der Seerauer Straße in beiden Richtungen. Danke David fürs Bescheid sagen. Wenn ihr auch noch einen Stau oder Blitzer gesehen habt, ruft gerne an. Kostenlos 0800 529 und 4x5. Euch allen eine gute Fahrt.
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7: 30 Jahre ist es her, dass der junge Leonardo DiCaprio mit Claire Danes für den Film Romeo und Julia vor der Kamera stand.
2: Ja. Oh, wow.
7: Den Soundtrack haben wir gleich für euch. Love Fool von den Cardigans.
2: Ey, dazu haben wir R.E.M. mit Drive. Das ist auch so ein Song, also gerade wenn man den im Auto hört und voll auftritt, man ist dann in so seiner eigenen Welt. Also man bekommt von der Außenwelt nichts mehr mit. Ein Bomben-Song, ein echtes Brett und danach noch ein bisschen Sommergefühle mit Summer Dreaming von Kate Janai. Viel Spaß.

0: FFN ist hier und also unser Sonntag wird mal so richtig oldschool. Abends schön Tatort gucken.
1: Ja.
0: Es gibt nach 19 Wochen mit Wiederholung endlich einen neuen Tatort,
1: geil,
0: sogar aus Niedersachsen, schön, mit Maria Furtwängler. Und vorher sind wir alle wählen gegangen und so ein Wahltag läuft je nach Ort total anders ab. Das ist Axel aufgefallen.
1: In der Stadt und auf dem Dorf ist das Wählen komplett unterschiedlich. Also jetzt in der Stadt, da gehe ich dann in so eine Grundschule, da muss man nochmal gucken, okay, welcher Wahlbezirk war ich denn nochmal, in welchem Raum ist das? Da sitzen dann die Wahlhelfer, die ich noch nie im Leben gesehen habe und die ich auch danach nicht mehr sehen werde. So, dann muss ich meinen Ausweis zeigen, meine Wahlbescheinigung wollen die sehen, dann erklären sie mir nochmal genau die Regeln. Bitte keine Selfies in der Wahlkabine, bitte kreuzen sie an, hier den Stift legen sie bitte zurück und dann falten sie das so und werfen sie in die Urne, dass man nicht sehen kann.
0: Auf dem Dorf läuft das schon auch ein bisschen anders.
1: So, da kommst du rein, da siehst du dann die Gesichter, mit denen du gestern nach dem Fußball noch ein bisschen versackt bist, bis Holger und Olli einfällt, scheiße, wir sind ja Wahlhelfer, und die dann um halb nach Hause torkeln, welches halb wissen am nächsten Tag auch nicht mehr. Die begrüßen dich dann mit einem, na, Onkel Einemann will selber wählen oder sollen wir für dich ankreuzen? Ja. Wählst du auch immer sowieso das Gleiche. So, dann nimmt man sich schnell den Wahlzettel, füllt ihn direkt vorne am Wahlhelfertisch aus, schmeißt den Zettel in eine Urne, hat als kleines Dankeschön noch ein Stück Butterkuchen von der Lindenschenke mitgebracht für die Wahlhelfer und natürlich auch einen kurzen. Der wird dann schnell und heimlich geleert und nach der Auszählung trifft man sich wieder im Dorfgemeinschaftshaus und trinkt noch was zusammen auf das Ergebnis und den neuen Bürgermeister, der natürlich auch der alte Bürgermeister ist und der auch Bürgermeister in 30 Jahren sein wird. Und das geht dann bis halb. Welches halb wissen wir dann nicht mehr.
0: Ja. Herrlich. Nutzt ihr eure Stimme, ob in der Stadt oder auf dem Dorf, und geht am Sonntag wählen. Sonst tun es die anderen. 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
1: Ich bin Julia Zajons. Schönen guten Morgen. Die Staatsanwaltschaft Hannover ermittelt gegen noch Regionspräsident Steffen Krach. Das war schon bekannt. Jetzt sagt sie aber auch, was dem SPD-Politiker vorgeworfen wird. Es geht unter anderem in zwei Fällen um den Anfangsverdacht der Vorteilsannahme. In Hannover ermittelt aber auch noch das Hauptzollamt wegen möglicher Schwarzarbeit bei der Handwerkskammer. FFN-Reporter Jonas Pape. Peter Karst, der CDU-Kandidat für die OB-Wahl am Sonntag, hat den Einsatz bestätigt. Er ist auch Hauptgeschäftsführer bei der Handwerkskammer.
2: Karst sagt, es gebe offensichtlich einen ersten Verdacht. Jetzt laufen Ermittlungen. Es geht demnach um Arbeitsverhältnisse und um Geld. Mitarbeitende sollen in ihrer Freizeit als Honorardozenten gearbeitet haben. Außerdem geht es um freiberufliche Lehrkräfte. Geprüft werden unter anderem Unterlagen zu Sozialabgaben. Ob sich die Ermittlungen auch gegen ihn richten, hat er offen gelassen.
3: Ganz schönes Freitagswetter gerade bei uns in Niedersachsen. Erstmal viel Sonne, bleibt auch vor allem im Süden relativ lange freundlich und trocken. Auf so einem Streifen von Wilhelmshaven bis nach Osnabrück gibt es aber gerade schon Regen. Und im Laufe des Tages breitet sich der dann auch langsam immer mehr aus. Bis zu 21 Grad sind heute drin. Aktuell haben wir erst 12 Grad in Wieder am Kurhaus. Lüneburg am Stünd jetzt 13 Grad. Der FFN-3-Tage-Trend. Morgen schafft die Sonne auch immer mal so zwischen den Wolken durch. Nur einzelne Schauer hier und da. Sonntag insgesamt grauer und nasser, dann bei bis zu 23 Grad.
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5: Vorsicht, Reifenteile auf der A1 Hamburg Richtung Bremen zwischen Elsdorf und Bokel. Ein Unfall auf der A2 Hannover Richtung Braunschweig zwischen Kreuz Hannover Ost und Lehrte. Vorsicht, Fahrzeugteile auf der A27 Walsrode Richtung Bremen zwischen Walsrode West und Verden Ost. Vorsicht, ein Müllsack auf der A28 Bremen Richtung Oldenburg zwischen Kreuz Oldenburg Ost und Oldenburg Osternburg. Vorsicht, weiter haben 5 Pferde auf der B70 zwischen Lehe und Herbrum. Und in Ettenbüttel im Landkreis Gifhorn brennt es. Die Feuerwehr bittet euch, Fenster und Türen geschlossen zu halten.
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5: Es blitzt in Ostfriesland auf der B210 in Georgsheil bei der Tankstelle in beiden Richtungen. Im Emsland auf der B213 zwischen Barwinkel und Haselünne vor Klosterholte, hier dürft ihr 100 fahren. Und im Landkreis Lüchow-Dannenberg in Lüchow in der Seerauer Straße in beiden Richtungen. Danke Stefan, Vivian und David. Wenn ihr auch einen Stau oder Blitzer gesehen habt, ruft gerne an. Kostenlos 0800 529 und 4x die 5. Euch allen eine gute Fahrt.
3: Und einen richtig schönen Freitag mit uns. Wir sind Julia und Axel.
6: Moin. Ich singe immer mit, geht gar nicht.

0: ist FFN am Freitagmorgen. Habe ich immer das Bedürfnis, ne? Europe Final Countdown. Mhm. Das ist mehr Musik, mehr Abwechslung und frohes Neues jetzt. Rufen übernimmt quasi beim Show Silvester.
1: So ist es.
0: Eine
1: Hallo.
0: Show endet, die andere startet. Was gibt's bei dir?
1: So, und wenn, also bei wer singt denn da bei uns? Mhm. Der Jackpot 700 Euro jetzt mittlerweile, so kurz vorm Wochenende. Das wäre doch was. Aber liebe Leute, Ben Becker und HB Baxter wurden heute Morgen genannt. Und jetzt ist es ja eigentlich klar. Das muss man ja sagen.
2: Das sagst du so.
0: So, natürlich.
1: Also, wenn ihr mir das gleich sagt, welcher Promi bei uns singt, gibt es 700 Euro und fertig ist die Laube.
2: Ja, Punkt.
1: Klickt ffn.de, da gibt es die Telefonnummer und alle Infos. Und auch die Tipps. Haben wir Tipps?
0: Nein.
1: Ihr löst das gleich. Wir brauchen die Tipps sowieso nicht.
2: Wir drücken euch die Daumen. Gleich geht's los. FFN im Vormittag mit Rufen für

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3: Wir haben es kurz nach 10 und das kennen bestimmt viele von euch. Ihr wollt eine Kugel Eis oder ein paar Pommes kaufen, habt aber kein Bargeld dabei und Kartenzahlung wird nicht akzeptiert. Geschäfte und Restaurants sollen da künftig keine Wahl mehr haben, Thomas Menzel.
4: Ja, schönen Morgen. Ein Plan aus dem Bundesfinanzministerium in Berlin sieht genau das vor, also dass Läden die digitale Zahlung mit Karte oder Handy akzeptieren müssen.
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4: Cash-Only-Schilder sollen bald der Vergangenheit angehören, wenn das entsprechende Vorhaben des Finanzministeriums kommt. Die Eckpunkte werden gerade schon mit den anderen Ministerien abgestimmt, berichtet die dpa. FFN-Reporterin Julia Zajans.
6: Scheine und Münzen sind das gesetzliche Zahlungsmittel. Daraus ergibt sich die Pflicht, dass Bargeld angenommen werden muss. Für digitale Zahlungsmittel gilt das nicht. Vor allem kleinere Geschäfte, Kioske oder Imbisse bestehen teilweise auf Barzahlungen. Gleichzeitig gibt es aber auch immer mehr Selbstbedienungsterminals, die kein Bargeld annehmen. Das Finanzministerium will, dass Kundinnen und Kunden die Wahl haben. Ausnahmen soll es nur für nicht kommerzielle Organisationen geben. Bei Vereins- oder Dorffesten zum Beispiel bleibt Bargeld damit das einzige Zahlungsmittel.
4: Heute wird in den USA an die fast 3000 Todesopfer der Terroranschläge vom 11. September 2001 erinnert in New York. Am Ground Zero, am Pentagon in Washington und in Pennsylvania, wo ein viertes Flugzeug abgestürzt war, weil sich die Passagiere an Bord gewehrt hatten. US-Präsident Donald Trump wird an der Gedenkzeremonie im Pentagon teilnehmen. Vizepräsident Vance ist bei der Gedenkfeier in New York. Von den fast 2800 Toten in den beiden eingestürzten Türmen des World Trade Centers konnten etwa 40% noch immer nicht identifiziert werden. Der Rohölpreis ist mittlerweile so hoch wie seit Mitte Mai nicht mehr. Er steigt vor allem wegen der Spannungen in der Golfregion, also wegen des eskalierenden Konflikts zwischen den USA und dem Iran. Ein Barrel der Nordseeorte Brent hat heute im frühen Handel schon fast $109 gekostet. Erst Mitte der Woche war der Preis erstmals wieder über die Marke von $100 gestiegen. Bei uns läuft das Schuljahr schon ziemlich genau einen Monat. Jetzt gehen die Sommerferien auch in Bayern und Baden-Württemberg zu Ende. Schulkinder in Bayern haben am Montag den letzten Ferientag. In Baden-Württemberg ist dann der erste Schultag. Wegen des Ferienendes in Süddeutschland warnt der ADAC vor einer Rückreisewelle, vor allem auf den Routen von der Küste Richtung Süden.
3: Das Niedersachsenwetter zieht sich heute oft zu. Also entweder haben wir erst Sonne, dann Grau oder erst Grau und dann Sonne. Könnt ihr euch aussuchen. Es kann auch immer wieder Schauer geben. Der Spätsommer lässt ein bisschen grüßen mit bis zu 22 Grad. In Hannover an den Herrenhäuser Gärten haben wir 14. Wolfenbüttel am Blauen Rathaus 16 und Ramelsloh am Skulpturenpark 15 Grad. Der FFN 3-Tage-Trend. Das Wochenende wird dann eher grau. Also stellt euch vielleicht so ein bisschen auf Sofa ein. Ist ja jetzt nicht die schlechteste Überlegung. So geht es auch in die neue Woche zurück und wir bleiben so wie heute bei bis zu 20 Grad.
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3: Vorsichtig, Reifenteile auf der A1 Hamburg in Richtung Bremen zwischen Elsdorf und Bokel. Nochmal Vorsicht, ein Unfall. A2 Hannover in Richtung Braunschweig zwischen dem Kreuz Hannover-Buchholz und Lehrte. A7 Hannover Richtung Kassel zwischen Hannover Süd und Hildesheim-Dristenstedt. 3 Kilometer stockt es hier, ihr braucht eine Viertelstunde. Vorsichtig, ein Liegenbleiber auf der A7 Hannover in Richtung Kassel zwischen dem Dreieck Drammetal und Hanmünden-Hedemünden. Dann vorsichtig Fahrzeugteile, die liegen auf der A27, Walsrode in Richtung Bremen, zwischen Walsrode West und Verden Ost. Vorsichtig, wir haben genau durchgezählt. 5 Pferde laufen auf der B70 Meppen-Emden zwischen Lehe und Herbrumm in beiden Richtungen. Und in Ettenbüttel im Landkreis Gifhorn, da brennt es. Und deswegen bittet euch die Feuerwehr hier, Fenster und Türen natürlich geschlossen zu halten.
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3: In Ostfriesland auf der B210 in Georgsheil bei der Tankstelle in beiden Richtungen. Im Emsland B213 zwischen Barwinkel und Haselünne vor Klosterholte, da sind 100. und im Landkreis Lüchow-Dannenberg in Lüchow in der Seerauer Straße in beiden Richtungen. Stefan, Vivian und David, nochmal herzlichen Dank an euch. Wenn ihr auch noch einen Stau oder einen Blitzer für uns habt, ruft gern durch. Es kostet nichts. 0800 529 und 4x5. Gute Fahrt wünschen wir euch.
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3: Moin zusammen und ich kann es nur noch mal wiederholen. Ich hätte hier 700 Euro anzubieten fürs Wochenende. Also dürft ihr einfach mal verprassen. Sagt uns doch einfach nur bitte, welcher Promi bei uns singt. Die Tipps und auch noch mal den Promi an sich gucken wir uns gleich oder hören wir uns gleich besser gesagt noch mal genauer an. Hier nur bei uns.

0: ganz Niedersachsen. Hört jetzt im besten Fall wieder ganz genau hin.
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0: Ihr sagt uns einfach, welcher Promi bei uns hier singt und holt euch unseren Jackpot. Mittlerweile stehen wir schon wieder bei 700 Euro und einfach mal 700 Flocken fürs Wochenende. Also ich weiß nicht, wie es euch geht. Ich wüsste direkt, was ich damit mache. Also, ihr habt es in der Hand, klickt ffn.de, da steht, wie es geht, auch schon mal die Telefonnummer. So, und jetzt horchen wir nochmal. Also, wer singt hier?
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0: Es ist knifflig, ich gebe es zu. Also, wir haben schon falsche Antworten heute Morgen. HB Baxter und Ben Becker sind es nicht. Liebe Leute, die nächste Spielrunde, ich garantiere es euch, heute noch hier bei mir in der Show. Und jetzt heißt es, einmal kurz den Verstand zusammennehmen, richtig kombinieren und hier bei uns das Geld mit nach Hause nehmen. Wir hören uns, würde ich sagen, oder? Also später.
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8: Ich bin Julia Zajons. Schönen guten Tag. Schule ohne Rassismus, Schule mit Courage. Das hat sich die Ludwig-Fresenius-Schule in Stadthagen im Kreis Schaumburg zum Motto gemacht und jetzt ihr neues Projekt vorgestellt. Die Technikerklasse hat mithilfe von künstlicher Intelligenz Erste-Hilfe-Apps erstellt. Wer eine rassistische Diskriminierungserfahrung macht, findet damit schneller Unterstützung, hat uns Nils Jakob erzählt. Er ist einer der Entwickler.
9: Man kann sich da drin halt informieren über Anlaufstellen. Man kann sich rechtlich informieren, also wie schwerwiegend wäre diese Situation, was kann passieren, was hat das für Konsequenzen, ohne dass man sich jetzt mit den Details da auseinandersetzen muss.
8: Und die Schule in Stadthagen will das Projekt auch noch weiterentwickeln. Im besten Fall sind die Apps bald auch in allen bekannten Stores zu finden, hofft der Schulleiter.
10: Das Niedersachsenwetter zieht sich heute immer wieder zu. Also entweder gibt es erst Sonne und dann wird es grau oder eben andersrum. Dazu können immer wieder so ein paar Schauer auch durchziehen. Der Spätsommer gibt aber noch nicht ganz auf. Bis zu 22 Grad sind heute drin. In Visselhövede am Visselhof haben wir 21. Wippingen an der Wippinger Mühle 17 und Celle am Kunstmuseum auch 17 Grad. Der FFN 3-Tage-Trend. Das Wochenende wird dann eher grau, also vielleicht schon mal auf ein bisschen Sofa einstellen und auch danach bleibt es ähnlich wie heute, wechselhaft und Temperaturen am Montag bei bis zu 20 Grad.
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10: Geht los mit der A2 Hannover in Richtung Braunschweig zwischen dem Kreuz Hannover-Buchholz und Lehrte. 4 Kilometer stockt es, da laufen Bergungsarbeiten. Eine Viertelstunde Wartezeit. A7 Hannover Richtung Hamburg zwischen Mellendorf und Schwarmstedt. 3 Kilometer stockend, auch hier eine Viertelstunde plus. 20 Minuten sind es mittlerweile auf der A7 Hannover in Richtung Kassel zwischen Hannover Süd und Hildesheim-Dristenstedt. 4 Kilometer stockend in dem Bereich. Vorsichtig, ein Liegenbleiber. A7 Hannover in Richtung Kassel zwischen dem Teig Drammetal und Hahnmünden-Hedemünden. Nochmal Vorsicht, Fahrzeugteile. A27, Walsrode in Richtung Bremen. Wenn ihr zwischen Walsrode West und Fährt Landesgarten Ost unterwegs seid, vorsichtig Personen A39, Salzgitter-Braunschweig zwischen Salzgitter-Tiede und dem Dreieck Braunschweig-Südwest. Nochmal Vorsicht, ein Liegenbleiber A391, das ist die Stadtautobahn Braunschweig Richtung Gifhorn zwischen dem Kreuz Braunschweig-Nord und Braunschweig-Wenden. Und die Fähren Blekede-Neublekede und Neudarchau sind in beiden Richtungen wegen Niedrigwasser im Moment außer Betrieb.
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10: In Ostfriesland B210 in Georgsheil bei der Tankstelle in beiden Richtungen. Im Emsland B213 zwischen Barwinkel und Haselünne vor Klosterholte. Da sind 100. Und im Landkreis Lüchow-Dannenberg in Lüchow in der Seerauner Straße in beiden Richtungen. Stefan, Vivian und David, ihr habt Bescheid gesagt. Nochmal herzlichen Dank. Und wenn ihr jetzt auch noch einen Stau oder einen Blitzer für uns habt, dann meldet euch gerne kostenlos jederzeit. Das geht unter der 0800 529 und 4x die 5. Wir wünschen euch eine gute und sichere Fahrt durch den Freitag in Richtung Wochenende. Ich bin Ruven Rintelmann. Moin!

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0: mehr Musik und mehr Abwechslung auf dem Weg ins Wochenende hier bei FFN. Und an dieser Stelle, also auch wenn ihr morgen arbeiten müsst oder vielleicht sogar Frühaufsteher seid, es lohnt sich, denn um 7 Uhr geht's hier mal wieder los mit der Morningshow am Samstag und Lara und Jona sind bei mir. Hallo!
1: Hallo! Da geht's schon wieder los. Hab direkt nur rum.
2: Ja, es ist vielleicht eine unserer wichtigsten Sendungen, kann man tatsächlich sagen, an diesem Samstag, weil wir ein Thema haben, über das gesprochen werden muss. Du weißt es natürlich auch als freiwilliger Feuerwehrmann, es geht um Erste Hilfe.
1: Richtig, morgen ist ja der Welt-Erste-Hilfe-Tag und wir gehen quasi von A bis Z nochmal alles durch. Wie genau funktioniert es überhaupt? Was muss ich in so einer Notsituation überhaupt machen? Genau, alles Wichtige dazu hört ihr morgen früh bei uns.
2: Und die Songs, mit denen wir Herzdruckmassage heißt es, ne?
1: Ja. Genau.
2: Machen müssen. Da sind nämlich ein paar Songs, die wir alle im Ohr haben und die uns dann wieder einfallen sollten. Die hört ihr auch bei uns.
1: Und ein paar neue. Kann ich auch sagen.
2: Bad Bunny ist dabei.
1: Bad Bunny ist dabei. Ja, okay. Da freue ich mich drauf.
0: Sehr wichtig und richtig. Also es lohnt sich, morgen früh ab 7 hier mit dabei zu sein. Ganz viel Spaß euch jetzt schon mal und bis dahin hätte ich noch neue Musik anzubieten. Also jetzt erstmal als Teil der Show hier. Isaac ist wieder zurück. We had it all. Neu für euch bei FFN.
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7: Kurz vor 11 haben wir es und das ist Altfühlen auf Knopfdruck. 9/11 ist an Schulen ja mittlerweile Thema im Geschichtsunterricht. Vor genau 25 Jahren gab es die verheerendsten Anschläge in der Geschichte der USA. Thomas Menzel.
8: Ja, schönen guten Tag. Trotzdem erstmal ein Vierteljahrhundert später ist die Erinnerung immer noch lebendig. Heute wird an die fast 3000 Toten erinnert und an viele, die in der Folge krank geworden sind.
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8: In New York werden an Ground Zero die Namen aller Opfer verlesen. Dort ist der US-Vizepräsident J.D. Vance dabei. Am Pentagon in New York wird Präsident Donald Trump erwartet. FFN-Reporter Christoph Knigge, am 11. September 2001 waren 4 Passagiermaschinen der American Airlines entführt worden.
10: Ja, 2 Flugzeuge sind ins World Trade Center geflogen, 1 ins Pentagon. Ein 4. Flugzeug ist in Pennsylvania abgestürzt, weil Passagiere sich gewehrt haben. Neu ist dieses Jahr der Blick auf die Spätfolgen. Die US-Regierung sagt, inzwischen sind mehr Menschen an gesundheitlichen Folgen gestorben als am Tag der Anschläge. Die Gesundheitsbehörde CDC zählt über 57.000 Krebsfälle, die damit in Verbindung stehen. Aus den eingestürzten Türmen und den Bränden kam damals wochenlang giftiger Staub in die Luft aus Beton, Glas und verbrannten Kunststoffen.
8: Die Linke fordert wegen der hohen Spritpreise in Deutschland eine Übergewinnsteuer für Mineralölkonzerne. Das ließe sich leicht im nationalen Recht umsetzen, sagt Co-Parteichef Luigi Pantisano. Langfristig brauche es einen Margendeckel und die Preiskontrolle, damit sich Unternehmen nicht an der Krise bereicherten, sagt er. Die schwarz-rote Regierungskoalition ist bei der Übergewinnsteuer gespalten. Die SPD ist dafür. Bundeswirtschaftsministerin Katharina Reiche von der CDU lehnt sie allerdings ab. Der Rohölpreis ist inzwischen so hoch wie seit Mitte Mai nicht mehr und er steigt vor allem wegen der Spannungen in der Golfregion, also wegen des eskalierenden Konflikts zwischen den USA und dem Iran, immer weiter. Ein Barrel der Nordseesorte Brent hat heute im frühen Handel schon fast 109 Dollar gekostet. Erst Mitte der Woche war der Preis erstmals wieder über die Marke von 100 Dollar gestiegen. In der Schweiz sind bei einem Unfall mit einem Reisebus 5 Menschen ums Leben gekommen. Außerdem wurden 40 Reisende teils schwer verletzt. Der Bus aus den Niederlanden war gestern gegen eine Leitplanke geprallt und dann direkt neben der Straße umgekippt.
7: Heute macht das Niedersachsenwetter ein bisschen, was es will. Also mal startet der Tag oder ist gestartet mit Sonne und später kommen dann Wolken dazu. Mal ist es aber auch genau andersrum. Zwischendurch immer wieder Schauer, die möglich sind. Dafür bleibt es mit bis zu 22 Grad noch angenehm mild. In Gerden am Stadtmuseum haben wir 16, Handelow an der Alten Schmiede 17 Grad und Schöppenstedt am Till-Eulenspiegel-Museum auch 16 Grad. Der FFN-3-Tage-Trend. Am Wochenende wird es dann eher grau, also perfekt, um es sich mal wieder, ich möchte es gar nicht sagen, auf dem Sofa gemütlich zu machen, dass wir jetzt schon wieder in dieser Zeit sind. Und auch zum Start in die neue Woche bleibt uns der Wettermix erhalten. Höchstens 20 Grad sind es dann.
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7: A7 Hannover in Richtung Hamburg zwischen Mellendorf und Schwarmstedt. 8 Kilometer Stau, 45 Minuten Wartezeit. A7 Hannover in Richtung Kassel zwischen Hildesheimer Börde und dem Dreiecksetzgitter. 6 Kilometer Stau, ihr braucht hier eine halbe Stunde länger. Und die Fähren Blekede, Neublekede und Neudarchau. Darchau sind in beiden Richtungen wegen des Niedrigwassers immer noch außer Betrieb.
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7: In Ostfriesland B210 habt ihr einen in Georgsheil bei der Tankstelle in beiden Richtungen. Im Emsland B213 zwischen Barwinkel und Haselünne vor Klosterholte, da dürft ihr 100. Zwei stehen im Heidekreis, einer am Ortsausgang von Dorfmark Richtung Soltau und der andere in Mengelbostel, wenn ihr aus Bad Fallingbostel kommt. Im Landkreis Lüchow-Dannenberg noch einer in Lüchow in der Seerauer Straße in beiden Richtungen. Stefan, Vivian, Jörg und David, nochmal danke an euch. Wenn ihr auch noch einen Stau oder einen Blitzer für uns habt, dann ruft gern durch. Kostet nix. 0800 529 und viermal die 5. Gute und sichere Fahrt.
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7: Ihr habt es eben gerade bei uns in den Nachrichten gehört. 9/11 ist jetzt auf den Tag genau 25 Jahre her. Das ist schon ein leichter Wahnsinn. Aber ich kann euch sagen, und das werdet ihr vielleicht auch bei euch aus der Freiwilligen Feuerwehr kennen oder sogar Berufsfeuerwehr, an diesem Tag rückt die ganze Feuerwehrwelt nochmal ein Stückchen näher zusammen. In diesem Sinne, einen schönen Freitag euch.

0: Musik und mehr Abwechslung hier bei FFN und gleich mit der neuen von Ray Gavi und Imran Rivers. Vorher machen wir aber noch kurz die Vereine hier bei uns glücklich.
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0: Neue Trikots im Wert von 1000 Euro und das jede Woche hier bei uns. Das gibt es nur halt hier bei FFN. Klickt ffn.de, da findet ihr auch nochmal alle Infos dazu, auch schon die Vereine, die gewonnen haben. Und da steht auch, wie es geht, wie ihr euren Verein anmelden könnt. Genauso hat es auch Janette aus Pese im Landkreis Gifhorn gemacht. Und sie hat uns heute bei Guten Morgen Niedersachsen von der Fußball-F-Jugend vom TuS Sershausen-Müden erzählt.
2: Wir sind eine super engagierte Jugendtruppe, die ganz viele junge Kinder, junge Leute begeistert für den Fußball weg versucht, von der Konsole zu bekommen, ganz viel Spaß zu haben.
3: Wie ist denn die Trikotsituation aktuell?
2: Sehr schlecht. Wir müssen alles selbst finanzieren, selber kaufen. Unsere Mannschaften werden immer größer, immer mehr.
0: Ja.
2: Und damit muss man sich Trikots teilen. Wir müssen Nummern manuell ergänzen mit Klebeband und das ist nicht schön.
0: Ach, Janette, so kannst du nicht weitergehen.
2: Nee, so kann es nicht weitergehen. Und wir würden uns mega freuen, wenn wir die 1000 Euro kriegen würden, um neue Trikots zu kaufen.
0: Ja, auf so einer Skala von 1 bis 10, wie groß wäre die Freude?
2: 10.
0: Ja, dann würde ich sagen, herzlichen Glückwunsch. Ihr bekommt ein niegelnagelneuen Satz-Trikot im Wert von 1000 Euro.
2: Ja, herzlichen Dank. Super, klasse, ich bin sprachlos.
0: Sehr, sehr gerne. Ihr wisst, was zu tun ist. Und die Daumen fürs nächste Mal für euren Verein hier bei uns in Niedersachsen sind jetzt schon mal gedrückt.
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0: bin Julia Zajons. Schönen guten Tag. Schule ohne Rassismus, Schule mit Courage. Das hat sich die Ludwig-Fresenius-Schule in Stadthagen im Kreis Schaumburg zum Motto gemacht und jetzt ihr neues Projekt vorgestellt. Die Technikerklasse hat mithilfe von künstlicher Intelligenz Erste-Hilfe-Apps erstellt. Wer eine rassistische Diskriminierungserfahrung macht, findet damit schneller Unterstützung, hat uns Nils Jakob erzählt. Er ist einer der Entwickler.
1: Man kann sich da drin halt informieren über Anlaufstellen. Man kann sich rechtlich informieren, also wie schwerwiegend wäre diese Situation, was kann passieren, was hat das für Konsequenzen, ohne dass man sich jetzt mit den Details da auseinandersetzen muss.
0: Und die Schule in Stadthagen will das Projekt auch noch weiterentwickeln. Im besten Fall sind die Apps bald auch in allen bekannten Stores zu finden, hofft der Schulleiter.
2: Das Niedersachsenwetter zieht sich heute oft zu. Also entweder erst Sonne, dann Grau oder erst Grau, dann Sonne. Es kann auch immer wieder Schauer geben. Der Spätsommer bleibt aber trotzdem noch mit bis zu 22 Grad in Hannover. An den Herrenhäuser Gärten haben wir 17, Wolfenbüttel am Blauen Rathaus auch und Ramelsloh am Skulpturenpark 16 Grad. Der FFN-3-Tage-Trend. Das Wochenende wird dann eher grauer, also stellt euch vielleicht so ein bisschen schon aufs Sofa ein. So geht es auch zurück in die neue Woche bei bis zu 20 Grad.
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2: Vorsichtig, geht los mit einem Unfall. A1 Hamburg in Richtung Bremen zwischen Rade und Höllenstedt. A1 Osnabrück-Bremen zwischen Brinkum und dem Bremer Kreuz in beiden Richtungen 5 Kilometer stockend. Hier braucht ihr eine Viertelstunde länger. Nochmal 15 Minuten auf der A2 Dortmund Richtung Hannover zwischen Rehren und Lauenau. 3 Kilometer Stau wegen Bergungsarbeiten. A7 Hannover in Richtung Hamburg zwischen Mellendorf und Schwarmstedt. 9 Kilometer Stau, eine Stunde plus. A7 Hannover in Richtung Kassel zwischen Hildesheimer Börde und dem Dreieck Salzgitter. 6 Kilometer Stau, hier braucht ihr auch nochmal eine halbe Stunde. Die Fähren Blekede, Neublekede und Neudarchau-Darchau sind in beiden Richtungen wegen des Niedrigwassers außer Betrieb. Und an der Fähre Glückstadt-Wischhafen in beiden Richtungen, da haben wir 1,5 Stunden Wartezeit.
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2: In Ostfriesland auf der B210 in Georgsheil bei der Tankstelle in beiden Richtungen. Im Emsland B213 zwischen Barwinkel und Haselünne vor Klosterholte. Da sind 100. 2 im Heidekreis, einer am Ortsausgang von Dorfmark Richtung Soltau und der andere in Menge-Bostel, wenn ihr aus Bad Fallingbostel kommt. Noch einer im Landkreis Lüchow-Dannenberg in Lüchow in der Seerauer Straße in beiden Richtungen. Stefan, Vivian, Jörg und David, nochmal danke. Und wenn ihr jetzt auch noch einen Stau oder einen Blitzer für uns habt, dann gerne kostenlos rüber damit. Wir sagen es weiter. 0800 529 und 4x5. Gute Fahrt wünschen wir euch. Jetzt in die hoffentlich letzte Mittagspause, also zumindest in die Richtung in dieser Woche. Wir hier sind wir gerne natürlich mit bei euch. Ich bin Rufen Rintelmann. Grüße euch.
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0: am Freitag, da verliere ich auch manchmal den Verstand. Und deswegen jetzt Folgendes.
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0: Erfahrung ist das, was man bekommt, kurz nachdem man es so dringend gebraucht hätte.

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1: Ganz genau 12 Uhr und mir klingeln immer regelrecht die Ohren von diesen Milliardensummen, die der Bund ausgeben will. Heute geht die Haushaltswoche zu Ende, Thomas Menzel.
2: Ja, ich sag schon fast zum Glück. Guten Tag. Der größte Brocken kommt traditionell zum Schluss. Am letzten Tag geht's nämlich um Arbeit und Soziales.
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2: Für das Jahr 2027 sind im Sozialetat bislang etwas mehr als 201 Milliarden Euro eingeplant, gut ein Drittel des gesamten Bundesetats fürs nächste Jahr. FFN-Reporter Christoph Knicke.
3: Der dickste Brocken ist die Rente und die Grundsicherung im Alter und bei Erwerbsminderung. Dafür sind rund 145 Milliarden Euro vorgesehen. Neben Rente gilt es im Bundestag heute aber auch noch um Raumfahrt. Auf der Tagesordnung steht auch noch der Etat für Forschung, Technologie und Raumfahrt. Nach der Debatte, da ziehen die Fraktionen dann noch einmal Bilanz und dann gehen alle Einzelpläne zur weiteren Beratung in den Haushaltsausschuss.
2: Heute wird in den USA an die fast 3000 Todesopfer der Terroranschläge vom 11. September 2001 erinnert. In New York, am Ground Zero, am Pentagon, in Washington und in Pennsylvania, wo ein viertes Flugzeug abgestürzt ist, weil sich die Passagiere an Bord gewehrt hatten. US-Präsident Donald Trump ist bei der Gedenkzeremonie im Pentagon dabei. Sein Vizepräsident J.D. Vance kommt zur Gedenkfeier nach New York. Von den fast 2800 Toten in den beiden eingestürzten Türmen des World Trade Centers konnten etwa 40% noch immer nicht identifiziert werden. In der Schweiz sind bei einem Unfall mit einem Reisebus 5 Menschen ums Leben gekommen. Außerdem wurden 40 Reisende teils schwer verletzt. Der Bus aus den Niederlanden war gegen eine Leitplanke geprallt und dann neben der Straße umgekippt. Der Rohölpreis ist mittlerweile so hoch wie seit Mitte Mai nicht mehr und er steigt vor allem wegen der Spannungen in der Golfregion natürlich. Ein Barrel der Nordseesorte Brent hat heute früh im Handel schon fast 109 Dollar gekostet. Erst Mitte der Woche war der Rohölpreis wieder über die Marke von 100 Dollar gestiegen. Die Zahl der Firmenpleiten in Deutschland steigt rapide an. Laut Statistischem Bundesamt sind im ersten Halbjahr so viele Unternehmen insolvent gegangen wie seit 2013 nicht mehr. Die Zahl ist in den ersten 6 Monaten um 6,7% gestiegen, um fast 13.000. Am häufigsten betroffen waren Betriebe aus den Bereichen Verkehr und Lagerei und auch das Gast- und Baugewerbe.
1: Damit sind wir beim Niedersachsenwetter und wir haben erst Wolken, dann Sonne oder erst Sonne und dann Wolken. Das dürft ihr euch heute gerne aussuchen. Der Spätsommer lässt nochmal grüßen. Ein paar Schauer ziehen durch, aber trotzdem bis zu 22 Grad. In Gärten am Stadtmuseum, da haben wir 17, Handelow an der Alten Schmiede auch und Schöppenstedt am Till-Eulenspiegel-Museum 16 Grad. Der FFN 3-Tage-Trend. Das Wochenende wird eher grau, also vielleicht schon mal ein bisschen aufs Sofa einstellen und auch danach bleibt es ähnlich wie heute. Wechselhaft in die neue Woche, aber mild. Bis zu 20 Grad sind am Montag drin.
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1: Da legen wir los mit der A1 Osnabrück-Bremen zwischen Brinkum und dem Bremer Kreuz in beiden Richtungen. 5 Kilometer stockend. Ihr braucht eine Viertelstunde. Nochmal 15 Minuten auf der A2 Dortmund Richtung Hannover zwischen Rehren und Lauenau. 3 Kilometer Stau wegen Bergungsarbeiten. Auch hier 15. A7 Hannover Richtung Hamburg zwischen Mellendorf und Schwarmstedt. 10 Kilometer Stau vor der Baustelle. 1,5 Stunden plus. A7 Hannover Richtung Hamburg zwischen Dorfmark und Soltau Süd. Da hat es einen Unfall gegeben. 2 Kilometer Stau, 10 Minuten. A7 Hannover Richtung Kassel zwischen Hildesheim-Dristenstedt und dem Dreiecksalzgitter. 8 Kilometer Stau, 45 Minuten. A31 sind wir. Meppen in Richtung Gronau zwischen Wiedmarschen und Emsbüren. 5 Kilometer. Hier braucht ihr eine halbe Stunde länger. Die B3 Ilze-Hannover zwischen Adensen, Schloss Marienburg und Schulenburg. Die Vollsperrung in beiden Richtungen. Da hat es einen Unfall gegeben. B74 Stade Richtung Bremen zwischen Ströhe und Sandhausen. Auch hier nach einem Unfall die Vollsperrung. Und die Fähren Blekede, Neublekede und Neu-Darchau. Darchau sind in beiden Richtungen wegen Niedrigwassers außer Betrieb. Und an der Fähre Glückstadt-Wischhafen in beiden Richtungen 1,5 Stunden Wartezeit.
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1: Im Landkreis Hameln-Pyrmont am Ortseingang Hanebülten in Richtung Hameln in beiden Richtungen und im Heidekreis zwischen Dorfmark und Kroge. Stefan und Julian, herzlichen Dank. Wenn ihr auch noch einen Stau oder einen Blitzer für uns habt, dann meldet euch gerne kostenlos 0800 529 und 4x die 5. Wir wünschen euch eine gute Fahrt und jetzt geht es wieder los.
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1: Ihr sagt uns, welcher Promi bei uns singt und holt euch unseren Jackpot im Wert von 700 Euro. Einfach mal eben so, jetzt fürs Wochenende. Ganz Niedersachsen rätselt mit. Und ich frage euch jetzt nochmal ganz offiziell, wer singt hier bei uns?
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1: Es ist knifflig. Ihr kriegt das aber hin. Die nächste Runde, die kommt ganz genau jetzt. Ich bin hier, falls was ist.
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0: Unser Jackpot steht bei 700 Euro.
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0: Welcher Promi singt bei uns? Klickt ffn.de, da findet ihr die Nummer zum Mitmachen und auch schon mal alle Infos und auch die Tipps und die falschen Antworten bisher. Wenn ihr das Ding hier bei uns knackt, gibt es einfach ein bisschen Geld fürs Wochenende und das nicht zu knapp. Und heute oder jetzt gerade spiele ich mit Naomi aus Osnabrück. Hallo Naomi.
2: Hallo.
0: Wo erwische ich dich gerade?
2: Ja, eigentlich im Auto, aber ich bin rechts rangefahren. Oh. Ich bin gerade auf dem Weg nach Hause.
0: Das heißt, du hast Feierabend oder wo kommst du her?
2: Ich komme gerade frisch aus der Arztpraxis.
0: Ah, sehr schön. So, und jetzt zum Wochenende mal so 700 Flocken hätte ich anzubieten.
2: Ja, hätte ich gerne.
0: Wie lange rätselst du schon mit?
2: Ja, eigentlich jedes Mal.
0: Okay.
2: Diesmal bin ich mir sehr sicher fast, aber vielleicht wir gucken mal, ob es richtig ist.
0: Okay, ich bin sehr gespannt. Also erstmal, Naomi, der Vollständigkeit halber. Wir horchen nochmal zusammen, okay?
2: Ja.
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0: Dann lass mal hören. Was meinst du?
2: Gil Ofraim meine ich.
0: Gil Ofraim. Okay, wie bist du drauf gekommen?
2: Weiß ich nicht. Ich finde das markant in der Stimme, finde ich.
0: Wollte ich gerade sagen, ist ja sehr tief alles, ne? So scheint es. Und das kennt man ja von Gil. Naomi, 700 Euro zum Wochenende.
2: Ja.
0: Sind es leider nicht geworden. Das ist leider falsch.
2: Vielleicht beim nächsten Mal.
0: Aber weißt du was, du hast eine Sache richtig gut gemacht, denn du stellst jetzt unseren Jackpot in diesem Moment auf 800 Euro.
2: Viel Glück für nächsten.
0: Danke fürs Mitmachen, Naomi.
2: Ja, vielen Dank.
0: Na denn.
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0: Ich bin Julia Zions. Schönen guten Tag. Geschichte hautnah und kostenlos erleben, darum geht's beim Tag des offenen Denkmals. Der ist jetzt am Sonntag und da öffnen hunderte historische Gebäude bei uns für Besucherinnen und Besucher, teilweise auch Bauwerke, in die man sonst gar nicht reinkommt. Und da ist alles mit dabei, von Schlössern und Burgen über Museen und Kirchen bis hin zu Kinos oder Windmühlen. Und es gibt auch Aktionen speziell für Familien mit Kindern. In Hannover sind es mehr als 40 Denkmäler. Es gibt zum Beispiel Führungen, Besichtigungen und gemeinsame Radtouren. Und weil so viel los ist, hat die Stadt den Tag des offenen Denkmals gleich auf das ganze Wochenende ausgeweitet. Aber auch in vielen anderen Regionen bei uns kann man historische Gebäude entdecken, unter anderem in den Kreisen Celle, Hameln-Pyrmont, Holzminden, Nienburg und Peine.
1: Das Niedersachsenwetter zieht sich heute oft zu. Also entweder erst Sonne, dann Grau oder erst Grau und dann Sonne. Es kann auch immer wieder Schauer geben. Der Spätsommer bleibt aber trotzdem irgendwie am Ball mit bis zu 22 Grad heute in der Spitze. In Hannover an den Herrenhäuser Gärten haben wir 19, Wolfenbüttel am Blauen Rathaus 18 und in Ramelsloh am Skulpturenpark auch 18 Grad. Der FFN-3-Tage-Trend. Das Wochenende wird dann eher grau, also stellt euch vielleicht so ein bisschen schon aufs Sofa ein. So geht es auch in die neue Woche zurück. Wir bleiben von den Temperaturen relativ ähnlich und zwar mild bei bis zu 20 Grad am Montag.
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1: A1 Osnabrück-Bremen zwischen Bremen-Brinkum und dem Bremer Kreuz in beiden Richtungen 5 Kilometer stockend. Da braucht ihr eine Viertelstunde länger. A7 Hannover Richtung Hamburg zwischen Mellendorf und Schwarmstedt 10 Kilometer Stau vor der Baustelle 1,5 Stunden plus. A7 Hannover Richtung Hamburg zwischen Dorfmark und Soltor Süd. Da hat es einen Unfall gegeben. 5 Kilometer Stau, 25 Minuten Wartezeit. A7 Hannover Richtung Kassel zwischen Hildesheim-Dristenstedt und dem Dreieck Salzgitter 8 Kilometer Stau, 45 Minuten plus. A31 sind wir. Meppen Richtung Gronau zwischen Wiedmarschen und Emsbüren. 5 Kilometer Stau, eine halbe Stunde obendrauf. Die B3 Ilze-Hannover zwischen Adensen, Schloss Marienburg und Schulenburg. Die Vollsperrung immer noch in beiden Richtungen. Da hat es einen Unfall gegeben. Nochmal ein Unfall. B74 Stade Richtung Bremen zwischen Ströhe und Sandhausen. Auch hier die Vollsperrung. Und die Fähren Blekede, Neublekede, Neudarchau, Darchau sind in beiden Richtungen wegen Niedrigwasser außer Betrieb und an der Elbfähre Glückstadt-Wischhafen in beiden Richtungen 1,5 Stunden Wartezeit.
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1: Im Landkreis Hameln-Pyrmont am Ortseingang Hanebülten in Richtung Hameln in beiden Richtungen. Und im Heidekreis zwischen Dorfmark und Kroge. Stefan und Julian, ihr habt Bescheid gesagt. Danke nochmal. Wenn ihr jetzt auch noch einen Stau oder einen Blitzer für uns habt, dann ruft gern durch. Es kostet nichts. 0800 529 und viermal die 5. Gute und sichere Fahrt wünschen wir euch und jetzt eine hoffentlich ganz entspannte letzte Mittagspause in dieser Woche. Lasst es euch jetzt oder später schmecken zusammen mit FFN. Ich bin Rufen Rintelmann. Wünsche euch was. Moin.

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natürlich so nicht stehen lassen. Also Bad Day am Freitag, das lassen wir gar nicht erst in den Kopf rein. Ihr hört FFN mit mehr Musik und mehr Abwechslung und jetzt neuer Musik von Katy Perry. Und da muss man wirklich sagen, also bei ihrer neuen Single, da zeigt sich Katy von einer sehr persönlichen Seite sogar schon fast. Also Watch It Burn ist aus einer schwierigen Phase aus ihrem Leben entstanden, sagt sie selbst. Und sie erzählt darin, dass sie ihre Wut, was auch immer, für wen auch immer, lange runtergeschluckt hat und irgendwann gemerkt hat, und das werden viele wahrscheinlich dann auch kennen, also zumindest ist es bei mir so, ich darf jetzt auch mal wütend sein. Und der Song ist nicht so jetzt gedacht, ich bin stinkesauer und trage das jetzt noch lange mit mir rum, sondern eher so ein musikalisches Loslassen und nach vorne blicken. Also, wir blicken zusammen nach vorne und wenn es nur aufs Wochenende ist, zusammen mit Katy Perry und ihrer neuen Single Watch It Burn. Neu für euch, jetzt bei FFN.

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6: Jetzt haben wir es ganz genau 13 Uhr und heute, da ist so ein Tag, da weiß, glaube ich, jeder, wo er vor 25 Jahren war. Christoph Knigge, es ist der 11. September.
7: Ja, vor 25 Jahren, da gab es die verheerendsten Anschläge in der Geschichte der USA. Ein Vierteljahrhundert danach, da wird auch heute wieder am Jahrestag an die Terroranschläge und die Opfer erinnert.
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7: Das Thema 9/11 ist inzwischen auch an unseren Schulen angekommen als ein zentraler Unterrichtsinhalt, FFN-Reporter Thomas Metzel.
9: Die Terroranschläge vom 11. September 2001 werden in Deutschland meistens in den Fächern Geschichte, Politik oder Sozialkunde sowie im Englischunterricht behandelt, meist ab der 8. Klasse. Weil die heutige Schülerschaft die Anschläge natürlich nicht mehr selbst erlebt hat, gehört das Thema fest zum Lehrplan. Ein Auszug aus solchen Unterrichtsmaterialien dazu, die Anschläge hätten die Welt so erschüttert wie nur wenige Ereignisse in jüngerer Zeit und dass die Ereignisse von manchen als historischer Einschnitt mit weltweiten Folgen gesehen werden.
7: Viele, die kurz vor der Rente stehen, haben gerade die Sorge, ist die Rente nach 45 Versicherungsjahren bald einfach weg? Bundesarbeitsministerin Baas will genau da beruhigen. Sie kündigte heute im Bundestag einen Vertrauensschutz an. Wer schon lange auf die abschlagsfreie Rente hinarbeitet, soll sich darauf verlassen können. Trotzdem bleibt der Kurs klar. Baas stellt sich erneut hinter die Vorschläge der Rentenkommission. Die hatte im Juni 33 Ideen für eine große Reform vorgelegt. Ein Punkt sorgt besonders für Streit. Die abschlagsfreie Rente nach 45 Jahren soll am Ende wegfallen. Baas sagt aber, es soll Übergangsfristen geben. Deutschlands Pflegeversicherung, die steuert auch auf ein Milliardenloch zu und der neue Bundesgesundheitsminister Lindemann warnt sogar vor einem Kollaps in den 2030er Jahren. Darum will er jetzt eine Expertenstrukturkommission einsetzen. Sie soll Vorschläge liefern, damit im kommenden Jahr eine große Pflegereform kommt. In Lingen, da könnte ein Streit um Atombrennelemente jetzt vor Gericht entschieden werden. Der Umweltverband BUND hat beim Oberverwaltungsgericht Lüneburg gegen die genehmigte Erweiterung der Brennelementefabrik geklagt. Dort sollen bald Brennelemente für Atomkraftwerke russischer Bauart hergestellt werden. Das niedersächsische Umweltministerium hat die Erweiterung im Juli mit Auflagen genehmigt. Die Begründung nach Atomgesetz habe man den Antrag nicht einfach ablehnen können. Der BUND und die Anti-Atom-Organisation Ausgestrahlt warnen dagegen vor Sicherheits- und geopolitischen Folgen.
6: Heute macht das Niedersachsenwetter ein bisschen, was es will. Also wir haben auf der einen Seite Sonne, dann auch Wolken, dann erstmal nur Wolken, dann die Sonne. Also das könnt ihr euch mehr oder weniger so packen, wie ihr wollt. Es ist alles heute mit dabei. In einer Sache sind wir uns einig. Der Spätsommer hält ein bisschen Einzug. Also das merkt man jetzt auch schon so ein bisschen. Bis zu 22 Grad. Dann heute aber trotzdem in Gärden am Stadtmuseum haben wir gerade 18. Handelow an der Alten Schmiede 19 und Schöppenstedt am Till-Eulenspiegel-Museum auch 19 Grad. Der FFN-3-Tage-Trend, jetzt am Wochenende wird es dann eher grau, also eigentlich perfekt, um sich mal wieder so richtig auf dem Sofa gemütlich zu machen. Und auch zum Start in die neue Woche bleibt uns dieser Mix, dieser Herbst-Frühmix erhalten. Aber auch temperaturenmäßig ist da noch nichts zu holen. Höchstens oder maximal 20 Grad dann auch am Montag.
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6: A1 Osnabrück-Bremen zwischen Brinkum und dem Bremer Kreuz in beiden Richtungen 5 Kilometer stockend. Ihr braucht eine Viertelstunde länger. A7 Hannover in Richtung Hamburg zwischen Mellendorf und Schwarmstedt 15 Kilometer Stau. Das ist wegen der Baustelle fast 2 Stunden Wartezeit. A7, das ist Hannover in Richtung Kassel zwischen Hildesheim-Dristenstedt und dem Dreieck Salzgitter 8 Kilometer Stau, 45 Minuten. A31 Meppen Richtung Gronau zwischen Wiedmarschen und Emsbüren 5 Kilometer Stau, eine halbe Stunde mehr. B3 Ilze Hannover zwischen Adensen, Schloss Marienburg und Schulenburg. Immer noch nach dem Unfall die Vollsperrung in beiden Richtungen. Dann sind wir auf der B73 Altenwalde Richtung Cuxhaven. Zwischen Altenwalde und Cuxhaven auch hier der Unfall, deswegen die Vollsperrung. B74 Stade Richtung Bremen zwischen Ströhe und Sandhausen. Unfall, Vollsperrung auch hier immer noch. Und die Fähren Blekede, Neublekede und Neudarchau sind in beiden Richtungen wegen Niedrigwasser immer noch außer Betrieb und an der Elbfähre Glückstadt-Beschafen in beiden Richtungen 1,5 Stunden Wartezeit.
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6: Im Landkreis Hameln-Pyrmont, Ortseingang Hane-Bülten Richtung Hameln in beiden Richtungen und im Heidekreis zwischen Dorfmark und Kroge. Stefan und Julian, herzlichen Dank an euch. Wenn ihr auch noch einen Stau oder einen Blitzer habt, dann meldet euch kostenlos 0800 529 und 4x5. Gute und sichere Fahrt euch!
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6: Liebe Mamas, liebe Papas, Omas, Opas, wir brauchen euch zur Hilfe, denn wir suchen die kleinen, großen Dino-Kenner. Also wenn ihr jemanden zu Hause sitzen habt, der absoluter Dino-Experte ist, dann kann das mit ein bisschen Glück einen Shopping-Gutschein im Wert von 150 Euro geben. Wie ihr rankommt, darüber sprechen wir gleich.

0: Musik und mehr Abwechslung hier für euren Freitagmittag. Mittlerweile gleich die neue von Martin Garrix und Ed Sheeran Repeated. Vorher sprechen wir aber über die Kleinen und auch über die Großen zum Teil.
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0: Ich bin ehrlich mit euch, also wenn ich zu Hause mit meinem Sohnemann das Dino-Buch durchgucke und da stehen dann diese verrückten Namen drunter, wie die alle heißen. Also mein Sohn Ole, der kann sich das immer alles hervorragend merken. Ich tappe da eher im Dunkeln und bin bei der Aussprache sehr schwierig unterwegs. Also Triceratops kriege ich gerade noch so hin und dann hört es auch schon irgendwie auf. Ein T-Rex kenne ich auch noch. Was ich damit sagen möchte, wir suchen die Mini-Dino-Experten hier bei uns in Niedersachsen. Habt ihr zu Hause vielleicht jemanden sitzen, also einen kleinen großen Dino-Kenner, so wie ich, dann macht gerne mit. Eure Kleinen nennen uns nämlich alle Dinos, die ihnen einfallen, und wir schenken euch mit etwas Glück einen 150-Euro Bodenhof-Shopping-Gutschein. Jetzt fragt ihr euch, wie funktioniert das Ganze? Könnt ihr ganz entspannt nachlesen. Klickt ffn.de, da steht, wie es geht, und dann brüllen wir ab nächster Woche dann hier gemeinsam. Oder ihr klärt mich mal auf, wie man die Dinos richtig ausspricht.
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12: Ich bin Julia Zajons. Schönen guten Tag. Geschichte hautnah und kostenlos erleben. Darum geht es beim Tag des offenen Denkmals. Der ist jetzt am Sonntag und da öffnen hunderte historische Gebäude bei uns für Besucherinnen und Besucher. Teilweise auch Bauwerke, in die man sonst gar nicht reinkommt. Und da ist alles mit dabei, von Schlössern und Burgen über Museen und Kirchen bis hin zu Kinos oder Windmühlen. Und es gibt auch Aktionen speziell für Familien mit Kindern. In Hannover sind es mehr als 40 Denkmäler. Es gibt zum Beispiel Führungen, Besichtigungen und gemeinsame Radtouren. Und weil so viel los ist, hat die Stadt den Tag des offenen Denkmals gleich auf das ganze Wochenende ausgeweitet. Aber auch in vielen anderen Regionen bei uns kann man historische Gebäude entdecken, unter anderem in den Kreisen Celle, Hameln-Pyrmont, Holzminden, Nienburg und Peine.
13: Das Niedersachsenwetter zeigt sich heute so ein bisschen zweigeteilt. Also wir haben Sonne, wir haben aber auch Wolken und wenn man so möchte, auch ab und zu ein, zwei kleine Schauer, die bei uns durchziehen. Das fühlt sich jetzt alles vielleicht schon an der einen oder anderen Stelle mal herbstlich an, aber die Temperaturen sagen so, nee, mit uns nicht. Bis zu 22 Grad sind tatsächlich heute nochmal drin. In Hannover an den Herrenhäuser Gärten haben wir 18, Wolfenbüttel am Blauen Rathaus auch und Ramelsloh am Skulpturenpark 19 Grad. Der FFN 3 Tage Trend. Das Wochenende wird dann grauer. Also stellt euch vielleicht schon mal so ein bisschen aufs Sofa ein. So geht es auch in die neue Woche zurück. Also wechselhaft. Wir bleiben so wie heute von den Temperaturen bei um die 20 Grad.
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13: Geht los mit der A1 Osnabrück-Bremen zwischen dem Dreieck Stur und dem Bremer Kreuz. In beiden Richtungen 6 Kilometer Stau. Hier braucht ihr gerade eine halbe Stunde länger. A7 Hannover Richtung Hamburg. Richtig was los zwischen Mellendorf und Schwarmstedt. 15 Kilometer Stau wegen der Baustelle mittlerweile. Fast 2 Stunden Wartezeit. Versucht, wenn ihr könnt, bitte weiträumig auszuweichen. A31 Meppen Richtung Gronau zwischen Wiedmarschen und Emsbüren. 5 Kilometer Stau. Hier ist es eine halbe Stunde plus. B74, Stade Richtung Bremen, zwischen Ströe und Sandhausen immer noch nach dem Unfall die Vollsperrung und die Fähren Blekede, Neublekede und Neudarchau, Darchau sind in beiden Richtungen wegen Niedrigwasser immer noch außer Betrieb und an der Elbfähre Glückstadt Bischhafen haben wir in beiden Richtungen 1,5 Stunden Wartezeit.
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13: Im Land Landkreis Hameln-Pyrmont, Ortseingang Hanebülten Richtung Hameln in beiden Richtungen und im Heidekreis zwischen Dorfmark und Kroge. Stefan und Julian, danke nochmal. Und wenn ihr jetzt auch noch einen Stau oder einen Blitzer für uns habt, dann ruft ihr gerne kostenlos bei uns an. Wir sagen es weiter: 0800 529 und 4x5. Gute Fahrt und hoffentlich eine ganz entspannte Mittagszeit am Freitag. Es geht mit großen Schritten jetzt spätestens in Richtung Wochenende. Wir sind gerne mit dabei. Ich bin Ruven Rintelmann. Grüß euch!
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0: In Richtung Wochenende geht's mit FFN und gleich geht's weiter hier mit dem neuen Nachmittag. Malte und Jan stehen schon in den Startlöchern.
1: Ja, hi zusammen.
2: Moin zusammen. Ich glaube, alle, die zumindest so Richtung 40 und älter sind, haben sich heute zumindest einmal schon darüber unterhalten, wo sie heute vor 25 Jahren waren, am 11. September 2001. Jan, du bist draußen gewesen und hast dich mal ein bisschen umgehört und die Menschen gefragt, was sie mit diesem Tag noch verbinden, wie präsent die Erinnerung noch ist. Und wir spielen euch einen der Songs, die damals rauf und runter gelaufen sind, auch bei uns. Ihr erinnert euch vielleicht an Everybody Hurts von R.E.M. in dieser ganz besonderen Version mit den ganzen O-Tönen von Politikern und Betroffenen. Das ist Gänsehaut pur und wirklich eine Zeitreise, die wir da heute Nachmittag nochmal mit euch machen.
1: Außerdem geht's heute Nachmittag bei uns in der Show um 800 Euro. So viel sind aktuell im Jackpot bei Wer singt denn da? Ihr erkennt unseren singenden Promi und macht euch mit ein bisschen Glück die Kohle klar. Für alle Infos klickt ffn.de, da findet ihr auch die Nummer und die nächste Runde ist garantiert noch heute Nachmittag bei uns.
0: Da freuen wir uns drauf. Ganz viel Spaß euch jetzt und ein schönes Wochenende, auch wenn ihr noch fleißig seid.

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10: Uhr haben wir es und das kennt ihr bestimmt auch. Ihr wollt eine Kugel Eis oder ein paar Pommes, habt aber kein Bargeld dabei und Kartenzahlung wird nicht akzeptiert. Christoph Knigge, Geschäfte und Restaurants sollen da künftig keine Wahl mehr haben.
11: Ja, neuer Plan des Finanzministeriums sieht das vor, also dass Läden, die digitale Zahlungen mit Karte oder Handy akzeptieren müssen.
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11: Cash-Only-Schilder, also nur Bargeld, sollen der Vergangenheit angehören, wenn das entsprechende Vorhaben des Finanzministeriums kommt. Die Eckpunkte, die werden gerade mit anderen Ministerien abgestimmt, berichtet die deutsche Presseagentur, FFN-Reporterin Julia Zerns.
12: Scheine und Münzen sind das gesetzliche Zahlungsmittel. Daraus ergibt sich die Pflicht, dass Bargeld angenommen werden muss. Für digitale Zahlungsmittel gilt das nicht. Vor allem kleinere Geschäfte, Kioske oder Imbisse bestehen teilweise auf Barzahlungen. Gleichzeitig gibt es aber auch immer mehr Selbstbedienungsterminals, die kein Bargeld annehmen. Das Finanzministerium will, dass Kundinnen und Kunden die Wahl haben. Ausnahmen soll es nur für nicht kommerzielle Organisationen geben. Bei Vereins- oder Dorffesten zum Beispiel bleibt Bargeld damit das einzige Zahlungsmittel.
11: Die Zahl der Firmenpleiten in Deutschland steigt rapide an. Laut Statistischem Bundesamt sind im ersten Halbjahr so viele Unternehmen insolvent gegangen wie seit 2013 nicht mehr. Die Zahl ist in den ersten 6 Monaten um 6,7% gestiegen auf fast 13.000. Am häufigsten betroffen waren Betriebe aus den Bereichen Verkehr und Lagerei und im Gast- und Baugewerbe. Die AfD-Bundestagsfraktion hat Strafanzeige gegen Kanzler Merz gestellt. Es geht um seine Rede während der Haushaltsberatung im Bundestag diese Woche. Merz hatte die AfD-Forderung nach Remigration als ethnische Säuberung nach Herkunft und Hautfarbe bezeichnet. Der parlamentarische Geschäftsführer der AfD-Fraktion Brandner bezeichnete die Äußerung als strafrechtlich. Es handle sich um verleumderische Beleidigungen. Merz genießt allerdings als Bundestagsabgeordneter einen besonderen Schutz. Zwar dürfen Behörden gegen einen Parlamentarier ermitteln, allerdings muss der Bundestag für die Aufhebung der Immunität des Betroffenen stimmen. Und die mit dem Iran verbündeten Houthi-Rebellen haben eine strategisch wichtige Insel in der Meerenge Bab al-Mandab erobert. Damit kontrollieren sie nun die gesamte Küste des Roten Meeres im Jemen. Der wichtige Schifffahrtsweg für den Welthandel dürfte dadurch noch stärker bedroht werden. Von ihren neu gewonnenen Positionen aus können die Houthi Handels- und andere Schiffe im Roten Meer noch gezielter angreifen oder stören als zuvor.
10: Komisch, heute war ja viel Regen angesagt im Niedersachsen-Wetter, Jan. Den gibt's auch, aber vor allem eher so im Westen, ne? Richtung Weser-Ems-Gebiet.
13: Ja, jetzt gerade kommt im Nordwesten ein bisschen was runter. Später, Richtung Abend, ziehen die Regenschauer dann aber weiter in Richtung Süden. Auch rund um Hannover kommt dann noch ein bisschen was runter. Bis dahin können sich viele von euch aber auf so einen Mix aus Sonne und Wolken freuen. Und ihr bleibt erstmal noch trocken. Und das hier sind die aktuellen Temperaturen. 19 Grad in Bassum an der Freudenburg, 19 in Bückeburg am Schloss und 18 Grad in Holzminden am Rabebrunnen. Vor allem an der Küste ist es teilweise ganz schön windig und der FFN-3-Tage-Trend, es geht unbeständig weiter. Mal Sonne, mal Regenschauer, auch in den nächsten Tagen das Ganze bei maximal 22 Grad.
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10: A1 Osnabrück, Bremen zwischen dem Dreieck Stur und dem Bremer Kreuz. In beiden Richtungen 6 Kilometer Stau, 30 Minuten mehr. A7 Flensburg Richtung Hamburg. Vom Elbtunnel 9 Kilometer stockend und 35 Minuten mehr. Richtung Norden 20 Minuten. Von A7 Hannover Richtung Hamburg zwischen Großburg-Wedel und Schwarmstedt 8 Kilometer Stau vor der Baustelle, 40 Minuten mehr. Dadurch auch auf der A352 vor Hannover Nord eine Viertelstunde mehr. A31 Meppen Richtung Gronau zwischen Wiedmarschen und Emsbüren 7 Kilometer Stau, 35 Minuten dauert das länger. Dann haben wir die B74 Stade Richtung Bremen zwischen Ströhe und Sandhausen eine Vollsperrung, da hat es einen Unfall gegeben. Und die Fähren Blekede, Neublekede und Neudarchau-Darchau sind in beiden Richtungen wieder wegen des Niedrigwassers außer Betrieb. Und an der Elbfähre Glückstadt Wischhafen habt ihr in beiden Richtungen 1,5 Stunden Wartezeit gerade.
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10: Im Landkreis Hameln-Pyrmont am Ortseingang Hanebülten blitzt es Richtung Hameln beidseitig und im Heidekreis steht einer zwischen Dorfmark und Kroge. Danke Stefan und Julian fürs Bescheid geben. Und wenn ihr noch einen Stau oder Blitzer gesehen habt, dann ruft gern kostenlos an 0800 529 und 4x5. Danke und gute Fahrt.
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10: Noch vor dem Wochenende habt ihr hier bei uns die Chance auf 800 Euro. So viel Kohle ist gerade im Jackpot. Er kennt einfach unseren singenden Promi. Alle Infos dazu gibt's gleich, aber jetzt starten wir erstmal mit den 2000ern um zwei.
13: Und da gibt's absoluten Sommersound aus dem Jahr 2004 von K. Maro. Fam Like ja. You spielen wir gleich. Nicht ganz so sommerlich ist der Songtitel von unserem Opener, von unserem allerersten Song, die Red Hot Chili Peppers mit Under the Bridge? Nein, mit Snow natürlich. Den gibt's jetzt zum Start in den Freitagnachmittag.
10: Dieses Mega-Gitarrenriff zum Anfang ist eines der schwerst zu spielenden überhaupt.

0: In unserer Zeitreise in die 2000er hier bei FFN K-Maro mit Farm Like You aus dem Jahr 2004. Da ist Rudi Völler als Trainer der Nationalmannschaft zurückgetreten, weil Deutschland bei der EM in Portugal ja ausgeschieden ist in der Vorrunde.
1: 4 Jahre später, 2008, war die nächste EM. Wie hat Deutschland da abgeschnitten?
0: Und Oyogi, die erste im Finale gegen Spanien 0-1 verloren. Vize-Europameister.
1: Wow, ich wusste, auf dich ist Verlass, was das angeht. Also und bitte. Im gleichen Jahr ist das Derby ja von Rihanna rausgekommen. Jetzt bei uns hier in den 2000ern um 2 Uhr.

0: 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Wir bringen euch sehr, sehr gerne rein ins Wochenende. Und jetzt bitte wieder genau zuhören. Wir wollen von euch wissen.
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2: Kennt, wer bei uns singt, ruft an und knackt mit ein bisschen Glück den fetten Jackpot von aktuell 800 Euro. Hört noch mal ganz genau hin, hier ist er.
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4: Wir dürfen ja nicht sagen, wer es nicht ist, aber es ist nicht Dieter Bohlen.
0: Jetzt
4: einfach mal rausgehauen.
0: Nee, also der ist es nicht. Der klingt ja, also den erkennt man ja sofort, ja. Das wäre echt mega. So, wer könnte das sein? Brigitte aus Oldenburg hatte bei Guten Morgen Niedersachsen mit Julia und Axel einen richtig guten Tipp.
5: Und ich bin ziemlich sicher, es ist Ben Becker.
2: Ben Becker, der Schauspieler, die Schauspielerlegende.
5: Genau der.
2: Boah, der hat ja auch so eine tiefe Stimme. Brigitte, ein fantastischer Tipp, aber nicht die Lösung.
5: Okay, auch in Ordnung.

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9: Ich bin Jonas Pape, guten Tag. Ein Mann ist im Wassergraben an der Burg Kobbenbrügge im Kreis Hameln-Pyrmont gestorben. Ein Zeuge hat den 55-Jährigen gestern im Wasser treiben sehen und die Polizei gerufen. Die Freiwillige Feuerwehr Kobbenbrügge hat den Mann aus dem Graben geborgen. Ein Notarzt konnte aber nur noch den Tod feststellen. Die Polizei geht von einem Unfall ohne Fremdeinwirkung aus. In Braunschweig musste die Feuerwehr mit einem Großaufgebot an Kräften gestern Abend zu einem Brand in einer Seniorenresidenz in Krallenriede ausrücken. Als die Feuerwehr vor Ort gewesen ist, stand das Zimmer bereits in Vollbrand. Während der Löscharbeiten hat ein Trupp noch einige Bewohnerinnen und Bewohner evakuiert. Zwei Personen wurden leicht verletzt und in ein Krankenhaus gebracht. Zur Brandursache konnte die Polizei noch nichts sagen, die Ermittlungen laufen. Zwischen Rössing und Emmerke im Kreis Hildesheim ist heute Morgen ein Trecker mit einer Feldspritze umgekippt. Laut Polizei sind dabei mehrere tausend Liter Wasser mit Pflanzenschutzmittel ausgelaufen. Verletzt wurde bei dem Unfall niemand. Die untere Wasserbehörde hat der Feuerwehr aufgetragen, das Wasser des angrenzenden Bachs zu verdünnen. Außerdem werden Wasserproben entnommen. Dem Kreis zufolge wird weiter kontrolliert, ob es durch das Pflanzenschutzmittel zu negativen Auswirkungen gekommen ist. Und in Königslutter im Kreis Helmstedt ist heute offiziell der Bau für das neue Bildungszentrum gestartet. Hier sollen jährlich 3500 Handwerkerinnen und Handwerker in der Kfz-, Land- und Baumaschinentechnik aus- und weitergebildet werden, teilt das Land Niedersachsen mit. Die Handwerkskammer Braunschweig-Lüneburg-Stade investiert rund 24 Millionen Euro in das Vorhaben. 13,5 Millionen Euro davon werden über die Strukturförderung für den Landkreis Helmstedt finanziert.
10: Wir sind beim Niedersachsen-Wetter, Jan, und das ist ja das ist irgendwie alles dabei heute, ne?
11: Ja, es ist weiterhin sehr herbstlich mit ein bisschen Wind an der Küste, mit Temperaturen, die nicht mehr ganz so warm sind, wie wir es in den letzten Wochen gewohnt waren. Wir haben zum Beispiel 18 Grad in Uelzen am Ratsteich, ja, immerhin 20 Grad in Großburg-Wedel am Krankenhaus und nochmal die 20 in Hude an der Klosterruine. Heute Nachmittag gibt es im Nordwesten vor allem ein paar Regenschauer. Später ziehen die dann weiter in Richtung Süden und dann kommt auch zum Beispiel rund um Hannover oder auch in Göttingen was runter. Der FFN-3-Tage-Trend. Es geht unbeständig weiter. Mal Sonne, mal Regenschauer in den nächsten Tagen. Das Ganze bei maximal 22 Grad.
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13: A1 Osnabrück-Bremen zwischen dem Dreieck Stur und dem Bremer Kreuz in beiden Richtungen 6 Kilometer Stau.
10: Da müsst ihr eine halbe Stunde mehr einplanen. Dann A7 Flensburg Richtung Hamburg vorm Elbtunnel 9 Kilometer stockend und 35 Minuten. Mehr Richtung Norden sind es 20 Minuten. Nochmal die A7 Hannover Richtung Hamburg zwischen Großburg-Wedel und Schwarmstedt 8 Kilometer Stau vor der Baustelle. Dauert 40 Minuten länger und dadurch auch auf der A352 vor Hannover Nord 15 Minuten mehr. A31 Meppen Richtung Gronau zwischen Wiedmarschen und Emsbüren 7 Kilometer Stau, 35 Minuten mehr. Und die Elbfähren Blekede, Neu-Blekede und Neu-Darchau und Darchau sind in beiden Richtungen außer Betriebgrund, ist wieder das Niedrigwasser. Und an der Fähre Glückstadt-Wischhafen in beiden Richtungen 1,5 Stunden Wartezeit gerade für euch.
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10: Stehen im Landkreis Hameln-Pyrmont am Ortseingang Hanebülten Richtung Hameln, beidseitig blitzt er, und im Heidekreis noch zwischen Dorfmark und Kroge. Danke Stefan und Julian fürs Bescheid geben. Und wenn ihr noch einen Stau oder Blitzer gesehen habt, ruft gern kostenlos an 0800 529 und 4x5. Danke und gute Fahrt.
11: Blutspenden ist ein super wichtiges Thema. Es kann ja letztendlich gar nicht genug Menschen geben, die regelmäßig zur Spende gehen.
10: Ja, aber motivier die erstmal dazu. Wie es gehen kann, das machen ja wie so oft die Skandinavier vor. Axel blickt in seinem Klugschiss mal nach Schweden und er bringt eine geniale Idee dazu.
11: Gleich hier bei uns im neuen Nachmittag bei FFN. Wir sind's, Malte und Jan.

0: Auf dem Weg in Richtung Wochenende sind wir sehr gerne bei euch. FFM mit mehr Musik und mehr Abwechslung. Gleich Moskenner mit Worshipping the Sun, der ist neu bei uns.
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2: Vorher gibt's noch was Schönes zum Weitererzählen. Axel von Guten Morgen Niedersachsen ist da. Hallo.
3: Hey, ich möchte mit euch über das Blutspenden sprechen. Ist ja ein wichtiges Thema.
2: Ja.
3: Und vielleicht können wir eine Idee aus Schweden übernehmen. Denn in Schweden bekommt man, wenn man Blut gespendet hat, automatisch eine SMS, wenn mit dem eigenen Blut ein Leben gerettet wird.
2: Das ist ja cool.
3: Wie toll ist das denn? Also natürlich nicht wem und was da passiert ist. Das geht datenschutztechnisch nicht. Aber die haben ein Pilotprojekt gemacht 2015 in Stockholm. Haben sie es ausprobiert und haben gemerkt, dass dadurch die Zahl der Blutspender so krass gestiegen ist, dass sie es landesweit eingeführt haben.
2: Cool, bei uns gibt es eine Cola und ein Mettbrötchen.
0: Beides wäre doch eine gute Option.
4: Ja. So. Und alle Klugschüsse von Axel gibt es wie immer bei uns im Netz. Klickt ffn.de.

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0: 18 Uhr haben wir es. Wer zahlt die Polizeieinsätze bei Hochrisikospielen im Fußball? Christoph Knigge. Bisher meist wir alle, also die Steuerzahlerinnen und Steuerzahler.
1: Ja, nur in Bremen, das ist etwas anders. Da werden die Fußballvereine zur Kasse gebeten. Weil ein zweites Bundesland diesem Beispiel folgen will, hat der DFB nun einen Grundsatzbeschluss gefasst.
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1: Der Deutsche Fußballbund sagt bei teuren Polizeieinsätzen rund um Hochrisikospiele künftig ganz klar, das zahlen wir nicht allein. Wenn der DFB dafür einen Gebührenbescheid bekommt, will er die Kosten mindestens teilweise an den jeweiligen Heimverein weiterreichen. FFN-Reporter Jonas Pape, das hat das DFB-Präsidium jetzt als Grundsatz beschlossen.
3: Auslöser ist eine Regelung in Bremen. Das Bundesverfassungsgericht hat bestätigt, das Land darf bei Hochrisikoveranstaltungen grundsätzlich Gebühren für zusätzliche Polizeikosten verlangen. Weil auch das Saarland so ein Modell plant, stellt sich der DFB schon mal auf mögliche Forderungen ein. Der Verband hält diese Gebühren aber weiter für den falschen Weg. Nach DFB-Ansicht muss es darum gehen, die Lage rund um die Spiele sicherer zu machen und die Polizeieinsatzstunden anlässlich von Fußballspielen zu verringern.
1: Ab nächstem Jahr soll man im Laden, Restaurant oder beim Friseur fast überall auch mit Karte oder Handy zahlen können, selbst dann, wenn bisher nur Bargeld geht. Das Bundesfinanzministerium plant eine Pflicht, wer vor Ort Waren oder Dienstleistungen verkauft, der muss neben Bargeld mindestens eine digitale Bezahlmöglichkeit anbieten. Bargeld soll aber bleiben. Die Idee dahinter, Kundinnen und Kunden sollen die Wahl haben. Das Finanzministerium begründet die Pläne auch mit dem Kampf gegen Steuerbetrug und Geldwäsche. Viele, die kurz vor der Rente stehen, haben gerade die Sorge, ist die Rente nach 45 Versicherungsjahren bald einfach weg? Bundesarbeitsministerin Bärbel Baas will genau da beruhigen. Sie kündigte heute im Bundestag einen Vertrauensschutz an. Wer schon lange auf die abschlagsfreie Rente hinarbeitet, soll sich darauf verlassen können. Trotzdem bleibt der Kurs klar. Baas stellt sich erneut hinter die Vorschläge der Rentenkommission. Die hat im Juni 33 Ideen für eine große Reform vorgelegt. Ein Punkt sorgt besonders für Streit. Die abschlagsfreie Rente nach 45 Jahren soll am Ende wegfallen. Baas sagt aber, es soll Übergangsfristen geben. Und die Bundesanwaltschaft hat in Berlin Anklage gegen 7 mutmaßliche Mitglieder der Hamas erhoben. Die Männer sollen an der Beschaffung von Waffen für einen Mordanschlag auf israelische oder jüdische Ziele in Deutschland oder Österreich beteiligt gewesen sein, wie die Karlsruher Behörde mitteilte. Die 7 Beschuldigten sitzen teils seit mehreren Monaten in Untersuchungshaft.
0: Wir blicken jetzt aufs Niedersachsenwetter. So, Jan, und es ist weiter so herbstlich, ne?
4: Ja, also Wolken, Wind vor allem an der Küste, Regenschauer gibt es jetzt gerade im Nordwesten und später dann auch weiter südlich rund um Hannover und Göttingen. Das geht da vor allem so heute Abend los, dass da ein bisschen was runterkommt. Die Temperaturen, ja, lässt sich jetzt drüber streiten, also so 20 Grad, die sind schon noch sommerlich. In Hildesheim am Dom haben wir die aktuell gemessen, genauso wie in großen Kneten am Bahnhof und 21 Grad sogar in Mellendorf am Eisstadion. Der FFN-3-Tage-Trend, es geht in den nächsten Tagen ähnlich weiter. Von Sonne bis Regen ist alles mit dabei, das Ganze bei maximal 22 Grad.
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0: A1 Osnabrück-Bremen zwischen dem Dreieck Stur und dem Bremer Kreuz in beiden Richtungen 6 Kilometer Stau und eine halbe Stunde mehr. A2 Hannover Richtung Dortmund zwischen Hannover-Langenhagen und Garbsen 6 Kilometer stockend 15 Minuten mehr. Dann A7 Flensburg Richtung Hamburg vorm Elbtunnel 12 Kilometer stockend und 45 Minuten mehr Richtung Norden 20. A7 Hannover Richtung Hamburg zwischen Großburg-Wedel und Schwarmstedt 8 Kilometer Stau vor der Baustelle 40 Minuten mehr. Dadurch auch auf der A352 vor Hannover Nord eine Viertelstunde mehr. A31 Meppen Richtung Gronau. Zwischen Wiedmarschen und Emsbüren 7 Kilometer Stau, 35 Minuten mehr. Dann haben wir die B6 Nienburg-Bremen. Zwischen Barien und Melchiorshausen eine Vollsperrung in beiden Richtungen nach einem Unfall. Und die Fähren Blekede, Neublekede und Neudarchau-Darchau sind in beiden Richtungen wegen des Niedrigwassers außer Betrieb. Und an der Elbfähre Glückstadt-Wischhafen in beiden Richtungen 1,5 Stunden Wartezeit für euch.
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0: Im Landkreis Hameln-Pyrmont blitzt es am Ortseingang Hanebülten Richtung Hameln in beiden Richtungen und im Heidekreis zwischen Dorfmark und Kroge. Danke Stefan und Julian fürs Bescheid geben. Und wenn ihr noch einen Stau oder Blitzer gesehen habt, ruft gern kostenlos an 0800 529 und 4x5. Danke und gute Fahrt.
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0: Wenn man schon im Festival-Outfit zur Arbeit kommt, dann ist Freitag. Wobei, Jan, bei dir erkenne ich jetzt keinen großen Unterschied zu sonst.
4: Na, ne? Glitzer schmier ich mir später noch ins Gesicht. Aber ansonsten gehe ich mit meinen ganz normalen Klamotten hin. Dieses Wochenende ist das Oak Hill Festival in Ilten in der Region Hannover. Da sind heute so ein paar Malle-Künstler auf der Bühne. Morgen ist Elektro-Party und ich gehe da später zusammen mit Freunden hin.
0: Ja, ist aber nur eins von ganz vielen Highlights an diesem Wochenende, was sonst auch los ist bei uns in Niedersachsen. Das hört ihr gleich hier bei uns.

0: Philadelphia vom Boss Bruce Springsteen hier bei FFN. So, das Beste an der Schule, das sind doch die Klassenkameraden, oder? Und jetzt stellt euch mal vor, es gibt keine. Ihr seid die einzige Schülerin oder einzige Schüler.
1: Irgendwie eine skurrile Vorstellung, aber das gibt's wirklich auf der italienischen Vulkaninsel Stromboli. Da hat in einem Ort mit nur 40 Einwohnern eine alte Schule wieder aufgemacht und zwar wirklich nur für eine einzige Schülerin.
0: Boah, ey, der wirklich, tut mir so leid, wenn ich mich da reinversetze. Von wem soll die denn bitte ihre Hausaufgaben abschreiben?
1: Für dich der Horror, ne?

0: 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Schönen Freitagnachmittag. Das wunderschöne Greetsiel in Ostfriesland ist ja immer eine Reise wert, ne? An diesem Wochenende aber ganz besonders. Da ist nämlich Street Food Festival. Klar könnt ihr euch wie immer da auch ein Krabbenbrötchen holen oder Seelachs mit Bratkartoffeln bestellen oder so. Aber an diesem Wochenende gibt es da noch so viel mehr. Also ganz, ganz viele Highlights aus aller Welt. Das Ganze ist auf dem Marktplatz in Greetsiel.
1: Apfelkuchen bekommt ihr da bestimmt auch. Vor allem gibt es den aber im wunderschönen Steinkirchen im Landkreis Stade. Schön am Deich gelegen. Da wird morgen das Altländer Apfelfest gefeiert. Und in Goslar, da steht das 50. Altstadtfest an. Ui, Jubiläum. Was euch da erwartet, das hat uns Jan Schwarzkopf von Goslar Marketing mal erzählt.
2: Highlights ist auf jeden Fall der große Familienflohmarkt hier vor der Kaiserpfalz, das Entenrennen oder der verkaufsoffene Sonntag und abgesehen von dem Megaprogramm haben wir auch noch eine spannende Überraschungsshow immer um Mitternacht auf dem Marktplatz. Über die verraten wir aber noch nichts, einfach dabei sein.
0: Ja. Spannend.
1: Ja, auf jeden Fall. Wir wünschen euch schon mal ein ganz, ganz tolles Wochenende, natürlich mit FFN und wir versorgen euch mit mehr Musik, mehr Abwechslung. Jetzt der neuen von Nico Santos, Why Don't You Stay? Viel Spaß damit, schönen Freitag.

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4: Ich bin Jonas Pape, guten Tag. Ein Mann ist im Wassergraben an der Burg Kobbenbrügge im Kreis Hameln-Pyrmont gestorben. Ein Zeuge hat den 55-Jährigen gestern im Wasser treiben sehen und die Polizei gerufen. Die Freiwillige Feuerwehr Kobbenbrügge hat den Mann aus dem Graben geborgen. Ein Notarzt konnte aber nur noch den Tod feststellen. Die Polizei geht von einem Unfall ohne Fremdeinwirkung aus. In Braunschweig musste die Feuerwehr mit einem Großaufgebot an Kräften gestern Abend zu einem Brand in einer Seniorenresidenz in Krallenriede ausrücken. Als die Feuerwehr vor Ort gewesen ist, stand das Zimmer bereits in Vollbrand. Während der Löscharbeiten hat ein Trupp noch einige Bewohnerinnen und Bewohner evakuiert. Zwei Personen wurden leicht verletzt und in ein Krankenhaus gebracht. Zur Brandursache konnte die Polizei noch nichts sagen, die Ermittlungen laufen. Zwischen Rössing und Emmerke im Kreis Hildesheim ist heute Morgen ein Trecker mit einer Feldspritze umgekippt. Laut Polizei sind dabei mehrere tausend Liter Wasser mit Pflanzenschutzmittel ausgelaufen. Verletzt wurde bei dem Unfall niemand. Die untere Wasserbehörde hat der Feuerwehr aufgetragen, das Wasser des angrenzenden Bachs zu verdünnen. Außerdem werden Wasserproben entnommen. Dem Kreis zufolge wird weiter kontrolliert, ob es durch das Pflanzenschutzmittel zu negativen Auswirkungen gekommen ist. Und in Königslutter im Kreis Helmstedt ist heute offiziell der Bau für das neue Bildungszentrum gestartet. Hier sollen jährlich 3500 Handwerkerinnen und Handwerker in der Kfz-, Land- und Baumaschinentechnik aus- und weitergebildet werden, teilt das Land Niedersachsen mit. Die Handwerkskammer Braunschweig-Lüneburg-Stade investiert rund 24 Millionen Euro in das Vorhaben. 13,5 Millionen Euro davon werden über die Strukturförderung für den Landkreis Helmstedt finanziert.
5: Jan, wir sind beim Niedersachsenwetter und das sieht doch ja ganz okay aus. Also war zumindest ein bisschen schlechter angesagt, auch wenn immer mal wieder was an Regen runterkommt. Ne?
6: Jetzt sind vor allem ein paar Tropfen im Nordwesten möglich, später dann aber auch weiter südlich, also rund um Hannover und auch in Göttingen und im Süden von Niedersachsen kommt was runter. Die aktuellen Temperaturen sind eher noch sommerlich, würde ich sagen, denn überall steht gerade die 2 vorne. In Langwedel an der Schleuse zum Beispiel nochmal 20 Grad, in Lüneburg am Bahnhof und 20 Grad sind es auch bei euch im Bahnden am Kleingartenverein. Der FFN 3-Tage-Trend. Ähnliches Wetter auch in den nächsten Tagen. Von Sonne bis Regen ist alles mal mit dabei. Das Ganze bei Top-Temperaturen von 22 Grad.
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5: A1 Osnabrück-Bremen zwischen dem Dreieck Stur und dem Bremer Kreuz in beiden Richtungen 6 Kilometer Stau und eine halbe Stunde mehr. A2 Hannover Richtung Dortmund zwischen Hannover-Langenhagen und Garbsen 6 Kilometer stockend und 15 Minuten mehr. Dann haben wir die A7 Flensburg Richtung Hamburg vom Elbtunnel 12 Kilometer stockend, dauert eine Dreiviertelstunde länger, Richtung Norden 20 Minuten. A7 Hannover Richtung Hamburg zwischen Großburg-Wedel und Schwarmstedt 8 Kilometer Stau vor der Baustelle, 40 Minuten mehr, dadurch auch auf der A352 vor Hannover Norden eine Viertelstunde mehr. A31 Meppen-Gronau zwischen Wiedmarschen und Emsbüren in beiden Richtungen 5 Kilometer Stau und eine halbe Stunde mehr. Dann haben wir noch die B6 Nienburg-Bremen zwischen Barrien und Melchiorshausen, eine Vollsperrung in beiden Richtungen, da hat es einen Unfall gegeben. Und die Fähren Blekede, Neublekede und Neudarchau-Darchau sind in beiden Richtungen außer Betrieb. Es ist mal wieder Niedrigwasser in der Elbe und an der Fähre Glückstadt Richtung Wischhafen 3 Stunden Wartezeit. Ab Wischhafen sind es aktuell 1,5 Stunden noch.
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5: Im Landkreis Hameln-Pyrmont habt ihr einen entdeckt am Ortseingang von Hanebülten Richtung Hameln. In beiden Richtungen blitzt der. Und im Heidekreis steht auch noch einer zwischen Dorfmark und Kruge. Wir bedanken uns bei Stefan und Julian fürs Bescheid geben. Und wenn ihr noch einen Stau oder Blitzer gesehen habt, dann ruft uns immer gern an. Ist kostenlos 0800 529 und 4x5. Dankeschön, gute und sichere Fahrt euch.
6: Es ist heute nicht nur auf den Tag, sondern gerade sogar ziemlich genau auf die Stunde, 25 Jahre her, also ein Vierteljahrhundert, dass die Terroranschläge von New York und Washington die ganze Welt erschüttert haben.
5: Ja, ich sag mal, also zumindest jede und jeder über 40 weiß auf jeden Fall, Fall noch ganz genau, was sie oder er gemacht hat an diesem Tag. Jan, du warst mal draußen und hast genau diese Frage gestellt. Wir blicken nochmal zurück und haben auch eine ganz besondere emotionale, musikalische Erinnerung aus dieser Zeit für euch.
6: Gleich hier im neuen Nachmittag. Wir sind's, Malte und Jan.
5: Moin.

0: Es war der Tag, der die Welt, wie wir sie gekannt haben, komplett verändert hat. Ja, das einschneidendste Erlebnis seit dem Fall der Berliner Mauer, würde ich jetzt mal sagen. Allerdings ein tragisches und erschütterndes. Die Terroranschläge vom 11. September 2001 in New York und Washington.
1: Jeder, der alt genug war, weiß noch ganz genau, was er an diesem Tag gemacht hat. Ich war 9 und weiß, wie meine Eltern mir das erzählt haben, wie wir dann auch zusammen Fernsehen geguckt haben. Mhm. Und Malte, du warst zu Hause.
0: Ja, mein Kumpel hat mich angerufen und gesagt, hier, mach mal Fernsehen an. Da ist so ein Sportflugzeug ins World Trade Center geflogen. Das war ja die erste Meldung. Und dann hat man das Ausmaß ja live am Fernsehen sehen können. Und das war schon krass.
1: Und weil dieser Tag so einschneidend und historisch war, habe ich auf der Straße mal genau danach gefragt, also was die Niedersachsen an diesem Tag gemacht haben.
2: Ich weiß das noch ganz genau. Also ich kann mich genau an die Zeit und den Ort erinnern. Es ist sehr präsent noch.
1: Wo warst du da?
2: Ich war bei meinen Eltern und da lief das gerade im Fernsehen. Also man hat eigentlich nichts anderes mehr gemacht, als das dann weiter zu verfolgen.
1: Wie sieht es bei dir aus?
3: Ich habe gearbeitet und meine Frau rief an und sagte, da werden Flugzeuge in ein Haus geflogen. Dachte ja, Sportmaschine oder so.
1: Und wie ging es dann weiter?
3: Wir hatten dann uns abends getroffen irgendwie mit Freunden noch und da haben wir das dann so durchdiskutiert.
1: Und wie war es bei Ihnen? Erinnern Sie sich auch noch, wo Sie waren?
4: Ja, auf der Arbeit. Das habe ich schon vor dem Fernsehen verfolgt und das fand ich schon krass, ne?
0: Ja. Und wir holen uns dieses Gefühl von damals jetzt nochmal zurück. Zwei Songs sind nämlich damals im Radio auch bei uns rauf und runter gelaufen. Enya mit Only Time und diese traurig versöhnliche Version von R.E.M.'s Everybody Hurt mit den prägnanten Zitaten von Politikern und Betroffenen. Jetzt auch für euch und eine ordentliche Gänsehaut. Nur bei FFN.
5: When your day is long. We will do whatever is necessary to protect America.
6: We are completely shocked.
7: Dies ist eine Kriegserklärung gegen die gesamte zivilisierte Welt.
8: When you're sure you
9: Wir beten für die Opfer, für ihre Angehörigen und für das ganze amerikanische Volk.
10: We will make no distinction between the terrorists who committed these acts and those who harbor them.
11: Don't let yourself go.
12: Es war ein Anschlag auf die Menschlichkeit.
13: Tausende von Opfern sind vermutlich unter den Trümmern des World Trade Centers begraben.
14: Sometimes
10: terrorism against our nation will not stand.
11: Sometimes everything is wrong.
12: Der gestrige 11. September 2001 wird als ein schwarzer Tag für uns alle in die Geschichte eingehen.
11: To sing along when your day is night. Hold on.
10: Of today we've had a national tragedy. Trade Center.
11: If you think you've had too much.
6: Das ist eine neue Form von Krieg.
12: Ich habe dem amerikanischen Präsidenten das tief empfundene Beileid des gesamten deutschen Volkes ausgesprochen.
10: Our military is powerful and it's prepared.
15: Das normal denkender Mensch kann man und will man vor allem so eine Tat auch überhaupt nicht verstehen.
16: Es sind Tausende von Menschen, die weinend und schreiend die Straße runter.

0: jetzt innehalten und der Opfer gedenken.
1: I said, well, we love you very much too, Mark. Let me go get your mother.
2: Viele Menschen werden sich fragen, was bedeuten diese Anschläge für uns in Deutschland?
3: This was not an attack on America alone. This was an attack on the free and democratic world everywhere.
4: Das ist einfach nur unglaublich.
5: Unermüdlich suchen Feuerwehr, Polizei und freiwillige Helfer in den Trümmern nach möglichen Überlebenden und sie riskieren dabei

0: echt froh, dass wir nicht alleine durch diese schreckliche Situation gehen müssen. Everybody
1: hurts. Das ist Wahnsinn. Ich kann es ehrlich gesagt immer noch nicht glauben.
2: I go to help the victims and their families.
3: Das deutsche Volk steht in dieser Stunde fest an der Seite der Vereinigten Staaten von Amerika.
2: And God bless America.

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13: 16 Uhr ist es, bei VW ist die Stimmung weiterhin extrem angespannt. Christoph Knigge, die IG Metall verlangt jetzt ein offizielles Überprüfungsgespräch, weil sie Zweifel hat, dass der Konzern seine Zusagen einhält.
14: Ja, es geht um den Zukunftstarifvertrag vom Dezember 2024. Die Gewerkschaft pocht auf fest zugesagte Investitionen in neue Modelle, Zukunftsprodukte und moderne Produktion.
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14: IG Metall sagt, Beschäftigte haben damals Verzicht geleistet. Dafür gab es klare Zukunftsversprechen für die Standorte. FFN Niedersachsen-Reporter Moritz Ott. Nach Aussagen aus dem VW-Vorstand auf Betriebsversammlung ist aber offen, ob Volkswagen bei den Investitions- und Produktzusagen bleibt.
15: Und jetzt geht es um Klarheit. Bevor im Konzern weiter umgebaut und gespart wird, hat heute auch Verhandlungsführer Thomas Gröger von der IG Metall gesagt.
16: Unsere Erwartungshaltung ist, dass diese Gespräche noch in diesem Quartal stattfinden, weil wir brauchen jetzt schnell ein Ende dieser Verunsicherung. Wir brauchen jetzt schnell Klarheit und die Beschäftigten haben keine Lust mehr darauf, sich weiter hinhalten zu lassen.
15: Wichtig ist, für die Belegschaft ändert sich erstmal nichts. Der Tarifvertrag gilt weiter. Der Ausschluss betriebsbedingter Kündigungen läuft noch bis Ende 2030. Gibt es keine Einigung, kann eine Schichtungsstelle eingeschaltet werden.
14: Die AfD-Bundestagsfraktion hat Strafanzeige gegen Kanzler Merz gestellt. Es geht um seine Rede während der Haushaltsberatung im Bundestag diese Woche. Merz hatte die AfD-Forderung nach Remigration als ethnische Säuberung nach Herkunft und Hautfarbe bezeichnet. Der parlamentarische Geschäftsführer der AfD-Fraktion Brandner bezeichnete die Äußerung als strafrechtlich. Es handelt sich um verleumderische Beleidigung. Merz genießt allerdings als Bundestagsabgeordneter einen besonderen Schutz. Zwar dürfen Behörden gegen einen Parlamentarier ermitteln, allerdings muss der Bundestag für die Aufhebung der Immunität des Betroffenen stimmen. Der DFB zieht eine klare Linie bei möglichen Polizeigebühren für Risikospiele. Wenn der Verband einen Gebührenbescheid bekommt, will er die Kosten künftig mindestens zum Teil an den jeweiligen Heimverein weiter. erreichen. Auslöser ist eine Regel aus Bremen. Das Bundesverfassungsgericht hat bestätigt, dass das Land Gebühren für zusätzliche Polizeikosten verlangen darf. Weil auch das Saarland gerade über ein ähnliches Modell nachdenkt, hat das DFB-Präsidium jetzt diesen Grundsatzbeschluss gefasst. Und nur 2 Wochen nach dem Tod ihres Bruders, König Harald, ist die norwegische Prinzessin Astrid gestorben. Sie wurde 94 Jahre alt. Vorgestern war sie noch bei dem Staatsbegräbnis des Königs mit dabei. Ihr jüngster Bruder war Ende August im Krankenhaus gestorben.
13: Jan blickt jetzt für uns aufs Niedersachsenwetter, das immer noch sehr herbstlich ist, ne?
17: Ja, da kommt einiges an Regen runter heute Nachmittag. Vor allem im Nordwesten habt ihr ja schon ein paar Tropfen abbekommen. Das zieht jetzt auch weiter in Richtung Süden. Die Temperaturen sind im Großen und Ganzen noch recht sommerlich in Stadthagen. An der Amtspforte haben wir 20 Grad aktuell gemessen. 20 Grad sind auch bei euch in Nordhorn am Stadtpark und nochmal 20 Grad in Derneburg an der Lavesbrücke. Der FFN-3-Tage-Trend, es geht in den nächsten Tagen so ein bisschen unbeständig weiter. Also mal scheint die Sonne und das ist richtig schön, mal ist so ein bisschen Regen mit dabei. Das Ganze bei maximal 22 Grad.
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13: A1 Osnabrück-Bremen zwischen dem Dreieck Stur und dem Bremer Kreuz in beiden Richtungen 6 Kilometer Stau und eine halbe Stunde mehr. A2 Hannover Richtung Dortmund zwischen Hannover-Langenhagen und Garbsen 6 Kilometer stockend und eine Viertelstunde mehr. A7 Flensburg Richtung Hamburg vom Elbtunnel 12 Kilometer stockend und eine Dreiviertelstunde mehr Richtung Norden 20 Minuten. Dann nochmal die 7 Hannover Richtung Hamburg zwischen Hannover Nord und Schwarmstedt 8 Kilometer Stau vor der Baustelle, 40 Minuten dauert es länger. A27 Bremen-Bremerhaven zwischen Bremerhaven Süd und Geestemünde in beiden Richtungen 5 Kilometer stockend und eine Viertelstunde mehr. A27 Bremerhaven Richtung Bremen zwischen Bremen-Fahr und Sebaldsbrück 3 Kilometer Stau, 15 Minuten dauert es länger. Dann Vorsicht, ein brennendes Auto auf der A31 Leerrichtung Meppen zwischen Haaren und Vesuwee. Nochmal die A31 Meppen-Gronau zwischen Wiedmarschen und Emsbüren in beiden Richtungen 5 Kilometer Stau, dauert eine halbe Stunde länger. Und die Fähren Blekede, Neublekede und Neu-Darchau-Darchau sind in beiden Richtungen wegen Niedrigwassers außer Betrieb. Und an der Fähre Glückstadt Richtung Wischhafen 3 Stunden Wartezeit. Ab Wischhafen ist es 1 Stunde.
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13: Steht im Landkreis Hameln-Pyrmont am Ortseingang Haneböten Richtung Hameln beidseitig. Und im Heidekreis blitzt es zwischen Dorfmark und Kroge. Danke an Stefan und Julian fürs Bescheid geben. Wenn ihr noch einen Stau oder Blitzer gesehen habt, ruft uns gern kostenlos an. 0800 529 und 4x5. Dankeschön, gute Fahrt. Und jetzt habt ihr nochmal die Chance auf 800 Euro.
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17: Ganz Niedersachsen rätselt jetzt wieder mit. Es macht so viel Spaß. Er kennt unseren singenden Promi und knackt mit ein bisschen Glück den Jackpot. Wir hören nochmal zusammen rein.
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13: Zu welchem Promi gehört sie denn, diese Stimme? Habt ihr eine Idee? 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

0: FFN, kennt ihr das eigentlich auch? So draußen in der Luft, beim Laufen oder Spazieren gehen, dann kommen manchmal die besten Ideen. Das war auch bei Mark Amber so. Der hatte für seinen Song The Proof schon eine Melodie im Kopf.
1: Die Worte sind ihm dann aber erst auf einem langen Spaziergang in den Kopf gekommen, nachdem er völlig K.O. nach Natur nach Hause gekommen ist und so eine kleine Sinnkrise hatte. Also was lernen wir daraus? Es lohnt sich wirklich rauszugehen.
2: Ja, an die frische Luft. Hier ist The Proof für mehr Musik und mehr Abwechslung bei FFN.

0: da erhöht sich der Jackpot auf 900 Euro. Wir sind sehr gespannt.
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2: Ja, ganz Niedersachsen rätselt fleißig mit. Wer unseren singenden Promi erkennt, sichert sich mit bisschen Glück den Jackpot. Klickt ffn.de, da steht, wie es geht. Moin André aus Wilhelmshaven.
3: Jawohl, schönen guten Tag.
0: Moin André, schon am Wochenende oder bist du noch fleißig bei der Arbeit?
3: Nein, ich muss noch arbeiten. Ich bin noch bis 22 Uhr fleißig.
2: Was arbeitest du genau? Was machst du?
3: Ich bin im Hafen tätig. LKW-Abfertigung, ja.
2: Cool, dass du dir kurz Zeit nehmen kannst. Wir hören jetzt nochmal unseren Prominenten an.
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0: André, wer singt denn da?
3: Ja, das ist ja Dieter Bohlen, das singt ja einer dann nur, ne?
2: Genau, Dieter Bohlen singt's nicht und Thomas Anders ist es in dem Fall auch nicht.
3: Alles klar.
2: Aber danke fürs Mitmachen, André.
3: Jawohl, danke.
0: Noch eine schöne Schicht und na denn?
3: Jawohl, FFN.
2: So, und damit hat André den Jackpot erhöht auf 900 Euro.
0: Yes, und die nächste Chance habt ihr schon am Montagmorgen um kurz nach 7 bei Guten Morgen Niedersachsen.
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10: Ich bin Jonas Pape, schönen guten Tag. In Burgwedel in der Region Hannover sind Briefwahlunterlagen kurz vor der Kommunalwahl und dem Wahltag am Sonntag geöffnet worden. Manipulation hat es laut Landeswahlleitung aber nicht gegeben. Mitarbeitende haben demnach nur Wahlscheine im Umschlag neu ausgerichtet, damit der Wahlbezirk im Fenster sichtbar ist. Die Stimmzettelumschläge sind zugeblieben. Die Regionswahlleitung Hannover hat Kommunen jetzt angewiesen, die Wahlbriefe erst am Wahltag in öffentlichen Sitzungen zu bearbeiten. Unter dem Motto Schule ohne Rassismus, Schule mit Courage haben Schülerinnen und Schüler der Ludwig-Fresenius-Schule in Stadthagen im Landkreis Schaumburg ein deutliches Zeichen gegen Diskriminierung gesetzt. FFN-Reporter Moritz Ort, eine Technikerklasse, hat hier mithilfe von künstlicher Intelligenz spezielle Erste-Hilfe-Apps entwickelt.
11: Sie bieten Opfern rassistischer Beleidigungen schnelle Beratung, Notfalltipps und direkte Anlaufstellen im Netz. Neben praktischen Verhaltenstipps liefert die App auch rechtliche Orientierung bei Diskriminierung. Nils Jakob ist einer der Entwickler und hat während des Projekts viel über KI gelernt.
12: Wenn man sich mit KI auseinandersetzt oder damit arbeitet, dann sollte man immer darauf achten, dass man möglichst wenig personenbezogene Daten einspeist, weil man halt nie kontrollieren kann, wo diese Daten landen und wer damit arbeitet.
11: Wegen der positiven Resonanz plant die Schule bereits Folgeprojekte mit weiteren Klassen. Das Ziel für die Zukunft: Die entwickelten Apps sollen bald auch regulär in den verschiedenen App-Stores zum Download bereitstehen.
10: Die Freibad-Saison geht so langsam richtig zu Ende, aber am Wochenende gehört das Wasser noch einmal den Hunden. Zum traditionellen Hundeschwimmen öffnen gleich mehrere Bäder bei uns in der Region Hannover ihre Tore. Morgen Nachmittag darf unter anderem in Lehrte und in Bennigsen geplanscht werden.
13: Wir blicken aufs Niedersachsen-Wetter, Jan, und so ein richtiges Sommer-Comeback ist nicht in Sicht. Denn was wir vergessen, es ist kalendarisch gesehen ja sogar noch Sommer, ne?
14: Ich verstehe nicht, was du meinst, 23. weil 21 Grad in Wolfsburg am Stadtwald sind doch sommerliche Temperaturen. 20 in Munster an der Wassermühle und 19 in Achim am Rathauspark. Also rein von den Temperaturen her sommerlich, vom Gefühl her herbstlich. Was unter anderem am Wind und an den vielen Wolken liegt. Es kommt auch noch ein bisschen was an Regen runter heute Nachmittag. Der FFN-3-Tage Trend ähnlich auch in den nächsten Tagen, also von Sonne bis Regen ist alles möglich, das Ganze bei 22 Grad maximal.
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15: A1 Osnabrück-Bremen zwischen dem Dreieck Stur und dem Bremer Kreuz in beiden Richtungen 6 Kilometer Stau und eine halbe Stunde mehr. Nochmal A1 Bremen Richtung Osnabrück zwischen Groß-Ippenau und Wildeshausen Nord 6 Kilometer Stau, dauert auch eine halbe Stunde länger. A2 Hannover Richtung Braunschweig zwischen der Raststätte Zweidorfer Holz und Braunschweig-Wartenbüttel nach einem Unfall 3 Kilometer Stau und eine Viertelstunde mehr. A2 Hannover Richtung Dortmund zwischen Hannover-Langenhagen und Garbsen 6 Kilometer stockend, 15 Minuten dauert es länger. A7 Flensburg Richtung Hamburg vorm Elbtunnel 12 Kilometer stockend und 45 Minuten mehr. Richtung Norden sind es 20 Minuten. A7 Hannover Richtung Hamburg zwischen Hannover Nord und Schwarmstedt 8 Kilometer Stau vor der Baustelle und 40 Minuten mehr. Nochmal die A7 Hannover Richtung Kassel zwischen Dristenstedt und Hildesheim 6 Kilometer Stau und 30 Minuten mehr. A7 Kassel Richtung Hannover zwischen Seesen und Rüden gerade eine Vollsperrung, da hat es einen Unfall gegeben. A27 Bremen-Bremerhaven zwischen Bremerhaven Süd und Geestemünde in beiden Richtungen 5 Kilometer stockend und 15 Minuten mehr. Nochmal A27 Bremerhaven Richtung Bremen zwischen Hornlehe und Sebaldsbrück 7 Kilometer Stau und eine Stunde mehr, da brennt ein Auto. Dann haben wir die A31 Meppen-Gronau zwischen Wiedmarschen und Emsbüren in beiden Richtungen 5 Kilometer stockend und eine Viertelstunde mehr. Und die Elbfähren Blickede, Neublickede und Neudarchau-Darchau sind in beiden Richtungen wegen des Niedrigwassers außer Betrieb und an der Elbfähre Glückstadt Richtung Wischhafen Bremerhaven 3 Stunden Wartezeit, gerade ab Wischhafen 1 Stunde.
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15: Schön im Landkreis Hameln-Pyrmont, am Ortseingang Hanebülten Richtung Hameln, beidseitig und im Heidekreis zwischen Dorfmark und Kroge. Danke Stefan und Julian, und wenn ihr noch einen Stau oder Blitzer gesehen habt, ruft gern kostenlos an. 0800 529 und 4x5. Danke und gute Fahrt.
14: So, kleiner Reminder, falls ihr nicht eh schon Briefwahl gemacht habt. Sonntag ist Kommunalwahl in Niedersachsen.
15: Günther, der Treckerfahrer, bereitet uns gleich drauf vor, hier im neuen Nachmittag bei FFN. Wir sind Malte und Jan. Moin, schönen Freitag.

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0: Schönen Freitagnachmittag gleich mit Dance-Musik zum Start ins Wochenende von Ugel. Freut euch cool. Auf Moving to the Sun.
1: Irgendwie ist es doch immer ein richtig cooles Gefühl, sonntags ins Wahllokal zu gehen und seine Stimme abzugeben. Deshalb mache ich, wenn ich es irgendwie geht, auch keine Briefwahl. Vom Gefühl her ist es halt nicht das Gleiche.
0: Ich weiß, was du meinst, aber am Ende ist es völlig egal, ob Briefwahl oder klassisch ins Wahllokal gehen. Hauptsache, wir machen unsere Kreuze.
1: Das stimmt.
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3: Hey, Günther! Moin. Übermorgen ist Kommunalwahl. Da gibt's riesige Wahlzettel mit hunderten von Leuten drauf, die du nicht kennst. Vom Landrat bis zum Samtgemeindebürgermeister, vom Kreistag bis runter zum Gemeinderat. Ich meine, ist ja gut, dass sich so viele bewerben, aber warum wollen die das? In den Kommunen hast du bloß die Aufgabe, das Elend zu verwalten. Das ist das Land, ganztägige Kitas und Grundschulen, oder der Bund, ganztägige Flüchtlingsunterbringung und Stütze, aufs Auge drücken, quasi Mangelverwaltung. Die Wahlzettel sind so riesig, da kommst du in der Kabine gar nicht mehr klar. Besser also Briefwahl. Aber weil es jetzt im Grunde schon zu spät dafür ist, es spricht auch was für Hingehen nach einem Wahllokal. Früher, da waren die Wahllokale tatsächlich Lokale, wo man sich nach Abgabe des Zettels schon mal ein zeitiges Pilz reinpfeifen konnte. Das hielt die Zahl der männlichen Nichtwähler in Grenzen. Heute gibt's ja die meisten Lokale gar nicht mehr und wenn, haben sie Sonntagvormittags geschlossen, weil auch keiner mehr zum Frühshoppen geht. Heute wird die Stimme meist in Schulgebäude abgegeben. Da gibt's zwar kein durchgezapftes mit auf dem Weg, trotzdem lohnt sich die persönliche Abgabe der Stimme, um die knallharte Realität in Deutschland zu sehen. Einfach sich da mal umgucken und du ahnst, warum die Blagen in Deutschland bei Pisa regelmäßig abkacken. Munter bleiben!

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0: 15 Uhr und heute ist so ein Tag, da weiß jeder, wo er vor 25 Jahren war, Christoph Knigge. Es ist der 11. September.
1: Ja, vor 25 Jahren, da gab es die verheerendsten Anschläge in der Geschichte der USA. Ein Vierteljahrhundert danach wird auch heute am Jahrestag an die Terroranschläge und die Opfer erinnert.
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1: Auf dem Platz, an dem früher das World Trade Center stand, hat vorhin die zentrale Gedenkfeier begonnen. Die Namen der fast 3000 Todesopfer werden verlesen. Zu Beginn, da gab es eine Schweigeminute. Erstmals wird ausdrücklich auch der Menschen gedacht, die an den Spätfolgen gestorben sind. Viele von ihnen waren nach dem Einsturz der Zwillingstürme giftigen Staubwolken ausgesetzt. Die IG Metall verlangt von VW ein offizielles Überprüfungsgespräch. Es geht um den Zukunftstarifvertrag vom Dezember 2024. Die IG Metall sagt, Beschäftigte haben damals Verzicht geleistet. Dafür gab es klare Zukunftsversprechen für die Standorte. FFN Niedersachsen-Reporter Moritz Ort. Nach Aussagen aus dem VW-Vorstand auf Betriebsversammlungen ist aber offen, ob VW bei den Investitions- und Produktzusagen bleibt.
3: Und jetzt geht es um Klarheit. Bevor im Konzern weiter umgebaut und gespart wird, hat heute auch Verhandlungsführer Thomas Gröger von der IG Metall gesagt.
4: Unsere Erwartungshaltung ist, dass diese Gespräche noch in diesem Quartal stattfinden, weil wir brauchen jetzt schnell ein Ende dieser Verunsicherung. Wir brauchen jetzt schnell Klarheit und die Beschäftigten haben keine Lust mehr darauf, sich weiter hinhalten zu lassen.
3: Wichtig ist, für die Belegschaft ändert sich erstmal nichts. Der Tarifvertrag gilt weiter. Der Ausschluss betriebsbedingter Kündigungen läuft noch bis Ende 2030. Gibt es keine Einigung, kann eine Schichtungsstelle eingeschaltet werden. Die IG Metall sagt aber auch, wenn VW nicht liefert, folgen weitere Schritte.
1: Deutschlands Pflegeversicherung steuert auf ein Milliardenloch zu und der neue Bundesgesundheitsminister Lindemann warnt sogar vor einem Kollaps in den 2030er Jahren. Darum will er jetzt eine Expertenstrukturkommission einsetzen. Sie soll Vorschläge liefern, damit im kommenden Jahr eine große Pflegereform kommen kann. Und die mit dem Iran verbündeten Houthi-Rebellen haben eine strategisch wichtige Insel erobert. Damit kontrollieren sie nun die gesamte Küste des Roten Meeres im Jemen. Der wichtige Schiffsverkehr für den Welthandel dürfte dadurch noch stärker bedroht werden. Von ihren neu gewonnenen Positionen aus können die Houthi Handels- und andere Schiffe im Roten Meer noch gezielter angreifen oder stören als bisher.
0: Dann der Blick aufs Niedersachsen-Wetter gerade. Mit ein bisschen Regen ist aber auch oft noch ein bisschen sonnig.
5: Ja, es ist alles mit dabei. Wind gibt es vor allem an der Küste und dazu folgende Temperaturen in Steimke am Rathausplatz 19 Grad, 17 in Kloppenburg im Museumsdorf und nochmal 17 Grad in Papenburg, wo morgen der CSD stattfindet. Viel Spaß an alle, die dabei sind und der FFN 3 Tage Trend. Das Wochenende geht dann so ähnlich weiter wie heute auch. Also mal scheint die Sonne, mal gibt es Regenschauer, das Ganze bei 22 Grad maximal und genauso starten wir dann auch in die neue Woche.
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0: A1 Osnabrück, Bremen. Zwischen dem Dreieck Stur und dem Bremer Kreuz in beiden Richtungen 6 Kilometer Stau und 35 Minuten mehr. Nochmal A1 Bremen Richtung Osnabrück. Zwischen Groß-Ippenau und Wildeshausen Nord 8 Kilometer Stau. Dauert 40 Minuten länger. A2 Hannover Richtung Braunschweig. Zwischen Peine und Braunschweig-Wartenbüttel nach einem Unfall 9 Kilometer Stau. 1,5 Stunden dauert es länger. Dann A7 Flensburg Richtung Hamburg. Vorm Elbtunnel 12 Kilometer stockend. Eine Dreiviertelstunde müsst ihr mehr einplanen Richtung Norden. 25 Minuten. A7 Hannover Richtung Hamburg, zwischen Hannover Nord und Schwarmstedt 8 Kilometer Stau vor der Baustelle und 40 Minuten mehr. A7 Hannover Richtung Kassel, zwischen Dristenstedt und Hildesheim 6 Kilometer Stau, dauert eine halbe Stunde länger. Dann A7 Kassel Richtung Hannover, zwischen Seesen und Rüden eine Vollsperrung, da hat es einen Unfall gegeben. A27 Bremen Richtung Bremerhaven, zwischen Bremerhaven Süd und Wulsdorf 5 Kilometer Stau, 20 Minuten dauert es länger. A27 Bremerhaven Richtung Bremen, zwischen Hornlehe und Seewaldsbrück 7 Kilometer stockend und 20 Minuten mehr. Und an der Elbfähre Glückstadt Richtung Wischhafen 2 Stunden Wartezeit. Ab Wischhafen ist es eine Stunde grad.
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0: Schön auf der B3 Zelle Soltau in Offen in beiden Richtungen und im Landkreis Hameln-Pyrmont Blitz ist am Ortseingang Hanebülten Richtung Hameln in beiden Richtungen auch. Danke Markus und Anja fürs Bescheid geben. Und wenn ihr noch einen Stau oder Blitzer gesehen habt, ruft uns gern kostenlos an. 0800 529 und 4x5. Danke und gute Fahrt.
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0: Na, was war das? Jan, wenn er freitags keinen Kuchen kriegt, wenn er Hunger hat?
5: Ja, ja. Nee, ist es nicht. Es war, ich würde schätzen, ein Tyrannosaurus Rex.
0: Wahrscheinlich.
5: Unsere Mini-Dino-Experten in Niedersachsen wissen das auf jeden Fall, denn die kennen sich richtig gut aus. Und wenn ihr das auch erkannt habt und noch mehr Dinos kennt, dann meldet euch bei uns, schnappt euch eure Eltern und klickt ffn.de.
0: Eure Kleinen nennen uns alle Dinos, die ihnen einfallen, und wir schenken euch mit ein bisschen Glück 150 Euro Dodenhof-Shopping-Gutschein. Den ersten, den gibt's gleich hier bei uns.

0: FFN ist hier und wenn ihr im Wendland unterwegs seid, dann kann es sein, dass euch ein Elch über den Weg läuft. Das ist kein Witz, da ist erstmals seit hunderten Jahren einer gesichtet worden.
1: Ist vermutlich aus Polen eingewandert, da gibt es eine kleine Population. Der Elch ist grundsätzlich nicht gefährdet, das ist schon mal eine gute Nachricht, aber trotzdem, wenn ihr ihn sehen solltet, haltet lieber ein bisschen Abstand.
0: Oder hofft, dass der Elch an euch vorübergeht.
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0: Und wir bleiben euphorisch. Kamrad bringt euch ins Wochenende mit seinem neuen Track Love Sober. Den gibt's gleich für mehr Musik und mehr Abwechslung.
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2: Lieben eure Kinder Dinos und kennen die sich richtig gut aus? Dann macht unbedingt mit. Wir wollen in 30 Sekunden einfach ganz, ganz viele Dino-Namen hören, die euren Kindern gerade so einfallen. Und dann schenken wir euch mit etwas Glück einen 150€ Dodenhof-Shopping-Gutschein.
0: Klickt ffn.de, da steht, wie es geht. Hallo Milo aus Gronau an der Leine im Landkreis Hildesheim.
3: Hallo ihr beiden.
0: Milo, du bist ein riesengroßer Dino-Fan auch. Wie ist das denn, wenn du mal einen wirklich in echt hättest sehen können? Welchen hättest du dir dann ausgesucht?
3: Den Spinosaurus.
2: Warum gerade den?
3: Weil der auch im Wasser besonders gut jagen konnte.
0: Cool. Wir sehen schon, du bist ein absoluter Experte. Dann gucken wir doch mal. Du kennst die Spielregeln. Wir geben dir jetzt 30 Sekunden Zeit und du zählst uns einfach so viele Dinos auf, die du kennst, so viele Dinosaurierarten.
3: Okay.
0: Bist du bereit?
3: Ja.
4: 30 Sekunden ab jetzt.
3: Ich kenne den Plesiosaurus, den Iguanodon, den Tyrannodon und den Spinosaurus, den Tyrannosaurus Rex und den Triceratops.
2: Voll gut.
0: Boah, das waren sechs Saurier. Das hast du richtig gut gemacht. Milo.
2: Und damit geht der 150€ Dodenhof-Shopping-Gutschein an dich.
3: Ja.
0: So, da könnt ihr richtig schön einkaufen gehen.
3: Danke.
0: Sehr gerne. Wir sagen ganz liebe Grüße nach Gronau, auch an deine ganze Familie. Und na denn?
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6: Ich bin Jonas Pape, schönen guten Tag. In Burgwedel in der Region Hannover sind Briefwahlunterlagen kurz vor der Kommunalwahl und dem Wahltag am Sonntag geöffnet worden. Manipulation hat es laut Landeswahlleitung aber nicht gegeben. Mitarbeitende haben demnach nur Wahlscheine im Umschlag neu ausgerichtet, damit der Wahlbezirk im Fenster sichtbar ist. Die Stimmzettelumschläge sind zugeblieben. Die Regionswahlleitung Hannover hat Kommunen jetzt angewiesen, die Wahlbriefe erst am Wahltag in öffentlichen Sitzungen zu bearbeiten. Unter dem Motto Schule ohne Rassismus, Schule mit Courage haben Schülerinnen und Schüler der Ludwig-Fresenius-Schule in Stadthagen im Landkreis Schaumburg ein deutliches Zeichen gegen Diskriminierung gesetzt. FFN-Reporter Moritz Ort, eine Technikerklasse, hat hier mithilfe von künstlicher Intelligenz spezielle Erste-Hilfe-Apps entwickelt.
7: Sie bieten Opfern rassistischer Beleidigungen schnelle Beratung, Notfalltipps und direkte Anlaufstellen im Netz. Neben praktischen Verhaltenstipps liefert die App auch rechtliche Orientierung bei Diskriminierung. Nils Jakob ist einer der Entwickler und hat während des Projekts viel über KI gelernt.
8: Wenn man sich mit KI auseinandersetzt oder damit arbeitet, dann sollte man immer darauf achten, dass man möglichst wenig personenbezogene Daten einspeist, weil man halt nie kontrollieren kann, wo diese Daten landen und wer damit arbeitet.
7: Wegen der positiven Resonanz plant die Schule bereits Folgeprojekte mit weiteren Klassen. Das Ziel für die Zukunft: Die entwickelten Apps sollen bald auch regulär in den verschiedenen App-Stores zum Download bereitstehen.
6: Die Freibad-Saison geht so langsam richtig zu Ende, aber am Wochenende gehört das Wasser noch einmal den Hunden. Zum traditionellen Hundeschwimmen öffnen gleich mehrere Bäder bei uns in der Region Hannover ihre Tore. Morgen Nachmittag darf unter anderem in Lehrte und in Bennigsen geplanscht werden.
9: Ja, ein bisschen ist noch Sommer, auch wenn man es nicht so richtig spürt. Aber es könnte auch herbstlicher sein. Sehen wir es doch so, Jan.
10: Ja, es könnte auf jeden Fall kühler sein. Wir gucken auf die aktuellen Temperaturen in Seelze am Rangierbahnhof 20 Grad. Dann haben wir 17 Grad in Osterholz-Scharmbeck am Marktplatz und in Goslar am Glockenspiel auch 17 Grad. Viele Wolken, auch mal ein paar Regenschauer heute Nachmittag und heute Abend. Wind ist auch mit dabei, vor allem in Richtung Küste. Das spricht dann wieder für den Herbst und der FFN-3-Tage-Trend. Es geht unbeständig weiter in den nächsten Tagen. Da ist von Sonne bis Regen alles mit dabei, maximal 22 Grad.
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12: A1 Osnabrück-Bremen zwischen dem Dreieck Stur und dem Bremer Kreuz in beiden Richtungen 6 Kilometer Stau und 35 Minuten mehr. Nochmal die A1 Bremen Richtung Osnabrück zwischen Groß-Ippenau und Wildeshausen Nord 8 Kilometer Stau, 40 Minuten dauert es länger. A2 Hannover Richtung Braunschweig zwischen Peine und Braunschweig-Badenbüttel nach einem Unfall 9 Kilometer Stau, 50 Minuten mehr für euch. Dann A7 Flensburg Richtung Hamburg vorm Elbtunnel 12 Kilometer stockend und eine Dreiviertelstunde mehr. Richtung Norden sind es 25 Minuten. A7 Hannover Richtung Hamburg zwischen Hannover Nord und Schwarmstedt 5 Kilometer Stau, 25 Minuten, müsst ihr da mehr einplanen. Nochmal die A7 Hannover Richtung Kassel zwischen Drispenstedt und Hildesheim 6 Kilometer Stau und 30 Minuten mehr. Nochmal die 7 Gegenrichtung Kassel Richtung Hannover zwischen Seesen und Rüden, deswegen Bergungsarbeiten nur eine Spur frei, 5 Kilometer Stau ab Echte, das dauert 35 Minuten circa länger. Dann haben wir die A27 Bremen Richtung Bremerhaven zwischen Bremerhaven Süd und Wulsdorf, 5 Kilometer stockend. 20 Minuten müsst ihr da gerade mehr einplanen. Nochmal die A27 Bremerhaven Richtung Bremen zwischen Hornlehe und Sebaldsbrück, 7 Kilometer Stau und 35 Minuten mehr. Vorsicht, ein Unfall hat es gegeben auf der A30, Rheine Richtung Amsterdam, zwischen Nordhorn und Gildehaus. Die B212 Ganderke See Richtung Nordenham ist zwischen Rodenkirchen Wupp und Rodenkirchen vollgesperrt. Da hat es einen Unfall gegeben. Und an der Elbfähre Glückstadt Richtung Wischhafen noch 2 Stunden Wartezeit für euch gerade.
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12: Da haben wir noch einen auf der B3, Zelle Soltau. Es blitzt in Offen in beiden Richtungen. Und im Landkreis Hameln-Pyrmont am Ortseingang Hanebülten Richtung Hameln. Auch in beiden Richtungen. Danke Markus und Anja fürs Bescheid geben. Und wenn ihr noch einen Stau oder Blitzer gesehen habt, ruft gern kostenlos an 0800 529 und 4x5. Danke und gute Fahrt.
10: Die Art und Weise, eine Route zu planen, wenn man irgendwo hinfahren will, die ist von Generation zu Generation extrem unterschiedlich.
12: Ja, das ist ja ans Herbst aufgefallen, Leute. Wie das dann bei Jüngeren und Älteren jeweils klingt, heute gleich in der Welt in 30 Sekunden. Moin, wir sind's, Malte und Jan.
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0: Auto mit Afrika hier bei FFN. Gleich übernimmt Kai mit FFN am Abend. Und irgendwie geht euch das auch so? Man kann sich das gar nicht vorstellen, dass noch irgendwo Sommerferien sind gerade. Ist aber so. In der nächsten Woche starten dann aber auch Bayern und Baden-Württemberg wieder mit der Schule.
1: Das ist wirklich skurril. Vor allem in 2 Wochen schon wieder Herbstferien dann da oder was? Crazy. Auf jeden Fall kann es deswegen am Wochenende in ganz Deutschland nochmal voll werden auf den Autobahnen. Aber viele bekommen sowieso nicht mit, wo sie gerade langfahren.
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3: Die etwas Älteren fahren ja immer noch mit Landkarte. Vorher wird der Weg studiert, dann wird immer wieder rechts rangefahren, die Karte überm Lenkrad aufgefaltet. Und hinterher kann der Fahrer exakt wiedergeben:
4: Ja, wir sind erst über die A7, dann runter auf B27 und dann hinter Oberwurstenhausen wieder rauf.
3: Jüngere Autofahrer wissen selbst nach stundenlangen Autofahrten überhaupt nicht, wo sie langgefahren sind.
5: Ja, ich hatte München eingegeben und dann war so 2-mal Stau. Und dann hat er mich, glaube ich, über Frankfurt geleitet. Oder war es Frankreich?
3: Da wir ja bald alle in selbstfahrenden Autos sitzen, ergeben sich dann ja ganz neue Chancen. Denn wenn wir die Augen nicht auf die Straße richten müssen, dann können wir uns während der Fahrt wieder den wirklich wichtigen Dingen widmen. Bei Instagram.
5: Hier, der Waschbär klaut der Oma die Pizza.

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8: Wir haben es 18 Uhr. Wer zahlt die Polizeieinsätze bei Hochrisikospielen im Fußball? Christoph Knigge. Bisher meist wir alle, also die Steuerzahlerinnen und Steuerzahler.
9: Ja, nur in Bremen, da ist es etwas anders. Da werden die Fußballvereine zur Kasse gebeten. Und weil ein zweites Bundesland diesem Beispiel folgen will, hat der DFB heute nun einen Grundsatzbeschluss gefasst.
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9: Der Deutsche Fußballbund sagt bei teuren Polizeieinsätzen rund um Hochrisikospiele künftig ganz klar, das zahlen wir nicht allein. Wenn der DFB dafür einen Gebührenbescheid bekommt, will er die Kosten mindestens teilweise an den jeweiligen Heimverein weiterreichen. FFN-Reporter Jonas Pape, das hat das DFB-Präsidium jetzt so beschlossen.
11: Auslöser ist eine Regelung in Bremen. Das Bundesverfassungsgericht hat bestätigt, das Land darf bei Hochrisikoveranstaltungen grundsätzlich Gebühren für zusätzliche Polizeikosten verlangen. Weil auch das Saarland so ein Modell plant, stellt sich der DFB schon mal auf mögliche Forderungen ein. Der Verband hält diese Gebühren aber weiter für den falschen Weg. Nach DFB-Ansicht muss es darum gehen, die Lage rund um die Spiele sicherer zu machen und die Polizeieinsatzstunden anlässlich von Fußballspielen zu verringern.
9: Mit Schweigeminuten, Glockenschlägen und Lichtinstallationen gedenken die USA 25 Jahre nach den Terroranschlägen vom 11. September 2001 der Opfer. Im Zentrum der Gedenkveranstaltung stehen heute erneut die Orte, die damals angegriffen wurden, das World Trade Center in New York und das Pentagon bei Washington, sowie ein Feld im US-Bundesstaat Pennsylvania, auf das ein Flugzeug abgestürzt war. An der Zeremonie in New York, da nehmen noch alle lebenden früheren US-Präsidenten teil. Präsident Trump, der ist nicht dabei, er hält eine Rede im Pentagon. Die Bundesanwaltschaft in Berlin hat Anklage gegen 7 mutmaßliche Mitglieder der Hamas erhoben. Die Männer sollen an der Beschaffung von Waffen für einen Mordanschlag auf israelische oder jüdische Ziele in Deutschland oder Österreich beteiligt gewesen sein, teilte die Karlsruher Behörde heute mit. Die 7 Beschuldigten sitzen teils seit mehreren Monaten in Untersuchungshaft. Anfang Oktober 2025 hatte die Bundesanwaltschaft zunächst 3 von ihnen in Berlin festnehmen lassen. Und in der zweiten Fußball-Bundesliga, da muss Hannover heute auswärts ran. In einer halben Stunde ist Anstoß in Nürnberg. Braunschweig spielt morgen zu Hause gegen Dresden. Wolfsburg ist beim FC St. Pauli zu Gast. Und Osnabrück hat Sonntag ein Heimspiel gegen die Berliner Hertha.
8: Es geht mit einigen Wolken und 2-3 Regenwolken durch euren Freitagabend bei uns im Niedersachsenwetter. Später klart es dann immer mal wieder so ein bisschen auf und hier und da schaut auch nochmal die Sonne raus. Und das bei 20 Grad in Hannover am Maschsee. Wir haben 19 in Celle am Schloss und 20 in Helmstedt am Eulenturm. Der FFN-3-Tage-Trend. Am Wochenende wird es dann auch tendenziell eher grau. Also wirklich sehr gutes Wetter, um sich einfach mal auf dem Sofa gemütlich zu machen. Und auch zum Start in die neue Woche bleibt es relativ verhalten, was das Wetter anbelangt, vor allem was Sonne anbelangt, bei höchstens 20 Grad.
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8: Typisch Freitag. Viel los. Wir starten auf der A1 Osnabrück-Bremen zwischen dem Dreieck Stur und dem Bremer Kreuz in beiden Richtungen 6 Kilometer Stau. Plant da mal 35 Minuten mehr mit ein. A2 Hannover-Braunschweig zwischen Peine und Braunschweig-Wartenbüttel nach einem Unfall 9 Kilometer Stau. 50 Minuten plus leider. A7 Flensburg Richtung Hamburg. Vor dem Elbtunnel stockt es auf 12 Kilometern. 45 Minuten braucht ihr da länger. Richtung Norden sind es auch nochmal 25 Minuten on top. Dann A7 Kassel Richtung Hannover, zwischen Echte und Seesen 6 Kilometer Stau, eine halbe Stunde macht das da mehr. Wir sind auf der A27 Bremerhaven Richtung Bremen, zwischen Hornlehe und Sebalsbrück, 5 Kilometer Stau, 25 Minuten plus. B212 Gandaker See Richtung Norden Hamm, zwischen Roderkircher Wurb und Rodenkirchen, Vollsperrung nach einem Unfall und an der Elbfähre Glückstadt Richtung Bischafen, 2 Stunden Wartezeit. Haltet durch, ihr Lieben.
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8: Auf der B3, Celle-Soltau in Offen in beiden Richtungen und im Kreis Hameln-Pyrmont am Ortseingang Hanebülten Richtung Hameln und da sogar in beiden Richtungen. Dankeschön Markus und Anja fürs Bescheid geben. Wenn ihr noch was habt, ruft gerne durch. Es ist kostenlos für euch. 0800 529 und 4x5. Dankeschön und euch weiterhin eine gute und vor allem sichere Fahrt rein ins Wochenende.
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8: Zusammen. Schön, dass ihr mit dabei seid an diesem frühen Freitagabend und wir gehen gleich nochmal alle schön ins Trainingslager für die nächste Spielrunde. Wer singt denn da? Am Montagmorgen bei Guten Morgen Niedersachsen. Der Jackpot liegt aktuell bei 900 Euro. Gemeinsam bekommen wir den doch wohl geknackt, oder? Für alle Infos klickt ffn.de, da steht, wie es geht und wir hören gleich nochmal rein in diesen ominösen Songschnipsel.

0: ist hier und wir versorgen euch nicht nur mit der besten Musik, sondern füllen auch euer Konto. In den letzten Wochen haben wir ganz viele Niedersachsen glücklich gemacht und insgesamt 10.000 Euro rausgehauen. Und jetzt seid ihr dran.
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0: Wer bei uns singt, ruft an und gewinnt mit etwas Glück den fetten Jackpot von aktuell 900 Euro. Wenn ihr uns sagen könnt, wer das hier ist, hört mal ganz genau hin.
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0: Ja, es ist wirklich nicht ganz easy. Ihr habt schon richtig gute Tipps abgegeben, aber es waren bisher eben noch nicht die richtigen. Wir halten mal ganz kurz fest, Gelo Farim, HB Baxter, Ben Becker oder auch Modern Talking sind es nicht. Aber die Richtung ist auf jeden Fall schon mal ziemlich gut, finde ich. Vielleicht knackt ihr dann Montagmorgen den Jackpot. Um kurz nach 7 spielen wir schon wieder die nächste Runde bei Guten Morgen Niedersachsen. Alle Infos zum Mitmachen findet ihr wie immer bei uns im Netz. Klickt ffn.de, da steht, wie es geht. Und wir sind schon sehr gespannt auf eure Vorschläge.
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2: Ich bin Jonas Pape, schönen guten Abend. Viele VW-Beschäftigte in Niedersachsen wollen jetzt vor allem eins, nämlich Klarheit, ob Volkswagen die versprochenen Milliardeninvestitionen in neue Modelle und moderne Produktionen wirklich durchzieht. FFN Niedersachsen-Reporter Moritz Ort, die IG Metall fordert dafür ein offizielles Überprüfungsgespräch ein. Das ist im Zukunftstarifvertrag von Dezember 2024 festgeschrieben.
3: Auslöser sind Aussagen aus dem VW-Vorstand auf Betriebsversammlungen. Die Gewerkschaft sagt, dadurch gibt es Zweifel, ob Zusagen zu Produkten und Standorten noch voll gelten. Jetzt geht es um Klarheit. Bevor im Konzern weiter umgebaut und gespart wird, hat heute Verhandlungsführer Thomas Gröger von der IG Metall gesagt.
4: Ich kann dem Vorstand nur raten, und davon gehe ich jetzt auch aus, dass man sich zu geschlossenen Verträgen bekennt. Anderenfalls werden wir das beraten mit unserer Tarifkommission, und da können sich alle gewiss sein, dann werden wir auch die richtigen Antworten darauf finden.
3: Wichtig für die Belegschaft, das ist keine Kündigung des Tarifvertrags. Die Beschäftigungssicherung bis Ende 2030 bleibt bestehen, genauso der Ausschluss betriebsbedingter Kündigungen. Volkswagen kann dabei auch nichts einseitig ändern. Wenn es keine Einigung gibt, kann zum Beispiel eine Schlichtungsstelle eingeschaltet werden.

0: Dass bei uns in Niedersachsen immer mal wieder Wölfe gesichtet werden, ja, daran haben wir uns fast schon gewöhnt. Doch jetzt haben wir einen neuen Besuch bekommen und der sorgt für mächtig Gesprächsstoff. Im Wendland ist nämlich ein Elch aufgetaucht. FFN Niedersachsen-Reporterin Nele Oetgen, es ist die erste Sichtung nach hunderten von Jahren.
1: Ja, entdeckt worden ist der Elch im Landkreis Lüchow-Dannenberg, erst mit Hilfe einer Wildtierkamera, aber es sind eben auch Fotos von ihm gemacht worden, hat uns Kreisjägermeister Rüdiger Schulz gesagt. In Brandenburg, Sachsen und im östlichen Sachsen-Anhalt sieht man Elche fast regelmäßig, bei uns in Niedersachsen seit hunderten Jahren nicht mehr. Wo genau der Elch gesehen worden ist, sagt Schulz zum Schutz des Tieres aber nicht. Er geht aber eh davon aus, dass der Elch längst über alle Berge ist. Wer ihn dennoch sieht, sollte Abstand halten, denn mit einem jungen Bullen ist nicht zu spaßen, sagt Schulz. Vor allem in der aktuellen Paarungszeit können die Tiere auch aggressiv werden.
0: Noch mehr News aus Niedersachsen gibt's im Kurznachrichtenüberblick von FFN Niedersachsen-Reporterin Nike Tecklenburg.
2: Der BUND will die geplante Erweiterung der Atomfabrik in Lingen im Emsland per Klage stoppen. Ein französischer Konzern will hier Brennelemente für Atomreaktoren russischer Bauart herstellen. Der Umweltverband ist deswegen jetzt vor das Oberverwaltungsgericht in Lüneburg gezogen. Niedersachsen hatte die Erweiterung im Juli mit Auflagen genehmigt. In Lingen soll dafür mit einer Tochter des russischen Staatskonzerns Rosatom zusammengearbeitet werden. In Burgwedel in der Region Hannover sind Briefwahlunterlagen schon vor dem Wahltag geöffnet worden. Die Landeswahlleitung hat den Vorfall bestätigt, sieht aber keine Hinweise auf Manipulation. Nach Angaben der Behörde haben Mitarbeitende nur Wahlscheine im Wahlbrief neu ausgerichtet, damit der richtige Wahlbezirk im Umschlagsfenster zu sehen ist. Die Stimmzettelumschläge sind demnach zugeblieben. Und die Papenburger Meierwerft baut ein neues Kreuzfahrtschiff. Der 344 Meter lange Luxusliner heißt Carnival Tropical und wird mit Flüssigerdgas betrieben. Das Schiff hat Platz für rund 6000 Passagiere und soll im Frühjahr 2028 ausgeliefert werden.
0: In vielen Orten bei uns in Niedersachsen laufen jetzt die letzten Vorbereitungen. Am Wochenende ist nämlich Tag des offenen Denkmals. Das größte Kulturevent Deutschlands zieht jedes Jahr Millionen Besucherinnen und Besucher an. FFN Niedersachsen-Reporterin Karina Honold, allein bei uns in Niedersachsen sind da mehr als 600 Denkmäler dabei.
3: Über ganz Niedersachsen verteilt machen Museen, Schlösser, Burgen und alte Industriedenkmäler mit. Es sind aber auch viele Kirchen, alte Rathäuser oder Bahnhofsgebäude dabei. Und man kann auch Windmühlen wie die in Kremling im Kreis Wolfenbüttel oder die Westgaster Mühle im Norden im Kreis Aurich besichtigen. An den Denkmälern gibt es da meist kostenlose Veranstaltungen und Führungen. Die Aktionen sind für alle Altersgruppen gedacht. Im Palais Rastede gibt es zum Beispiel ein Programm extra für Kinder. Da lernen sie den Alltag früherer Fürstenkinder kennen, indem sie unter anderem historische Wunderscheiben basteln. Bei den meisten Veranstaltungen braucht es keine Anmeldung, da reicht es einfach vorbeizukommen.
0: Online gibt es bei der Website des Tags des offenen Denkmals auch eine interaktive Karte. Da gibt es dann alle Infos und auch die Startzeiten für die Veranstaltungen. Und das war der Tag in Niedersachsen. 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
4: Mit Wolken und einigen wenigen Regenschauern geht's durch den Freitagabend im Niedersachsen-Wetter. Bei 17 Grad in Oldenburg am Schloss, 18 haben wir in Goslar am Marktplatz und 19 in Lüneburg am Wasserturm. Der FFN 3-Tage-Trend. Ja, das Wochenende zeigt sich dann auch überwiegend wolkig. Hier und da fällt auch ein bisschen Regen. Zum Start in die neue Woche bleibt es weiter wechselhaft. Die Sonne schaut hier und da mal raus. Bei höchstens allerdings 20 Grad auch nur noch.
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4: A1 Osnabrück-Bremen zwischen dem Dreieck Stuhr und dem Bremer Kreuz in beiden Richtungen 6 Kilometer stockend, 20 Minuten braucht ihr länger. A2 Hannover-Braunschweig zwischen Peine und Braunschweig-Wartenbüttel nach einem Unfall 8 Kilometer Stau, eine Dreiviertelstunde braucht ihr da leider länger. Wir sind auf der A7 Hannover-Hamburg zwischen Hamburg-Hausbruch und Waltershof, 5 Kilometer Stau, eine halbe Stunde plus. A27 Bremerhaven Richtung Bremen zwischen Hornlehe und Sebaldsbrück stockt es auf 5 Kilometern, Viertelstunde mehr mit einplanen. Dann Vorsicht, ein Betonblock liegt in Hannover und zwar auf dem Westschnellweg zwischen Stöckener Straße und der Herrenhäuser Straße und an der Elbfähre. Glückstand Richtung Wischhafen, eine Stunde Wartezeit. Haltet durch, ihr Lieben.
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4: Auf der B3 Celle, Soltau in Offen in beiden Richtungen und im Kreis Hameln-Pyrmont am Ortseingang Hanebülten Richtung Hameln in beiden Richtungen. Dankeschön Markus und Anja fürs Bescheid geben. Wenn ihr noch was seht, ruft gerne durch. Ist kostenlos. 0800 529 und 4x5. Dankeschön und euch weiterhin eine gute und vor allem sichere Fahrt rein ins Wochenende hier bei uns bei FFN. Ich bin Sky, freue mich sehr, dass ihr mit dabei seid. Hallöchen!

0: FFN an eurem Freitagabend. Für mehr Musik und für mehr Abwechslung gibt's gleich Gentleman und Michael Patrick Kelly. Mega coole Kombi. Freut euch auf Wildfire. Ist neu hier bei uns.
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0: Wie wählen eigentlich blinde Menschen bei der Kommunalwahl? Marc Eickhorst aus der Kirchenredaktion hat recherchiert.
2: Ja, das geht dann, indem man für den Blinden den Wahlzettel fühlbar macht, und zwar mit Hilfe einer Schablone. Das ist dann eine Mappe, in die der Stimmzettel reingelegt wird, und diese Schablone übersetzt mit Hilfe von Löchern und der fühlbaren Blindenschrift die Namen und Parteien, sodass der Blinde so sein Kreuz richtig setzen kann. Oft gibt es auch vorher eine Audio-CD oder eine Telefonhotline oder so, wo die Reihenfolge der Kandidaten oder Parteien angegeben wird.
0: Es gibt auch Regelungen für Menschen, die beispielsweise geistige Beeinträchtigungen haben.
2: Na, wichtig beim Wählen ist immer, es muss eine bewusste Entscheidung des Wählers sein. Wer also wie auch immer äußern kann, wen er wählen will, der darf das auch. Und da gibt's Hilfestellungen, zum Beispiel Wahlprogramme in leichter Sprache, die eben auch leichter zu verstehen sind.
0: Helfen dürfen zum Beispiel auch Betreuer, wenn jemand körperlich eingeschränkt ist.
2: Genau, wer bettlägerig ist oder mal einfach gesprochen keine Arme hat, der kann ja sagen, was er will, und jemand anderes macht für ihn das Kreuz. Da hilft natürlich die Briefwahl. Wie gesagt, jeder darf in Deutschland wählen, auch Schwerdemente, solange sie wie auch immer ihren Willen äußern können. Wer im Koma liegt beispielsweise, da geht das natürlich nicht. Und das heißt eben auch, niemand anderes darf diese Wahl für eine andere Person treffen, weil sie meint, dass das so in dessen Sinne wäre. Das wäre dann nämlich Wahlfälschung.
0: Am Sonntag ist Kommunalwahl. Die Wahllokale sind dann von 8 bis 18 Uhr geöffnet.
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15: Gleich 19 Uhr. Und zum 25. Jahrestag erinnern heute zahlreiche Zeremonien an die fast 3000 Opfer der Terroranschläge vom 11. September. Christoph Knigge, und es wird auch an Menschen erinnert, die bis heute an den Folgen der Anschläge sterben.
16: Ja, nach Angaben der US-Regierung hat die Zahl der Menschen, die infolge von Erkrankungen gestorben sind, die Zahl der unmittelbar bei den Anschlägen Getöteten inzwischen weit übertroffen. Viele von ihnen, die waren nach dem Einsturz der Zwillingstürme giftigen Staubwolken ausgesetzt.
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16: US-Präsident Trump, der nutzte seine Rede zum 11. September heute, um den Iran-Krieg zu verteidigen. Wir werden niemals, niemals vergessen, deshalb kämpfen wir heute. Wir haben keine Wahl, es kann nur den Sieg geben, sagte er bei der Gedenkveranstaltung im Pentagon. Das Thema 9/11 ist inzwischen auch bei uns in den Schulen angekommen, als ein zentraler Unterrichtsinhalt, dafür wenn Reporter Thomas Menzel.
18: Die Terroranschläge vom 11. September 2001 werden in Deutschland meistens in den Fächern Geschichte, Politik oder Sozialkunde sowie im Englischunterricht behandelt, meist ab der 8. Klasse. Weil die heutige Schülerschaft die Anschläge natürlich nicht mehr selbst erlebt hat, gehört das Thema fest zum Lehrplan. Ein Auszug aus solchen Unterrichtsmaterialien dazu, die Anschläge hätten die Welt so erschüttert wie nur wenige Ereignisse in jüngerer Zeit und dass die Ereignisse von manchen als historischer Einschnitt mit weltweiten Folgen gesehen werden.
16: Die Bundesregierung hat rund 50,4 Milliarden Euro ausgegeben, um Verbraucher in der Energiekrise zu entlasten und die Märkte zu stabilisieren. Das geht aus einer Antwort des Bundesfinanzministeriums auf eine Anfrage der Grünen hervor. Den größten Posten machte demnach die Ende 2022 beschlossene Strompreisbremse mit 16,3 Milliarden Euro aus. Für die Gaspreisbremse, da gab der Bund 14,3 Milliarden aus. Der DFB zieht eine klare Linie bei möglichen Polizeigebühren für Risikospiele. Wenn der Verband einen Gebührenbescheid bekommt, will er die Kosten künftig mindestens zum Teil an den jeweiligen Heimverein weiterreichen. Auslöser ist eine Regel aus Bremen. Das Bundesverfassungsgericht hat bestätigt, dass das Land Gebühren für zusätzliche Polizeikosten verlangen darf. Weil auch das Saarland gerade über ein ähnliches Modell nachdenkt, hat das DFB-Präsidium jetzt diesen Grundsatzbeschluss gefasst. Und nur zwei Wochen nach dem Tod ihres Bruders, König Harald, ist die norwegische Prinzessin Astrid gestorben. Sie wurde 94 Jahre alt. Vorgestern hatte sie noch am Staatsbegräbnis des Königs teilgenommen. Ihr jüngerer Bruder war Ende August im Krankenhaus gestorben.
15: Ein Mix aus Wolken, kurzen Auflockerungen und einzelnen Schauern heute Abend bei uns. Im Niedersachsen-Wetter bei 17 Grad in Osnabrück am Rathaus, 18 in Hildesheim am Knochenhauer Amtshaus und 17 haben wir in Wilhelmshaven an der Kaiser-Wilhelm-Brücke. Der FFN-3-Tage-Trend. Am Wochenende bleibt der Himmel dann meistens grau, dazu kann es immer mal wieder nass werden. Auch der Start in die neue Woche bleibt wechselhaft bei bis 20 Grad.
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15: A1 Osnabrück-Bremen zwischen Brinkum und Arsten. 4 Kilometer Stau, plant da mal 20 Minuten mehr mit ein. Wir sind auf der A2 Hannover-Braunschweig. Zwischen Peine und Braunschweig-Wartenbüttel nach einem Unfall 8 Kilometer Stau. Eine Dreiviertelstunde braucht ihr länger. A7 Hannover Richtung Hamburg zwischen Hamburg-Hausbruch und Waltershof. 5 Kilometer Stau, eine halbe Stunde plus. Und A27 Bremerhaven Richtung Bremen zwischen Bremen-Fahr und Sebaldsbrück. Wegen Reinigungsarbeiten 2 Kilometer Stau und 10 Minuten mehr.
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15: Auf der B3 Celle-Soltau in offenen beiden Richtungen und im Kreis Hameln-Pyrmont am Ortseingang Hanebülten Richtung Hameln in beiden Richtungen. Danke Markus und Anja, wenn ihr noch was seht, ruft durch, kostenlos 0800 529 und 4 mal die 5. Danke und euch weiterhin eine gute und sichere Fahrt.
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15: Sonntag sind Kommunalwahlen hier bei uns in Niedersachsen und es gibt tatsächlich ziemlich große Unterschiede zwischen Dorf und Stadt, also beim Wählen. Mehr dazu gleich.

0: FFN ist hier an eurem Freitagabend mit mehr Musik von Shepard, Geronimo und mehr Abwechslung gleich von Dasha. Freut euch auf Memo, neu hier bei uns. Wisst ihr eigentlich auf Anhieb, wo eure Wahlbenachrichtigung für Sonntag hängt? Ja, es sind Kommunalwahlen in Niedersachsen und wir können euch da aber wirklich beruhigen, denn ihr könnt auch ohne Wahlbenachrichtigung wählen, solange ihr euch eben ausweisen könnt. Und so ein Wahltag läuft ja sowieso je nach Ort komplett anders. Ist Axel aus Guten Morgen Niedersachsen aufgefallen?
1: Also jetzt in der Stadt, da gehe ich dann in so eine Grundschule, da muss man nochmal gucken, okay, welcher Wahlbezirk war ich dann nochmal, in welchem Raum ist das? Da sitzen dann die Wahlhelfer, die ich noch nie im Leben gesehen habe und die ich auch danach nicht mehr sehen werde, so dann muss ich meinen Ausweis zeigen, meine Wahlbescheinigung wollen die sehen, dann erklären sie mir nochmal genau die Regeln, bitte keine Selfies in der Wahlkabine, bitte kreuzen sie an, hier den Stift legen sie bitte zurück und dann falten sie das so und werfen sie in die Urne, dass man nicht sehen kann.
2: Auf dem Dorf läuft das schon auch ein bisschen anders.
1: So, da kommst du rein, da siehst du dann die Gesichter, mit denen du gestern nach dem Fußball noch ein bisschen versackt bist, bis Holger und Olli einfällt, scheiße, wir sind ja Wahlhelfer und die dann um halb nach Hause torkeln, welches halb wissen sie am nächsten Tag auch nicht mehr. Die begrüßen dich dann mit einem, na, Onkel Einemann willst selber wählen oder sollen wir für dich ankreuzen? Du willst auch immer sowieso das Gleiche. So, dann nimmt man sich schnell den Wahlzettel, füllt ihn direkt vorne am Wahlhelfertisch aus, schmeißt den Zettel in eine Urne, hat als kleines Dankeschön noch ein Stück Butterkuchen von der Lindenschenke mitgebracht für die Wahlhelfer und natürlich auch einen kurzen. Der wird dann schnell und heimlich geleert und nach der Auszählung trifft man sich wieder im Dorfgemeinschaftshaus und trinkt noch was zusammen auf das Ergebnis und den neuen Bürgermeister, der natürlich auch der alte Bürgermeister ist und der auch Bürgermeister in 30 Jahren sein wird und das geht dann bis halb. Welches halb wissen wir dann nicht mehr?
0: Ja. Großartig. Egal, wo ihr euer Kreuz setzt.

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5: Ich bin Jonas Pape, schönen guten Abend. Viele VW-Beschäftigte in Niedersachsen wollen jetzt vor allem eins, nämlich Klarheit, ob Volkswagen die versprochenen Milliardeninvestitionen in neue Modelle und moderne Produktionen wirklich durchzieht. FFN Niedersachsen-Reporter Moritz Ort, die IG Metall fordert dafür ein offizielles Überprüfungsgespräch ein. Das ist im Zukunftstarifvertrag von Dezember 2024 festgeschrieben.
6: Auslöser sind Aussagen aus dem VW-Vorstand auf Betriebsversammlungen. Die Gewerkschaft sagt, dadurch gibt es Zweifel, ob Zusagen zu Produkten und Standorten noch voll gelten. Jetzt geht es um Klarheit. Bevor im Konzern weiter umgebaut und gespart wird, hat heute Verhandlungsführer Thomas Gröger von der IG Metall gesagt.
7: Ich kann dem Vorstand nur raten, und davon gehe ich jetzt auch aus, dass man sich zu geschlossenen Verträgen bekennt. Anderenfalls werden wir das beraten mit unserer Tarifkommission und da können sich alle gewiss sein, dann werden wir auch die richtigen Antworten darauf finden.
6: Wichtig für die Belegschaft, das ist keine Kündigung des Tarifvertrags. Die Beschäftigungssicherung bis Ende 2030 bleibt bestehen, genauso der Ausschluss betriebsbedingter Kündigungen. Volkswagen kann dabei auch nichts einseitig ändern. Wenn es keine Einigung gibt, kann zum Beispiel eine Schlichtungsstelle eingeschaltet werden.
5: Dass bei uns in Niedersachsen immer mal wieder Wölfe gesichtet werden, ja, daran haben wir uns fast schon gewöhnt. Doch jetzt haben wir einen neuen Besuch bekommen und der sorgt für mächtig Gesprächsstoff. Im Wendland ist nämlich ein Elch aufgetaucht. 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

0: Reporterin Nele Oetgen. Es ist die erste Sichtung nach hunderten von Jahren.
1: Ja, entdeckt worden ist der Elch im Landkreis Lüchow-Dannenberg, erst mit Hilfe einer Wildtierkamera. Aber es sind eben auch Fotos von ihm gemacht worden, hat uns Kreisjägermeister Rüdiger Schulz gesagt. In Brandenburg, Sachsen und im östlichen Sachsen-Anhalt sieht man Elche fast regelmäßig, bei uns in Niedersachsen seit hunderten Jahren nicht mehr. Wo genau der Elch gesehen worden ist, sagt Schulz zum Schutz des Tieres aber nicht. Er geht aber eh davon aus, dass der Elch längst über alle Berge ist. Wer ihn dennoch sieht, sollte Abstand halten, denn mit einem jungen Bullen ist nicht zu spaßen, sagt Schulz. Vor allem in der aktuellen Paarungszeit können die Tiere auch aggressiv werden.
0: Noch mehr News aus Niedersachsen gibt's im Kurznachrichtenüberblick von FFN Niedersachsen-Reporterin Nike Tecklenburg.
2: Der BUND will die geplante Erweiterung der Atomfabrik in Lingen im Emsland per Klage stoppen. Ein französischer Konzern will hier Brennelemente für Atomreaktoren russischer Bauart herstellen. Der Umweltverband ist deswegen jetzt vor das Oberverwaltungsgericht in Lüneburg gezogen. Niedersachsen hatte die Erweiterung im Juli mit Auflagen genehmigt. In Lingen soll dafür mit einer Tochter des russischen Staatskonzerns Rosatom zusammengearbeitet werden. In Burgwedel in der Region Hannover sind Briefwahlunterlagen schon vor dem Wahltag geöffnet worden. Die Landeswahlleitung hat den Vorfall bestätigt, sieht aber keine Hinweise auf Manipulation. Nach Angaben der Behörde haben Mitarbeitende nur Wahlscheine im Wahlbrief neu ausgerichtet, damit der richtige Wahlbezirk im Umschlagsfenster zu sehen ist. Die Stimmzettelumschläge sind demnach zugeblieben. Und die Papenburger Meierwerft baut ein neues Kreuzfahrtschiff. Der 344 Meter lange Luxusliner heißt Carnival Tropical und wird mit Flüssigerdgas betrieben. Das Schiff hat Platz für rund 6000 Passagiere und soll im Frühjahr 2028 ausgeliefert werden.
0: In vielen Orten bei uns in Niedersachsen laufen jetzt die letzten Vorbereitungen. Am Wochenende ist nämlich Tag des offenen Denkmals. Das größte Kulturevent Deutschlands zieht jedes Jahr Millionen Besucherinnen und Besucher an. FFN Niedersachsen-Reporterin Carina Honold, allein bei uns in Niedersachsen sind da mehr als 600 Denkmäler dabei.
3: Über ganz Niedersachsen verteilt machen Museen, Schlösser, Burgen und alte Industriedenkmäler mit. Es sind aber auch viele Kirchen, alte Rathäuser oder Bahnhofsgebäude dabei. Und man kann auch Windmühlen wie die in Kremling im Kreis Wolfenbüttel oder die Westgaster Mühle in Norden im Kreis Aurich besichtigen. An den Denkmälern gibt es da meist kostenlose Veranstaltungen und Führungen. Die Aktionen sind für alle Altersgruppen gedacht. Im Palais Rastede gibt es zum Beispiel ein Programm extra für Kinder. Da lernen sie den Alltag früherer Fürstenkinder kennen, indem sie unter anderem historische Wunderscheiben basteln. Bei den meisten Veranstaltungen braucht es keine Anmeldung, da reicht es einfach vorbeizukommen.
0: Online gibt es bei der Website des Tags des offenen Denkmals auch eine interaktive Karte. Da gibt es dann alle Infos und auch die Startzeiten für die Veranstaltungen. Und das war der Tag in Niedersachsen. 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
4: Mit einigen Wolken und auch 2-3 Regenwolken geht es durch den Freitagabend im Niedersachsen-Wetter. Später klart es dann noch etwas auf und das bei 18 Grad in Hannover am Maschsee, in Celle am Schloss und auch in Helmstedt am Eulenturm 18 Grad. Der FFN-3-Tage-Trend. Wochenende dann auch eher grau und auch zum Start in die neue Woche bleibt uns dieser Wettermix erhalten. Höchstens 20 Grad und nur noch.
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4: A2 Hannover Richtung Braunschweig zwischen Peine und Braunschweig-Wartenbüttel. 8 Kilometer Stau, 45 Minuten plus. Dann A7 Hannover-Hamburg zwischen Hamburg-Hausbruch und Waltershof. 5 Kilometer Stau, plant aber eine halbe Stunde mehr mit ein. Und die A7 Hamburg Richtung Flensburg wird zwischen Volkspark und Schnelsen-Nord von 22 bis Montag früh um 5 wegen Bauarbeiten gesperrt. Richtung Süden wird die A7 zwischen Schnelsen-Nord und Stelling ebenfalls gesperrt. Das gilt auch für die Kohlbrandbrücke. Umleitungen sind für euch eingerichtet.
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4: Haben wir einen, und zwar auf der B3 Celle Soltau in offen in beiden Richtungen. Danke Thomas. Und wenn ihr noch was seht, Stausblitzer ähnliches, ruft durch, kostenlos. 0800 529 und 4 mal die 5. Dankeschön und euch weiterhin eine gute und vor allem sichere Fahrt durch diesen Freitagabend. Kommt gut rein ins Wochenende, ihr Lieben. Ich bin Sky. Hallo.
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Katy Perry, Watch It Burn.

0: unkaputtbare 80er von Phil Collins, Another Day in Paradise hier bei FFN. Kommt gut rein ins Wochenende und das geht natürlich nicht, ohne noch einmal nach Plattengülle rüberzuschalten.
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2: Hey, Günther!
3: Moin. Übermorgen ist Kommunalwahl. Da gibt's riesige Wahlzettel mit hunderten von Leuten drauf, die du nicht kennst. Vom Landrat bis zum Samtgemeindebürgermeister, vom Kreistag bis runter zum Gemeinderat. Ich meine, ist ja gut, dass sich so viele bewerben, aber warum wollen die das? In den Kommunen hast du bloß die Aufgabe, das Elend zu verwalten. Das ist das Land, ganztägige Kitas und Grundschulen, oder der Bund, ganztägige Flüchtlingsunterbringung und Stütze, aufs Auge drücken, quasi Mangelverwaltung. Die Wahlzettel sind so riesig, da kommst du in der Kabine gar nicht mehr klar. Besser also Briefwahl. Aber weil es jetzt im Grunde schon zu spät dafür ist, es spricht auch was für Hingehen nach einem Wahllokal. Früher, da waren die Wahllokale tatsächlich Lokale, wo man sich nach Abgabe des Zettels schon mal ein zeitiges Pilz reinpfeifen konnte. Das hielt die Zahl der männlichen Nichtwähler in Grenzen. Heute gibt es ja die meisten Lokale gar nicht mehr und wenn, haben sie Sonntagvormittags geschlossen, weil auch keiner mehr zum Frühshoppen geht. Heute wird die Stimme meist in Schulgebäude abgegeben. Da gibt zwar kein durchgezapftes mit auf dem Weg, trotzdem lohnt sich die persönliche Abgabe der Stimme, um die knallharte Realität in Deutschland zu sehen. Einfach sich da mal umgucken und du ahnst, warum die Blagen in Deutschland bei PISA regelmäßig abkacken, munter bleiben.

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1: Wir haben es 20 Uhr. Abschluss der Haushaltswoche heute im Bundestag, Christoph Knigge. Und es ging um ein Thema, was viele von uns betrifft.
2: Ja, um die Rente, beziehungsweise um die Rentenreform und vor allem um die Frage, bleibt die Rente mit 63 oder nicht?
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2: Bundesarbeitsministerin Bärbel Baas, die hat im Bundestag heute für die geplante Rentenreform geworben. Sie versprach angehenden Rentnerinnen und Rentnern aber Vertrauensschutz, falls die abschlagsfreie Rente nach 45 Versicherungsjahren eingeschränkt wird. Baas warnte, ohne Reform drohten Rentenkürzungen und deutlich höhere Beiträge. Auch Vertreter der Union verteidigten die Pläne. Kritik kam von AfD, Grünen und Linken sowie teilweise auch aus den Reihen der Regierungsparteien. Einer Studie der Vereinten Nationen zufolge geht es in Deutschland nicht gerade gerecht zu. Vor allem Frauen, Kinder, ostdeutsche Ruhrgebietler, Einwanderer und Menschen mit Behinderung sind benachteiligt, heißt es in dem Bericht des EU-Sonderberichterstatters. Er fordert mehr Geld für bezahlbare Kinderbetreuung, Frauenhäuser und für die Erneuerung veralteter Infrastruktur. Der UN-Sonderberichterstatter schlägt vor, dazu unter anderem Reiche über die Erbschaftssteuer stärker zu besteuern. Wie geht's weiter in Sachen Social-Media-Verbot für Kinder und Jugendliche? Bundesbildungsministerin Prien, die hat erste Eckpunkte für gesetzliche Regelungen angekündigt. Kommenden Monat soll es Klarheit geben, wie sie sich einen besseren Jugendschutz bei Social Media vorstellt. Es geht etwa um die Option einer gesetzlichen Mindestaltersgrenze von 13 Jahren für die eigenständige Nutzung eigener Social Media Accounts oder die Empfehlung, die private Nutzung von Handys deutschlandweit in allen Schulen bis Klasse 7 aus Unterricht und Pausen zu verbannen. Die USA haben 25 Jahre nach den Terroranschlägen vom 11. September 2001 der fast 3000 Todesopfer gedacht. Am Ground Zero in New York verlasen Angehörige heute die Namen der Getöteten. Schweigeminuten erinnerten an die Einschläge der Flugzeuge und den Einsturz der Zwillingstürme. Erstmals wurde auch gesondert der Menschen gedacht, die später an den gesundheitlichen Folgen der Anschläge starben. Präsident Trump, der nahm an einer Gedenkveranstaltung am Pentagon teil. Mehrere frühere Präsidenten waren in New York.
1: Mit einigen Wolken und hier und da auch mal der ein oder anderen Regenwolke geht's durch den Freitagabend im Niedersachsenwetter und das bei 16 Grad in Oldenburg am Schloss, 16 aber auch in Goslar am Marktplatz und der FFN-3-Tage-Trend. Ja, das Wochenende zeigt sich überwiegend bewölkt. Hier und da kann auch mal ein bisschen Regen runterkommen. Zum Start dann in die neue Woche bleibt es weiter wechselhaft. Sonne schaut aber auch mal vorbei, aber mehr als 20 Grad bekommen wir nicht.
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1: A2 Hannover-Braunschweig zwischen Peine und Braunschweig-Wartenbüttel. 8 Kilometer Stau, eine Dreiviertelstunde braucht ihr länger. Dann A7 Hannover-Hamburg zwischen Hamburg-Hausbruch und Waltershof. 5 Kilometer Stau, plant auch da mal eine halbe Stunde mehr mit ein. Und die A7 Hamburg Richtung Flensburg wird zwischen Volkspark und Schnellsen-Nord von 22 bis Montag früh um 5 wegen Bauarbeiten gesperrt. Richtung Süden wird die A7 zwischen Schnellsen-Nord und Stelling ebenfalls gesperrt. Das gilt dann auch für die Köhlbrandbrücke. Umleitungen sind für euch eingerichtet.
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1: Auf der B3 Zelle Soltau in Offen beidseitig. Danke Thomas, das wär's. Falls ihr noch was seht, ruft durch. Kostenlos 0800 529 und 4x5. Danke und euch eine gute und sichere Fahrt.
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1: Und mit Panic at the Disco in der nächsten halben Stunde. Freut euch auf die Pussycat Dolls und los geht's mit Miles Swift. Das ist Stay.

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0: Wer bei uns singt, ruft an und gewinnt mit etwas Glück den fetten Jackpot von aktuell 900 Euro. Der könnte eurer sein, wenn ihr uns sagt, wer hier singt. Hört mal ganz genau hin.
2: Jomarat, Jomas, I keep it shining everywhere.
0: Nicht ganz einfach. Carina aus Lehrte in der Region Hannover hatte da auch schon eine Vermutung heute.
3: Ich vermute H.P. Baxter von Scooter.
4: H.P. Baxter ist ja aus Friese, der Hans-Peter.
5: Der hat auch so eine tiefe Stimme, also Von daher gar nicht so schlecht.
3: Ja.
5: H.P. Baxter von Scooter ist es aber nicht, Carina.
3: Okay.
0: Ja, aber die Richtung ist auf jeden Fall schon mal ganz gut, finde ich. Vielleicht knackt ihr ja Montagmorgen den Jackpot. 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Wir sind sehr gespannt schon auf eure Vorschläge und drücken ganz fest die Daumen, dass ihr den singenden Prominenten erkennt.

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1: Ich bin Julia Zajons. Schönen guten Abend. Geschichte hautnah und kostenlos erleben. Darum geht's beim Tag des offenen Denkmals. Der ist jetzt am Sonntag und da öffnen hunderte historische Gebäude bei uns für Besucherinnen und Besucher. Teilweise auch Bauwerke, in die man sonst gar nicht reinkommt. Und da ist alles mit dabei, von Schlössern und Burgen über Museen und Kirchen bis hin zu Kinos oder Windmühlen. Und es gibt auch Aktionen speziell für Familien mit Kindern. In Hannover sind es mehr als 40 Denkmäler. Es gibt zum Beispiel Führungen, Besichtigungen und gemeinsame Radtouren. Und weil so viel los ist, hat die Stadt den Tag des offenen Denkmals gleich auf das ganze Wochenende ausgeweitet. Aber auch in vielen anderen Regionen bei uns kann man historische Gebäude entdecken, unter anderem in den Kreisen Celle, Hameln-Pyrmont, Holzminden, Nienburg und Peine.
2: Mit einem lockeren Wolkenmix geht es durch diesen späten Freitagabend bei uns im Niedersachsen-Wetter. Teilweise ist es auch aufgeklärt bei 16 Grad in Osnabrück am Rathaus und 16 auch in Wilhelmshaven an der Kaiser-Wilhelm-Brücke. Der FFN 3-Tage-Trend. Am Wochenende selbst bleibt der Himmel dann auch meistens grau. Dazu kann es auch immer mal wieder so ein bisschen nass werden und auch der Start in die neue Woche sehr wechselhaft bei 18 bis 20 Grad.
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2: A7 Hannover-Hamburg zwischen Hamburg-Hausbruch und Waltershof. 5 Kilometer Stau, plant da mal eine halbe Stunde mehr mit ein. Und die A7 Hamburg Richtung Flensburg wird zwischen Volkspark und Schnelsen Nord von 22 bis Montag früh um 5 wegen Bauarbeiten gesperrt. Richtung Süden wird die A7 zwischen Schnelsen Nord und Stellingen ebenfalls gesperrt. Das gilt dann auch für die Köhlbrandbrücke. Umleitungen sind völlig eingerichtet.
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2: Nichts gemeldet. Falls ihr was seht, Staus oder Blitzer, ruft immer gerne durch, kostenlos. 0800 529 und 4x5. Danke und euch weiterhin eine gute und sichere Fahrt durch den Freitagabend hier bei uns bei FFN. Ich bin's Kai, schön, dass ihr mit dabei seid. Hallöchen.

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1: 21 Uhr. Ich bin Mia Hin. Guten Abend. In den USA ist 25 Jahre nach den Terroranschlägen vom 11. September der Tausenden Opfer gedacht worden. Dabei spaltet auch dieser Gedenktag das Land. US-Präsident Trump hielt eine Rede im Pentagon, während in New York Angehörige und frühere Präsidenten parteiübergreifend die Namen der mehr als 3000 Todesopfer vorgelesen haben. Der Sparkurs von VW sorgt weiter für große Unsicherheit bei den Beschäftigten. Die Arbeitnehmerseite erhöht deshalb den Druck auf den Vorstand. Die IG Metall fordert das Unternehmen auf, an den Tisch zu kommen. Es müsse geklärt werden, dass und wie der Tarifvertrag eingehalten wird. Schluss mit hier bitte nur Bargeld. In Deutschland soll es bald möglich sein, dass man überall auch mit Karte oder Handy zahlen kann. Wie mehrere Medien berichten, plant das die Bundesregierung. Schon im kommenden Jahr soll das Ganze umgesetzt werden. Urlaub in Deutschland ist weiter sehr beliebt. Von Januar bis Juli haben Hotels, Pensionen und Co. etwa 280 Millionen Übernachtungen gezählt. Das ist ein neuer Rekord, so das Statistische Bundesamt. Die meisten Gäste kamen aus dem Inland. Niedersachsens Ministerpräsident Lies verteidigt den Ausschluss von 4 AfD-Kandidaten bei den anstehenden Kommunalwahlen. Es geht um Direktwahlen für kommunale Spitzenämter. Lies sagt, Verfassungstreue werde bei solchen Ämtern schon lange geprüft. Die Betroffenen können die Ausschlüsse rechtlich überprüfen lassen. Hannover 96 tut sich in der neuen Zweitligasaison weiter schwer und hat die nächste Niederlage kassiert. Das Spiel in Nürnberg endete 1:2 aus Sicht der Hannoveraner. Damit verpasst 96 den Sprung in die obere Tabellenhälfte.
2: Es geht locker bewölkt durch den Freitagabend im Niedersachsenwetter. 16 Grad in Hannover am Naschsee, in Helmstedt am Eulenturm und auch in Celle am Schloss. Der FFN 3 Tage Trend. Wochenende dann auch eher grau, also wirklich perfektes Wetter, um es sich mal richtig schön auf dem Sofa gemütlich zu machen. Und auch zum Start in die neue Woche bleibt dieser Wettermix uns erhalten bei höchstens 20 Grad.
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2: A7 Hannover Richtung Hamburg zwischen Hamburg-Hausbruch und Waltershof. 5 Kilometer Stau, plant eine halbe Stunde mehr mit ein. Und die A7 Flensburg-Hamburg wird zwischen Hamburg-Schnells-Nord und Stellingen wegen Tunnelwartungsarbeiten von 22 Uhr bis Montag um 5 gesperrt. In der Gegenrichtung wird die Fahrbahn zwischen Hamburg-Volkspark und Schnellsen-Nord ebenfalls gesperrt. Ihr werdet vor Ort umgeleitet.
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2: Nichts gemeldet, euch eine gute Fahrt.
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2: Mit Michael Jackson, Will You Be There? Vorher Travis und Why Does It Always Rain On Me? Fantastischer Song, lang nicht gehört. Und los geht's jetzt mit guter Laune pur, Chumbawamba und Tump Humping. Das sind sie für euch, die 90er um 9.

Gute Nachrichten, FFN ist hier am Freitagabend. Harry Styles kommt zu uns nach Deutschland. Der Superstar jetzt ganz groß auf Insta verkündet. Am 2. und 3. Juli spielt er auf dem Flughafen Tempelhof in Berlin und das jeweils vor 60.000 Besuchern. Die beiden Deutschlandkonzerte sind Teil seiner Together-Together-Tour und darauf haben die Fans lange gewartet. Bislang war kein Stopp in Deutschland geplant. Am Montag beginnt der Vorverkauf und der offizielle Ticketverkaufsstart ist dann am Mittwoch um 9 Uhr. Vielleicht ein nettes Weihnachtsgeschenk, ne? Zwinker, zwinker. Euch einen schönen Abend mit uns, mit FFN.

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5: Ich bin Jonas Pape, guten Abend. In Burgwedel in der Region Hannover sind Briefwahlunterlagen kurz vor der Kommunalwahl und dem Wahltag am Sonntag geöffnet worden. Manipulation hat es laut Landeswahlleitung aber nicht gegeben. Mitarbeitende haben demnach nur Wahlscheine im Umschlag neu ausgerichtet, damit der Wahlbezirk im Fenster sichtbar ist. Die Stimmzettelumschläge sind zugeblieben. Die Regionswahlleitung Hannover hat Kommunen jetzt angewiesen, die Wahlbriefe erst am Wahltag in öffentlichen Sitzungen zu bearbeiten. Unter dem Motto Schule ohne Rassismus, Schule mit Courage haben Schülerinnen und Schüler der Ludwig-Fresenius-Schule in Stadthagen im Landkreis Schaumburg ein deutliches Zeichen gegen Diskriminierung gesetzt. FFN-Reporter Moritz Ort, eine Technikerklasse, hat hier mit Hilfe von künstlicher Intelligenz spezielle Erste-Hilfe-Apps entwickelt.
6: Sie bieten Opfern rassistischer Beleidigungen schnelle Beratung, Notfalltipps und direkte Anlaufstellen im Netz. Neben praktischen Verhaltenstipps liefert die App auch rechtliche Orientierung bei Diskriminierung. Nils Jakob ist einer der Entwickler und hat während des Projekts viel über KI gelernt.
7: Wenn man sich mit KI auseinandersetzt oder damit arbeitet, dann sollte man immer darauf achten, dass man möglichst wenig personenbezogene Daten einspeist, weil man halt nie kontrollieren kann, wo diese Daten landen und wer damit arbeitet.
6: Wegen der positiven Resonanz plant die Schule bereits Folgeprojekte mit weiteren Klassen. Das Ziel für die Zukunft: Die entwickelten Apps sollen bald auch regulär in den verschiedenen App-Stores zum Download bereitstehen.
5: Die Freibad-Saison geht so langsam richtig zu Ende, aber am Wochenende gehört das Wasser noch einmal den Hunden. Zum traditionellen Hundeschwimmen öffnen gleich mehrere Bäder bei uns in der Region Hannover ihre Tore. Morgen Nachmittag darf unter anderem in Lehrte und in Bennigsen geplanscht werden.
8: Es geht locker bewölkt und teils auch sternenklar durch den späten Freitagabend im Niedersachsen-Wetter bei 16 Grad in Oldenburg am Schloss, 15 haben wir noch in Goslar am Marktplatz und 16 in Lüneburg am Wasserturm. Der FFN 3 Tage Trend, das Wochenende selbst zeigt sich dann auch überwiegend wolkig, hier und da fällt ein bisschen Regen. Der Start in die neue Woche dann auch ziemlich wechselhaft, Sonne immer mal wieder, aber eher tendenziell wenig und die 20 Grad Marke, die wird nur knapp erreicht.
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8: Vorsicht, ein Liegenbleiber auf der A2. Hannover Richtung Dortmund in der Ausfahrt Wunstorf-Lute und die A7 Flensburg-Hamburg wird zwischen Hamburg-Schnelsen-Nord und Stellingen wegen Tunnelwartungsarbeiten von 22 bis Montag früh um 5 gesperrt. In der Gegenrichtung wird die Fahrbahn zwischen Hamburg-Volkspark und Schnelsen-Nord ebenfalls gesperrt. Eine Umleitung ist eingerichtet.
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8: Habt ihr nichts gemeldet? Falls ihr noch was seht, Staus oder Blitzer, bimmelt durch, kostenlos 0800 529 und 4x5. Danke und euch weiterhin eine gute und sichere Fahrt rein ins Wochenende. Ich bin's, Kai. Hallo.
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0: FFN ist hier. Kommt gut rein ins Wochenende mit Police und Every Breath You Take. Was ein Wahnsinnskult 80er. Ja, und einfach mal ins Auto setzen und losfahren. Gerade am Wochenende macht das ja besonders viel Spaß. Am besten dann noch ohne Navi oder Landkarte. Dann wird's ein richtiges Abenteuer.
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2: Die etwas Älteren fahren ja immer noch mit Landkarte. Vorher wird der Weg studiert, dann wird immer wieder rechts rangefahren, die Karte überm Lenkrad aufgefaltet. Und hinterher kann der Fahrer exakt wiedergeben:
3: Ja, wir sind erst über die A7, dann runter auf B27 und dann hinter Oberwurstenhausen wieder rauf.
2: Jüngere Autofahrer wissen selbst nach stundenlangen Autofahrten überhaupt nicht, wo sie langgefahren sind.
4: Ja, ich hatte München eingegeben und dann war so zweimal Stau. Und dann hat er mich, glaube ich, über Frankfurt geleitet. Oder war's Frankreich?
2: Da wir ja bald alle in selbstfahrenden Autos sitzen, ergeben sich dann ja ganz neue Chancen. Denn wenn wir die Augen nicht auf die Straße richten müssen, dann können wir uns während der Fahrt wieder den wirklich wichtigen Dingen widmen. Bei Instagram.

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1: 22 Uhr, ich bin Silas Quiring, guten Abend. In den USA ist 25 Jahre nach den Terroranschlägen vom 11. September der tausenden Opfer gedacht worden. Dabei spaltet auch dieser Gedenktag das Land. US-Präsident Trump hielt eine Rede im Pentagon, während in New York Angehörige und frühere Präsidenten parteiübergreifend die Namen der Todesopfer verlesen haben. Schluss mit hier nur Bargeld. In Deutschland soll es bald möglich sein, dass man überall auch mit Karte oder dem Handy zahlen kann. Wie mehrere Medien berichten, plant das die Bundesregierung. Schon im kommenden Jahr soll das Ganze umgesetzt werden. Familienministerin Prien will schnell was für den Jugendschutz im Netz tun. Die CDU-Politikerin hat ein Sofortprogramm angekündigt mit Maßnahmen, die wirklich zügig umsetzbar sind. Was genau nun allerdings wie schnell kommt, ist noch offen. Klar ist aber, dass Prien auch eine Altersgrenze für Social Media will. Hannover 96 tut sich in der neuen Zweitligasaison weiter schwer und hat die nächste Niederlage kassiert. Das Spiel in Nürnberg endete 1:2 aus Sicht der Hannoveraner. Damit verpasst 96 den Sprung in die obere Tabellenhälfte.
2: Wir schauen aufs Niedersachsenwetter und das ist locker bewölkt oder auch sternenklar und das bei aktuell noch 15 Grad in Osnabrück am Rathaus oder auch in Hildesheim am Knochenauer Amtshaus. Der FFN 3-Tage-Trend. Ja, am Wochenende bleibt der Himmel dann meistens grau, dazu kann es immer mal wieder nass werden. Auch der Start in die neue Woche eher wechselhaft bei bis 20 Grad.
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2: Die A7 Flensburg Richtung Hamburg ist zwischen Hamburg-Schnellsen Nord und Stelling wegen Tunnelwartungsarbeiten von 22 Uhr bis Montag um 5 dicht. In der Gegenrichtung wird die Fahrbahn zwischen Hamburg-Volkspark und Schnellsen Nord gesperrt. Eine Umleitung ist eingerichtet.
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2: Habt ihr nichts gemeldet? Falls ihr was seht, ruft durch. Kostenlos 0800 529 und 4x5. Danke und euch weiterhin eine gute und sichere Fahrt.
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2: Und in dieser halben Stunde mit Nick Kamen. Freut euch auf Katy Perry unter anderem. Und los geht's jetzt mit Lady Gaga und Bruno Mars. Die with a Smile. Macht euch einen schönen Abend.

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0: 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Also halten wir mal ganz kurz fest. Gil Oferim, HB Baxter, Ben Becker, Modern Talking sind es nicht. 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Vielleicht knackt ihr dann Montagmorgen den Jackpot. 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
4: Locker bewölkt geht es durch den späten Freitagabend im Niedersachsenwetter und das bei 16 Grad in Hannover, am Maschsee, in Celle am Schloss und auch in Helmstedt am Eulenturm. Der FFN 3-Tage-Trend.

fantastische Nummer, Vanessa Amorosi, Absolutely Everybody hier bei FFN mit ganz viel guter Laune rein ins Wochenende und mehr Abwechslung gibt es jetzt. Marc Ambor und The Proof ist ganz neu hier bei uns für euren späten Freitagabend.

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2: 23 Uhr, ich bin Silas Quiring. Guten Abend. In den USA ist 25 Jahre nach den Terroranschlägen vom 11. September der tausenden Opfer gedacht worden. Dabei spaltet auch dieser Gedenktag das Land. US-Präsident Trump hielt eine Rede im Pentagon, während in New York Angehörige und frühere Präsidenten parteiübergreifend die Namen der Todesopfer verlesen haben. Viele kennen es nur zu gut. Der Imbiss, Späti oder der Wochenmarkt nehmen nur Bargeld. Kartenzahlung? Nein, danke. Die Bundesregierung will das ändern, berichten mehrere Medien. Ab dem kommenden Jahr soll es möglich sein, dass man in allen Geschäften und Restaurants auch mit Karte oder Handy zahlen kann. Zum Start in den Bundesligaspieltag hat Union Berlin zu Hause 1:3 gegen Schalke verloren. Für die Gelsenkirchener ist es der erste Sieg nach der Rückkehr in die erste Liga. Einer der Torschützen war ausgerechnet der Ex-Unioner Robin Gosens. Für Hannover 96 läuft die Zweitligasaison bisher weiter durchwachsen. Beim ersten FC Nürnberg hielt 96 zumindest in der ersten Hälfte noch gut mit, verlor am Ende aber 1:2. Die Nürnberger sind damit zumindest vorerst Tabellenführer.
3: Geht locker bewölkt oder auch teils komplett wolkenlos durch den späten Freitagabend im Niedersachsenwetter bei 15 Grad in Oldenburg am Schloss und auch in Lüneburg am Wasserturm. Der FFN-3-Tage-Trend, das Wochenende selbst dann meist bewölkt. Zum Start in die neue Woche dann weiterhin wechselhaft bei um die 20 Grad.
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3: Die A7 Flensburg Richtung Hamburg ist zwischen Hamburg-Schnellsen-Nord und Stellingen wegen Tunnelwartungsarbeiten bis 5 Uhr am Montag gesperrt. In der Gegenrichtung ist die Fahrbahn zwischen Hamburg-Volkspark und Schnellsen-Nord ebenfalls dicht. Ihr werdet vor Ort umgeleitet.
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3: Nichts gemeldet, euch weiterhin eine gute und sichere Fahrt.
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3: Und mit Miley Cyrus jetzt, das ist Flowers.

Rihanna und Diamonds hier bei FFN. Für mehr Musik und für mehr Abwechslung geht es jetzt direkt mal nach Ibiza zu Ugel und Ultranate. Die haben nämlich in diesem Jahr einer der absoluten Sommerknaller überhaupt rausgehauen. Moving to the Sun. Mega Nummer, geiler Song, geile DJs. Macht euch damit jetzt einen schönen Abend und dreht mal richtig auf.

0: Mit einem Mix aus Wolken und teilweise auch Auflockerungen geht es durch den späten Freitagabend im Niedersachsenwetter bei 14 Grad in Osnabrück am Rathaus. 15 haben wir in Hildesheim am Knochenhauer Amtshaus. Der FFN 3 Tage Trend. Am Wochenende bleibt der Himmel dann meistens grau. Dazu kann es immer mal wieder auch so ein bisschen nass werden. Auch der Start in die neue Woche eher wechselhaft bei höchstens 20 Grad.
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0: Geh mal schnell durch, die Straßen sind frei.
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0: Habt ihr auch nichts gemeldet? Ich wünsche weiterhin eine gute und sichere Fahrt durch den späten Freitagabend hier bei uns. Ich bin's, Kai. Hi.
2: Es ist ein

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1: 0 Uhr, ich bin Silas Quiring. Guten Abend. 25 Jahre nach dem 11. September haben die USA der fast 3000 Todesopfer gedacht. In New York verlasen Hinterbliebene die Namen der Opfer am Ground Zero. Präsident Trump sprach unterdessen im Pentagon. Er nannte den Iran-Krieg eine Fortsetzung des Kriegs gegen den Terror. In Berlin liefern sich CDU und Linke in den Umfragen ein Kopf-an-Kopf-Rennen. In Mecklenburg-Vorpommern hat sich die SPD von Ministerpräsidentin Schwesig näher an die AfD rangekämpft. Die schwarz-rote Bundesregierung hofft nach dem Wahlbeben in Sachsen-Anhalt bei den Wahlen in gut einer Woche endlich auf gute Nachrichten. Schalke 04 feiert den ersten Bundesligasieg seit der Rückkehr in die Erstklassigkeit. Bei Union Berlin gewannen die Schalke am Abend mit 3:1. Union bleibt damit weiter sieglos. Hannover 96 tut sich in der neuen Zweitligasaison weiter schwer und hat die nächste Niederlage kassiert. Das Spiel in Nürnberg endete 1:2 aus Sicht der Hannoveraner. Damit verpasst 96 den Sprung in die obere Tabellenhälfte.
2: Locker bewölkt und teils wolkenlos geht es durch die Nacht bei uns im Niedersachsenwetter. Bei 14 Grad in Goslar am Marktplatz, 14 auch in Lüneburg am Wasserturm. Der FFN 3-Tage Trend. Das Wochenende selbst zeigt sich dann auch überwiegend bewölkt. Hier und da fällt auch etwas Regen. Zum Start in die neue Woche bleibt es weiter wechselhaft. Sonne schaut aber auch immer mal raus bei um die 20 Grad.
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2: Die A7 Flensburg Richtung Hamburg ist zwischen Hamburg-Schnellsen Nord und Stellingen wegen Tunnelwartungsarbeiten bis Montag um 5 gesperrt. In der Gegenrichtung ist die Fahrbahn zwischen Hamburg-Volkspark und Schnellsen Nord ebenfalls dicht. Ihr werdet vor Ort umgeleitet. Das war's. Ich wünsche euch allen eine gute und sichere Fahrt durch die Nacht.
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4: Ich bin Silas Quiring. Ein paar Stunden Stille in New York City. Zum 25. Jahrestag der Terroranschläge vom 11. September ist der knapp 3000 Todesopfer gedacht worden. Am Standort des ehemaligen World Trade Centers verlasen Angehörige jeden einzelnen Namen. Vor Ort waren auch alle noch lebenden Ex-US-Präsidenten. Viele kennen es nur zu gut. Der Imbiss, Späti oder der Wochenmarkt nehmen nur Bargeld. Kartenzahlung? Nein, danke. Die Bundesregierung will das ändern, berichten mehrere Medien. Ab dem kommenden Jahr soll es möglich sein, dass man in allen Geschäften und Restaurants auch mit Karte oder Handy zahlen kann. Zum Start in den Bundesligaspieltag hat Union Berlin zu Hause 1:3 gegen Schalke verloren. Für die Gelsenkirchener ist es der erste Sieg nach der Rückkehr in die erste Liga. Einer der Torschützen war ausgerechnet der Ex-Unioner Robin Gosens. Für Hannover 96 läuft die Zweitligasaison bisher weiter durchwachsen. Beim ersten FC Nürnberg hielt 96 zumindest in der ersten Hälfte noch gut mit, verlor am Ende aber 1:2. Die Nürnberger sind damit zumindest vorerst Tabellenführer.
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